0: der eine oder andere ist dann halt Lastwagenchauffeur geworden oder Gartenbauer. Das war aber für uns eine schwierige Phase gewesen, ja.
1: Ist das, würdest du sagen, als CEO ist so auch ein, so Mental Coach, du musst die Leute schon spüren, wer hat welche Stärken, wer hat welche Schwächen, aber das braucht auch Zeit. Hast du die Zeit überhaupt?
0: Ja, ein CEO muss die Zeit haben für die Leute. Also ich habe einerseits natürlich mit den Leuten, wenn ich direkt permanent in Kontakt bin, sehr viel Zeit. Ich habe aber auch für alle Mitarbeitenden. Ich habe so im Jahresrhythmus versuche ich mit jedem irgendwie 10, 15 Minuten das Gespräch zu führen, dass jeder Mitarbeiter die Chance hat, mit dem CEO sich auszutauschen. Dass ich auch weiss, was können wir verbessern aus Sicht der Mitarbeitenden. Und die Zeit muss man sich nehmen als Führungskraft, ja.
1: Was müssen eigentlich die Mitarbeiter von dir mitbringen? Was kommen die vom Gerüstbau? Sind das Metallbauer? Sind das Elektriker? Was? Die Mischung macht es wahrscheinlich aus, aber wie gross ist die Mischung?
0: Die ist riesig. Die ist, wir haben von Architekten, Bauingenieuren, Ingenieuren bis runter zu den Monteuren. Es gibt den klassischen Eventbauer gibt's nicht. Die kommen vielfach tatsächlich aus dem Gerüstbau raus. Oder aus Zimmerei, Schreiner haben wir viel. Und die wachsen dann so ein bisschen, wie zuerst werden sie Junior-Projektleiter, Projektleiter, noch ein internationaler Projektleiter. Und so versuchen wir die Leute intern eben auch weiterzubringen und auszubilden.
1: Es ist ja immer eine riesige Menge, die wir haben. Und es ist auch viel Zeit, die wir investieren müssen. Schon nicht von heute auf morgen aufgestellt. Wie viel Vorlauf haben wir eigentlich bei so riesen Projekten?
0: Ja, das kommt jetzt wieder ein bisschen so ein olympisches Spiel. Wir haben jetzt gerade in Paris haben wir 6 Venue aufgebaut. Und da sind wir etwa 5 Jahre vor den Olympischen Spielen sind wir in der Planungsphase drin. Ein grosses Schwingfest wie ein ESAF, das jetzt nächstes Jahr im Mollis stattfindet, da sind wir etwa 3 Jahre vor dem Anlass sind wir mit der Planung. Also eigentlich, wo Bratteln fertig ist, sind wir in der nächsten Planung rein für Mollis. Und dann sind sie so Konzerte. Wir haben jetzt gerade für die Adele ein grosses Konzert in München gemacht. Da habe ich im Januar das Telefon bekommen, man sollte eine grosse Konzertarena aufstellen und im August sind die Konzerte gewesen. Also es kommt ein bisschen darauf an, zwischen ein paar Monaten bis zu ein paar Jahren.
1: Aber ist es dort wirklich wortwörtlich ein Grundgerüst, das man schon hat, oder von der da immer schon von neuem an von planen?
0: Also Adele haben wir von null an angefangen. Das war ein Stadion, gewesen, wo wir 80'000 Leute, Adele hat 10 Konzerte gemacht in München. Und der Veranstalter hat gesagt, wir wollen 80'000 Plätze haben. Wir haben 42'000 Sitzplätze gehabt und 38'000 Stehplätze. Und das war nur mal die Idee gewesen. Es war noch keine Planung gewesen. Wir haben das Material noch nicht einmal gehabt, als wir im Januar telefoniert haben. Und dann geht alles relativ schnell. Also dann ist in ein paar Wochen haben wir den Vertrag gehabt, das Material bestellt und von wirklich grüner Wiese haben wir das Projekt durchgezogen.
1: Du hast jetzt gerade angesprochen, ESAF in Glaris. Jetzt schlägt mein Herz ein bisschen höher. Ich bin in Bratlen schon gesehen. Ja, müssen arbeiten oder dürfen arbeiten. Wann wird dort der erste Pfosten geschlagen?
0: Ja, wir fahren im ESAF-Stadion. Es gibt jetzt etwa 56'000 Sitzplätze. Das ist das grösste Temperatur-Stadion auf der Welt. Dort sind wir etwa 9 bis 10 Wochen kommen wir vorher auf Platz. Und der Abbau von dann ist 3 Tage der ganze Anlass, von Freitag bis Sonntag. Und bauen wir etwa 4 Wochen haben wir zum Zurückbauen.
1: Ich habe gesagt, Las Vegas habe ich dich gesehen, dass du dort warst, im ESAF in Bratlen. Nehme ich an, bist du auch gewesen?
0: Bin ich das ganze vom Freitag bis zum Sonntag, ja.
1: Ist das Klientel, das dir ein bisschen besser taugt? So das Bodenständige, das Traditionelle, das Urchige?
0: Ja, ich komme natürlich auch ein bisschen aus der Schweiz und das passt mir wirklich besser als die Formel 1. Es ist auch ein bisschen ein ehrlicherer Sport, oder? Es ist, du siehst beispielsweise in diesem Stadion keinen einzigen Polizist. Kommen da mit der grossen Messe, wird Wurst aufgeschnitten, umgegeben, Leute, die du nicht kennst. Also, das ist schon ein super Fest, so ein Schwingfest. Ja.
1: Aber sind dafür dort vielleicht Verhandlungen schwieriger, wenn man sture Köpfe drin hat?
0: Ja, die sind tatsächlich nicht so einfach. Aber wir haben der Preis ist eigentlich gegeben und der ist seit Jahren immer etwa gleich. Aber es wird natürlich schon gefeitet, auch wenn man es auf wird um den Preis gefeitet.
1: Und welches Herz schlägt denn bei dir höher? Das Thurgauer? Oder bist du denn eher bei den Innerschweizer? Oder musst du aufpassen? Der nächste Gast ist Samuel Giger.
0: Also. Ja, mit ihm hatte ich letztens ganz einen coolen Anlass gehabt, wo wir auch vor der Kamera waren, gegenseitig, wo ich immer noch aufschauen musste. Von dem her gesehen, schlägt das Herz natürlich schon für den Samuel Giger, weil er eben auch eine sehr gute Verbindung hat zu Nüssli. Er war tatsächlich mal bei uns gewesen, vor dem

0: Schwingfest, das er mit unterstützt hat. Und er kennt auch ein paar Leute von uns. Also er ist dann wirklich mit dem Montagecruise, haben sie können Fotos machen, und er war bei uns auf dem Werkhof gewesen. Und darum schlägt das Herz schon ein bisschen für den Sammy Giger.
1: Ist es allgemein, schlägt es für Sport? Oder sagst du, die anderen Aufträge sind eigentlich für mich genauso interessant, wenn es jetzt in die Wirtschaft, für Wirtschaftsanlässe geht?
0: Ja, wir haben verschiedene Bereiche. Also wir haben den Wirtschaftsbereich, wir haben natürlich auch den kulturellen Bereich, alle Open Airs, also die grossen Bühnen, St. Gallen, Frauenfeld, Gampel, Gurten und so weiter, sind auch unsere Bühnen. Und dann der dritte Bereich ist auch der Sportbereich. Dort fühle ich mich schon am ehesten zu Hause, weil ich auch früher viel Sport gemacht habe.
1: Aber ihr habt ja so viele Sachen, du kannst nicht an jedem Event selber sein, oder bist früher ein bisschen noch mehr gegangen, zur Anfangszeit, um sich ein bisschen zu zeigen, oder bist du von Anfang an schon der gewesen, der gesagt hat, also auch wenn mir Frauenfeld mega gut gefällt, das Open Air Frauenfeld, also überall kann ich jetzt wirklich nicht gehen, weil muss ja auch noch geschafft werden.
0: Ja, und Ferien braucht es auch. Ja, es ist natürlich auch der 1500 Projekte, könnt jeden Abend und jeden Tag an einen Anlass gehen. Da hätte ich aber ein Problem auch zuhause. Da würde mir meine Partner wahrscheinlich dann relativ schnell mal davonlaufen. Aber es gibt Anlässe, wo ich sehr gerne gehe. Ich bin Segler und bin jetzt gerade mit Freunden am America's Cup gewesen. Dort haben wir für Alinghi und Red Bull in Barcelona Teambase aufgebaut. Haben auch können den Sieg von den Neuseeländern direkt auf dem Wasser können anlegen. Ich lese heute die Events ein bisschen aus. Es gibt dann auch Kundenanlässe, wo ich will oder muss dabei sein. Leberhornrennen beispielsweise. Seesoff sicher wieder. Aber ich gehe nicht mehr jedes Wochenende an All-Event. Also ich lese es dir heute ein bisschen raus.
1: Also Segeln tust, Skifahren hast du gesagt, machst du gerne. So ein Rennauto bist du auch schon gefahren?
0: Ja, so ein richtiges Rennauto bin ich noch nie gefahren. Nein. Also so ein Formel-1-Rennen oder so. Ich fahre gerne gute Autos, schnelle Autos, aber ein Rennauto bin ich noch nie gefahren.
1: Was sind sonst noch so grosse Projekte, wo man jetzt wirklich vielleicht nicht gerade in den Zeitungen liest, die vielleicht medial auch nicht so interessant sind, aber wo du sagst, also, dass wir das können machen, da zieht es mir heute noch Thermal hinterher, wenn ich daran denke.
0: Ja, eins von der verrücktesten Projekte war während der Covid-Phase, das war Gastein. Gastein ist in München das Kulturzentrum, das ist das grösste Kulturzentrum in Europa. Das wird jetzt umgebaut, die nächsten 10 Jahre, für etwa 1 Milliard Euro. Und die haben für die Münchner Philharmonie haben die eine neue Philharmonie gebraucht, eine temporäre Oper in dem Sinne. Die haben wir innerhalb von 1,5 Jahren temporäre Opern aufgezogen für 2000 Zuschauer, wo die Akustik, Profis sagen, es ist besser als die in Hamburg, die Akustik in unserem temporären Tempel. Und da haben wir mit besten Materialien wirklich ein wunderschönes Projekt angestellt. Und wir haben es eben im Budget. Wenn wir schauen, Hamburg ist etwa 10-mal teurer geworden, das Budget. Also wir haben es im Budget während der Covid-Phase in der Zeitschiene umgesetzt. Und das ist ein Projekt für etwa 60 Millionen. Das ist für uns ein sehr grosses Projekt. Und das ist sicher ein grosses Leuchtturmprojekt, das wir umgesetzt haben. Ja.
1: Wo willst du noch her mit den Nüsseln? Bleiben ja noch ein paar Jahre. Wird man in dieser Größe noch grösser werden? Oder ist man too big to fail? Oder sagt man, hey, da wollen wir wollen nicht mehr wirklich mehr, noch grösser werden, noch mehr Projekte machen. Du hast gesagt, 1500 im Jahr. Das sind fast, wie viel? 4 pro Tag.
0: Ja, heute sind wir 460 Mitarbeiter und machen etwa 200 Millionen Umsatz. Und die Idee ist eigentlich nicht, dass wir jetzt Richtung 300, 400 Millionen gehen, sondern wir wollen ein profitables Unternehmen sein. Wir wollen die Risiken minimieren, aber wir haben tatsächlich natürlich, wollen wir auch wachsen. Wir sind jetzt ein bisschen am Abklären Nordeuropa, wenn wir uns ein bisschen entwickeln, vielleicht Osteuropa auch. Und das kann über natürliches Wachstum passieren, das kann aber auch über eine Akquisition gehen. Wir sind mit Leist ein bisschen am Überprüfen, ob wir dort wollen. Also wir wollen aber sehr nachhaltig und langsam wachsen. Also das ist mit möglichst wenig Risiken.
1: Wo sehe ich von euch das nächste Mal im Fernsehen? Vielleicht ist es nicht gerade bei Teletopo, aber wo sehe ich das nächste Mal eine Nüsseltribüne?
0: Jetzt sind wir gerade dran an den Skirennen. Also wir sind dran, das Leberhorn vorzubereiten. Dort einerseits natürlich die Zielarena, andererseits die VIP-Sitzplätze oben unter dem Hornschopf. Dann ist Saalbach im Februar, ist die Ski-WM in Österreich im Mitte Februar. Dort sind wir grosse Zielarena. Dann all die Fernsehpodeste, die VIP-Anlagen, die wir jetzt im Aufbau sind. Aber das nächste ist Formel 1 in Las Vegas, wo du wirst gesehen, nachher noch vor allem die Skirennen.
1: Eindrückliche Zahlen. Dass du da noch einen Überblick hast. Ich bin froh, wenn ich auf dem App schaue, wie viel Geld ich noch auf dem Konto habe, wenn man so ein Unternehmen führt. Aber du hast gesagt, du hast gute Leute, du bist gerne bei der Basis. Andi, wirklich, die Zeit ist um. Danke vielmals, bist du da gewesen. Alles Gute für die Zukunft. Euch daheim, danke vielmals fürs Zuschauen. Wenn ihr die Sendung verpasst, dann überhaupt kein Problem, könnt ihr nachschauen auf toponline.ch oder überall dort, wo es Podcasts gibt. Nächstes Mal, ich habe es schon angedeutet, der Sammy Giger bei mir. Zuerst kommt aber noch der Stefano Bohlmann mit einem Überraschungsgast. Bis zum nächsten Mal. Ciao zusammen.
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4: Das ist eine neue Folge, Top hoch 3. Und ich drop jetzt mal einfach einen Namen. Das ist etwas, was ich sonst eigentlich nie mache. Einfach mal Lara Wolf. Ja, vielleicht glöckelt es da noch nicht ganz bei allen. Trotzdem freue ich mich mega, dass sie Zeit gefunden hat, dass sie da ist. Es ist very busy. Lara, herzlich willkommen im Top Hoch 3.
5: Ja, hallo. Ja, freut mich, dass ich da bin.
4: Bevor wir darauf zu reden kommen, was du eigentlich machst und wo du tätig bist, du wohnst ja eigentlich nur um die Ecke, da von unseren Studios.
5: Also ja, meine Eltern wohnen noch da, aber ich bin da aufgewachsen, absolut. Ja. Also alles da gemacht in Winterthur-Wülflingen. Bis ich dann studiert habe, dann bin ich mehr in Zürich unterwegs gewesen. Aber das ist my hometown, you know.
4: Und man hört es ein bisschen Englisch an. Du lebst eben nicht mehr in Wülflingen, nicht mehr in Winti, nicht mehr in Zürich. Nein, du bist in New York daheim.
5: Ja.
4: Weil du bist Schauspielerin.
5: Ja. Yeah. Es ist lustig. Für mich ist es selber auch komisch, dass ich das jetzt so kann sagen. Es ist jahrelang ist immer gewesen, ich wollte Schauspielerin werden. Irgendwann ist es gewesen, okay, I'm an aspiring actor. Und jetzt darf ich sagen, oh ja, ich bin Schauspieler. Also es tönt auch selber für mich teilweise noch ein bisschen komisch. Vor allem, wenn ich es auf Deutsch sage, auf Schweizerdeutsch, also sage ich viel weniger. Und ich muss das dann wie auch für mich nochmal so, einfach nochmal wahrnehmen. You know, strange.
4: Kann ich mir mega gut vorstellen. Und eben, wenn man jetzt schaut, Anthony Hopkins, mit ihm sieht man die ja auf Prime aktuell, ja. in einer Serie, hervorragend gespielt. Aber Anthony Hopkins ist schon ein Riesenname in der Szene.
5: Also, ja, völlig. Schweißausbrüche, so, das ist das Level, das ich habe, wenn ich an Anthony Hopkins denke. Also, es war ja so, wo ich gewusst habe, dass ich für die Rolle in Frage komme und dann ist die Ankündigung gekommen, dass der Anthony Hopkins da mit dabei ist, da musste ich Atemübungen machen. Also, I'm not kidding you.
4: Wirklich? Du hast noch nicht gewusst am Anfang, dass er mitspielt?
5: Nein, er ist erst, die Ankündigung ist einfach später gekommen. Und dann, das ist natürlich ein riesen Highlight gewesen, weil er ist einer meiner liebsten Schauspieler. You know, und dann ist natürlich der Stress noch viel grösser, dass du das Gefühl hast, was, jetzt bin ich im Rennen in einer Show, wo der Anthony Hopkins mit dabei ist. Aber ja, dann ist das Ganze ja ein bisschen hinten raus, also im Sinn, dass es hat mega Umweg gegeben, bis ich die Rolle endlich mal hatte. Oder? Viel hat müssen zusammenkommen und viel hat müssen stimmen, dass ich die Rolle hatte. Und dann, an dem Tag, wo ich den Anthony Hopkins treffen sollte, ich war auf dem Weg zum Set und ich habe mich so gefreut. Ich habe mich so gefreut, aber ich habe irgendwie das Gefühl gehabt, ich fühle mich nicht so gut. Und dann bin ich am Set angekommen. Und wir müssen halt immer die Covid-Tests machen. Also das ist einfach, immer noch macht man das, vielleicht einmal in der Woche. Und ich wäre eigentlich noch nicht an der Reihe gewesen und ich habe dann einfach so darauf bestanden, komm, wir machen den Test. Ja, und dann sind halt die zwei roten, you know, die Linien aufgetaucht.
4: Ja, ja.
5: Und ich habe gedacht, wow, jetzt Lara, jetzt hast du ein Eigentor geschossen, jetzt kannst du wieder zurück ins Hotel. Und es war genau in dieser Woche, wo der Anthony Hopkins dort war. Bin ich im Hotel gehockt und jetzt haben alle ihre Selfies mit dem Sir Tony und ich glaube, ich mache einfach, ich tue mich irgendwo retuschieren. Ich glaube, das mache ich.
4: Machst du das noch?
5: Ja, ich glaube, mein Kopf muss auch irgendwann neben dem hier. Es ist einfach nicht fair.
4: Hast du in dem Moment das Gefühl gehabt, es sei grundsätzlich gelaufen oder hast du einfach schon gefunden, dass du jetzt nicht gerade so vorgesehen hast?
5: Also ja, es war einfach schade gewesen. Ich hätte ihm gerne die Hand geschüttelt. Ich hätte ihm gerne gesagt, das ist eine grosse Inspiration für mich. Aber da sein Charakter mit mir ja eigentlich nichts zu tun, also beziehungsweise The Big Emperor Vespasian hat ja Queen Berenice nie gesehen. Er hat sie ja aus dem Palast draussen haben. Und aus dem Grund hat es auch gar keine Szene gehabt, die zusammengeführt hätte. Aber ich hätte ihn halt doch können treffen. Und jetzt habe ich ihn halt nicht getroffen. Es ist nicht das Ende der Welt. Das ist okay. Und es ist mir lieber, dass ich ihn nicht getroffen habe. Weil wenn ich ihn angesteckt hätte, das wäre ja, also das könnte ich mir ja nie verzeihen.
4: Du erschütterst im Moment, glaub, ganz viele Herzen der Fans. Oder? Weil wenn man jetzt die Serie schaut, also grundsätzlich, man hat das Gefühl, ihr kennt euch und so, weil man sieht, oh ja, in der gleichen Serie.
5: Ja,
4: jetzt
5: ja.
4: Hast du den gar nie gesehen?
5: Nein.
4: Ist das strange, oder nicht?
5: Nein, es ist überhaupt nicht strange.
4: Ist das normal?
5: Es ist völlig normal. Also vor allem bei den ganz grossen Stars ist es halt so, die kommen dann halt einfach für, ich meine, wir sind 8 Monate am Drehen gsi. Und bei den meisten Schauspielern ist halt dann der Kalender, man muss sich das frei behalten, dann drehst du da mal einen Tag und dort mal einen Tag. Aber bei einem Anthony Hopkins, der sagt halt, Guys, ich habe eine Woche, regelt es für mich. Oder? Und er ist dann einfach eine Woche dort. Und das heisst, du triffst ihn vielleicht gar nicht. Und oftmals ist es so, die grossen Stars kommen teilweise nur für ganz kurze Zeit hier und dann siehst du es nicht.
4: Ja, aber jetzt der Sir Tony, wie denn du schon sagst, der ist ja im Pensionsalter, hat denn der noch so viel zu tun?
5: Ja, effektiv. Er ist ständig am Arbeiten. Und das ist cool zum sehen. Aber er ist sogar so beschäftigt, dass das Premiere, die wir hatten, mit ihm abgesagt worden ist, weil er keine Zeit hatte.
4: Gut, ja, ich sage es auch immer, oder? Wenn du mal pensioniert bist, hast du keine Zeit mehr.
5: Ja, vielleicht ist es das, ja.
4: Ja gut, aber jetzt haben wir ja auch in der Unterhalt.
5: Ja.
4: Wunderschöne Stadt.
5: Wunderschön, oder? Ja.
4: Und genau der richtige Ort, um das abzudrehen, wo ihr gedreht habt. Hat man aber Zeit, um Rom ein bisschen zu sehen? Oder ist man immer so ein bisschen einfach im Hotel und auf dem Set?
5: Ja, nein, also ich habe viel Zeit gehabt, um Rom zu sehen, weil du hast halt dann viele Tage auch zwischen deinen wo du nicht drehst und die Produktion, also wenn du jetzt nur 2-3 Tage dazwischen hast, dann schicken sie dich nicht gerade wieder heim. Und dann, es ist auch gut, weißt, wenn du einen harten Drehtag gehabt hast, dass du am nächsten Tag vielleicht einfach kannst ein bisschen rumlaufen und etwas anschauen. Und also ich habe jetzt Rom wirklich gesehen.
4: Also Rom ist ja eine von meinen Lieblingsstädten.
5: Ah, ja.
4: Also es ist ja so eine schöne Stadt.
5: Ja.
4: Ich war das letzte Mal während Corona. Es hatte so ein Fenster, wo man reisen konnte. Wir waren spottgünstig, haben wir nach Rom fliegen.
5: Es hatte keine Touristen wahrscheinlich.
4: Nichts. Hey, sage dir, Rome in Paradise.
5: Ja.
4: Es war so toll. Wirklich absolut keine Touristen. Und jetzt ist es ja wieder so. Es ist krass.
5: Also, ja, ich bin von Februar bis November bin ich dort gewesen. Und die einzige Zeit, wo es keine Touristen hatte oder weniger, war im August gewesen. Nein, ich glaube, Touristen hat es gehabt, aber die Italiener selber sind nicht dort. Ich glaube, so ist es eher gelaufen.
4: Und Rom im Februar ist saukalt. Kann saukalt. Ich habe in Rom erlebt, da hat es ganz, ganz bitzelig geschneit. Ich komme aus den Bergen, das will etwas heißen, aber ich habe wirklich gefroren. Okay. Selten so gefroren wie dort.
5: Nein, das ist bei uns überhaupt nicht der Fall gewesen. Wir haben schönes Wetter gehabt. Nur im Mai hat es geregnet. Meine Eltern sind irgendwann gekommen für 2-3 Tage und dann hat es wirklich so oben runter geregnet. Das ist dann ein bisschen ironisch gewesen auch, aber sonst haben wir wirklich, also es ist eigentlich vor allem heiss gewesen. Also im August. Also wir haben ja in einer Hitzewelle gedreht. Das ist auch noch dazu gekommen. Also wir haben in der Cinecittà, in diesen alten Studios gedreht, wo der Fellini gedreht hat. Und das ist ja auch einfach ein schönes Gefühl, oder? Aber dann musst du dir vorstellen, wir sind alle in diesen langen, schweren Kostümen mit diesen künstlichen Haaren und mit dieser Metallkrone auf dem Kopf, die sowieso schon im Kopf absticht. Und die Männer haben all die rüstigen Ausrüstungen an. Und dann geht die Klimaanlage nicht. wie sie zu laut ist.
4: Es ist eben, oder? Schauspieler sein ist mehr als einfach nur ein bisschen Glamour, oder?
5: Ja, es tönt halt, es ist lustig, es tönt halt trivial, oder? Wenn man sagt, ja, es ist das heiß gewesen. Aber wenn du dann am Drehen bist und du siehst bei deinem Co-Actor, dass ihm ein Schweißtropfen mit durchs Gesicht läuft, und dann musst du überlegen, ja, soll ich es jetzt sagen oder soll ich es nicht sagen? Aber ich sage es, glaube ich, nicht, weil das war ja früher auch so gewesen.
4: Ich kann wieder sagen, früher hat man ja angeschwitzt. Ist ja Leute zum Teil nicht kälter gewesen. Also ja. In den Rüstungen sowieso nicht. Lass uns mal den Exkurs auf Rom und den Dreh mal ein bisschen verlassen und kommen nochmal zurück da auf Wülflingen. Du bist zu Wülflingen aufgewachsen. Mhm. Und du hast schon relativ früh gewusst, du willst Schauspielerin werden.
5: Ja, also es ist wie, weißt du, es ist halt nie wirklich klar gewesen für mich, dass ich so etwas machen kann. Weil ich habe einfach nie jemanden um mich herum gehabt, der professionell in Film oder in Musik arbeitet. Oder? Also mein Vater zum Beispiel, bis heute spielt immer Gitarre, oder? Und das heisst, ich habe das Musikalische und das Künstlerische ist immer irgendwo mit dabei gewesen, aber nie wirklich als berufliche Aktivität. Das hat es einfach nicht gegeben. Und dann gehst du halt mal, also dann hast du in der Schule halt so Schultheater und so. Und dort habe ich einfach gemerkt, ah, lustig, die anderen Kinder, die machen das irgendwie nicht so gerne. Und für mich war das ein riesen Highlight gewesen. Also einfach, ich habe mich einfach wohl gefühlt. Ich habe mich sicher gefühlt. Und ich bin halt auch immer ein bisschen scheu gewesen. Ich bin so ein Einzelkind und zwischen anderen Kindern bin ich halt immer auch ein bisschen still gewesen und auf der Bühne hat es plötzlich so, ich weiss auch nicht, ich habe mich einfach wohl gefühlt. Und dann vergissst du halt das ein bisschen, dann gehst du halt in die Schule und dann schreibst du eine Prüfung nach der anderen und noch ein paar mehr Prüfungen. und dann ist das im Gymi ist das für mich wieder ein Thema gewesen, wo ich einfach gemerkt habe, es fehlt mir etwas, wo wirklich tiefer geht, einfach der Ausdruck, der Selbstausdruck auf eine künstlerische Form. Mhm. Und dann ist der Gedanke, habe ich dann wie auch nicht mehr weggebracht und habe dann angefangen zu singen, also Jazz singen. Und meine Lehrerin ist eine Amerikanerin, Lily Thornton heisst sie. Und sie ist irgendwann einmal, ist sie einfach so zwischen dem Einsingen, zwischen dem B und dem C, ist sie auf die Idee gekommen, mir zu sagen, ja Lara, studier du ruhig Psychologie, aber du machst ja dann eh etwas anderes.
4: Ich wollte gerade sagen, du hast ja Psychologie studiert, wieso hast du denn nicht schon gerade von Anfang an den Schauspielweg genommen?
5: Also Psychologie hat mich immer interessiert, das war das eine. Also interessiert mich auch immer noch und ich wollte vielleicht auch irgendwann noch einen Master machen und vielleicht auch wirklich auf dem Beruf arbeiten. Es liegt auch nahe bei der Psychologie, beim Schauspiel, aber das Ding war halt, wenn du das ganze Leben dir die Mühe gemacht hast, von einer Prüfung zu der anderen zu gehen, dann es ist wie das Investment, das du noch musst erfüllen musst. Und der Plan B fühlt sich eben gar nicht so schlecht an, einfach, dass man es hat. Oder? Weil ich bin jetzt froh, dass ich zurückschauen kann und sagen, okay, Ich habe einen Bachelor gemacht und auf den könnte ich mich stützen.
4: Also etwas Richtiges gelernt.
5: Also richtig.
4: Also es klingt ein bisschen doof, oder? Aber
5: also ich habe nie
4: hast wenigstens etwas Schlaues gelernt.
5: Weißt du, ich habe nie auf einem Beruf gearbeitet, aber es war etwas, was mich auch sehr interessiert hat. Und ich glaube, als Schauspieler musst du nicht. Es ist nicht wie Modeln, wo dann einfach irgendwann zu alt bist. Klar gibt es so die Idee, dass man so die 19-Jährigen, 20-Jährigen pushen und dann werden es die grossen Stars. Natürlich gibt es das, aber ein Star und ein Schauspieler sind zwei verschiedene Sachen. Und was ich eigentlich wollte, ich wollte einfach können kreativ tätig sein bis to the end.
4: Das wollen wir alle irgendwo durch, oder?
5: Ja, vielleicht, ja.
4: Und ich habe jetzt die ganze Zeit überlegt, oder Schauspieler müssen sich ja mit Psychologie auseinandersetzen. Mhm. Grundsätzlich musst du in eine Rolle reindenken und so. Hast du das Gefühl, das hilft dir?
5: Ich sage, es hilft mir, aber es ist auch gleichzeitig ein Hindernis. Weil Schauspieler sein ist ja etwas, wo du musst verinnerlichen und wo du musst verkörpern. Und Psychologie ist halt alles Kopfenergie. oder? Das ist alles da. Und du musst halt dann irgendwann musst lernen, dass die Energie, die in deinem Kopf ist, einfach zu verteilen im Körper und sagen, komm aus deinem Kopf raus. Und das ist vor allem auch für Schweizer oder für Deutsche ist das auch ein bisschen schwieriger, weil wir sehr halt einfach im Kopf sind. Das heisst, nützlich ist es in der Vorarbeit. Das heisst, wenn ich ein Drehbuch überkomme, wenn ich eine Rolle überkomme, um einfach Beweggründe zu kennen, what, why, das. Mhm. Aber zum Spielen selber, nein. Nicht wirklich.
4: Muss man einfach talentiert sein.
5: Ja, also, das Talent ist das eine, aber ich glaube, es ist auch viel Übung und viel an sich arbeiten.
4: Du hast ein Psychologiestudium gemacht in Zürich.
5: Ja.
4: Und dann bist du dann gleich auf Amerika.
5: Mhm.
4: Als Schauspielerin. Oder dort in der Schauspielschule. So.
5: Dort bin ich in der Schauspielschule, genau.
4: Weil, was hätte ich dazu getrieben, zu sagen, jetzt, now I try?
5: Also ich habe das anfangs, also Ende Gimmi, habe ich gewusst, ich wollte in diese Richtung gehen. Ich wollte ein bisschen aus der Struktur ausbrechen. Ich wollte wissen, dass es etwas anderes gibt. Und es ist, glaube ich, auch ein bisschen eine Selbstdefinierung gewesen. Ich wollte wissen, dass ich mich selber definieren kann. Dass ich nicht mich definiere durch das, was ich muss und wo man sollte, sondern dass es auch noch andere Formen gibt, kann man das Leben vielleicht auch ein bisschen schwierig machen. Aber ich finde, es hat sich durchaus gelohnt.
4: Der einfachste Weg ist nie der beste.
5: Nein, und der Weg, den ich gewählt habe, ist einer der schwierigsten, die es gibt. Also, Schauspieler sein ist einfach nicht einfach.
4: Und als Schauspieler, gerade auf dem Level, wo du jetzt bist, der Weg ist das Ziel. Oder du kannst ja nicht sagen, den habe ich es erreicht.
5: Weil,
4: auch jetzt hast du eine mega tolle Rolle, mit einem namhaften Schauspieler, aber auf dem kannst du ja wenig ausruhen. Also es entsteht sogar noch ein gewisser Druck mehr, oder? Weil du musst dich wieder beweisen, du musst auch vorsprechen, immer noch, oder?
5: Ja, natürlich. Es ist
4: nicht so, dass jetzt einfach das Telefon schellt und Steven Spielberg dir einfach anruft.
5: Nein, ich glaube, das ist auch so ein bisschen eine falsche Wahrnehmung, dass man das Gefühl hat, man ist dann gerade in Hollywood und die grossen Regisseure klopfen an die Tür. Das läuft einfach nicht so. Es gibt dazwischen noch so viele Ebenen. Und das ist aber auch gut so. Also, wenn ich etwas würde schreiben und Regie führen, dann würde ich auch ein Casting machen. Dann würde ich auch schauen, ich würde das auch testen. Und was halt jetzt auch ein bisschen anders ist, ich fühle den Druck nicht mehr so, dass ich mich immun beweise. Es ist mehr, jetzt habe ich einfach Freude. Also weißt du, wenn ich einen Text bekomme, wo ich dann als Audition muss weitergeben muss, dann versuche ich das einfach, auf meine Art zu machen und mich reinbringen und, if they like me, great, if they don't, well, on to the next.
4: Aber ich finde gerade Amerika, Hollywood, es hat so viel, die das gerne würden machen.
5: So viel.
4: Also der Konkurrenzkampf so muss viel. Ja, der muss ja allein schon, der muss erdrückend sein, oder?
5: Ja, das ist wirklich übersättigt. Sehr übersättigt und du musst halt wie ein bisschen einen Tunnelblick haben und du musst ein bisschen naiv sein.
4: Ein bisschen Ellbögeln.
5: Also Ellbögeln, hast du das gefragt, wie tust du Ellbögeln? Was heisst Ellbögeln? Ich würde nie, I would never run anyone under the bus. Ich weiss nicht, wie man es auf Deutsch sagt.
4: schon gut so, wenn
5: das niemand versteht. Das würde ich so nie machen. Am Ende ist es einfach, du machst deine Castings und dann wird halt von anderen entschieden, ob du richtig bist für die Rolle oder nicht. Und du tust einfach deine beste Arbeit machen. Das ist das Einzige, was ich kontrollieren kann, ist, dass wenn ich ein Casting überkomme, dass ich mich auf die Arbeit konzentriere. That's it. Viel mehr kann ich nicht machen. Und das Einzige, wo ich an Selbstkontrolle könnte noch haben könnte, ist, wenn ich mein eigenes Ding schreibe und dann selber Regie führe und mich als Hauptrolle einsetze. Was ich vielleicht auch mache. Das kann auch gut sein. Das ist
4: das
5: auch eine gute
4: gehört,
5: Idee.
4: Ja. Ja. Dann hätte ich gerne, dass du für die Premiere hierher kommst und nochmal über das redest. Ich habe auch mal ich wäre auch gerne Schauspieler geworden.
5: Oh yeah?
4: Ja? Und ich habe es geliebt, in der Schulzeit Hauptrollen zu haben.
5: Ah,
4: Ich habe mal einen Kaiser gespielt.
5: Oh ja?
4: Ja, ich habe es wirklich geliebt. Und haben mir einreden lassen, ich sage zu wenig talentiert für das. Darum stehe ich jetzt hier am Mikrofon. So. Aber das hätte ich schon gerne gemacht. Und vielleicht hat mir auch ein bisschen der Biss gefehlt, ich habe ein bisschen Musik gemacht und so. Aber ich glaube, ich habe auch ein bisschen Angst gehabt.
5: Ja.
4: Weil ich finde halt, es ist ein Seelenstriptease, den du machst.
5: Ja, das stimmt. Aber meine Angst vor dem... Meine Angst vor dem, dass ich weiss, wie der Rest von meinem Leben jetzt schon aussieht. Nachdem ich einen Master mache und dann auf einem Beruf arbeite und dann Familie. Es ist alles schön. Ich sage nicht, dass das schlecht ist. Das ist alles etwas Schönes. Aber für mich ist das wie auch einengend gewesen, weil ich einfach gedacht habe, ich will sehen, was es sonst noch gibt. Ich will die Welt sehen. Ich will etwas anderes sehen. Und ich glaube, diese Angst ist bei mir einfach auch viel grösser gewesen. Und dass die Verletzlichkeit zeigen, ich meine, das ist der Beruf, aber du machst es ja dann auch als jemand anders. Du kannst dich immer vor dem auch ein bisschen verstecken. Also du, wo jetzt am Mikrofon bist, du bist eigentlich verletzlicher, weil du redest als du selber.
4: Voll, ja.
5: Oder? Wenn ich als Queen Berenice
4: Das hätte ich auch lässig gefunden, wenn du sie gekommen wärst. Aber schon wegen dem Kostüm.
5: Wegen dem Kostüm.
4: Ja. Aber ein bisschen du steckt ja gleich an jeder
5: Figur. Ja, natürlich. Aber das ist auch schön irgendwie. Es ist wie impliziert. Aber es ist halt auch immer ein bisschen versteckt.
4: Ist jetzt eigentlich dein Schweizer Bonus, den ich jetzt mal so sagen so ein bisschen, hilft dir der?
5: Schweizer Bonus.
4: In Hollywood. Es hat ja nicht so viele Schweizer Schauspieler, die so auf dem grossen Parkett spielen. Hilft einem das ein bisschen?
5: Kommt drauf an, wie du meinst.
4: So, weißt du, ich denke mir so, je, die Schweizerin, komm. Wenn es nicht gerade...
5: Also...
4: Oder vielleicht kann sie sogar kontraproduktiv sein, weil sie sagt, ja, dann machen wir aus ihrem das Heidi oder so, weißt
5: du? Ja, das ist so, aber es dreht ja niemand das Heidi.
4: Würdest du denn gerne spielen? So.
5: Also, das, vielleicht, wenn sie irgendwie einen dark Twist hat, dann vielleicht schon.
4: Okay, aber in dem Fall hilft dir der Schweizer Bonus eigentlich nicht?
5: Eigentlich nicht. Es hilft mir in dem Sinn, dass die Amis denken ja in grösseren Kategorien. Sie denken ja nicht an die Schweizer. Sie denken dann einfach Europäer. Oder? Das heisst, das langt, wenn ich sage, guys, I'm over in Europe, dann ist das völlig okay. Es wird dann auch nicht gefragt, ja, wo denn in Europa? Es ist einfach ein anderer Kontinent in dem Sinne.
4: Also in
5: dem Fall
4: in Rom, haben Sie das Gefühl, du bist local?
5: Ja, you know. Aber klar, wenn Sie jetzt zum Beispiel, wenn Sie nach einer deutschen Rolle suchen, dann komme ich natürlich schon auch immer in Frage. Aber ich sehe dann halt auch nie wirklich so aus. Das ist halt dann immer das Problem. Aber Schweizerdeutsch wird eh nie geredet.
4: Hat es aber auch schon gegeben. Aber ich erinnere nur an James Bond Film, jetzt weiss ich nicht mehr, wer es war, Carlos Leal oder der andere, der hat noch einen schweizerdeutschen Satz also verbringen.
5: Ja, ein Satz. Ein Satz. Und dann oftmals ist es ja dann auch so, dass es dann vielleicht ein deutscher Schauspieler ist, der Schweizerdeutsch redet. Also es ist einfach... Schweizerdeutsch ist einfach nicht wirklich repräsentiert in Hollywood. Und Deutsch teilweise, aber dann auch immer sehr in einem negativen Licht, was mich dann auch immer ein bisschen stört, weil es ist so ein Stereotyp, das sie brauchen. Aber bei mir ist das dann eher, weil meine Mami ja Perserin ist, das ist dann bei mir eher im Vordergrund.
4: Das ist ja das, was man dir eher ansieht.
5: Ja, wahrscheinlich, also, ja. Also, ja. Aber eben auch
4: aber
5: nicht
4: es könnte auch Italienerin sein.
5: Ja, es könnte auch Französin sein. Oder also Portugiesin. Ja, genau.
4: Aber nicht das typische Schweizer-deutsche Mädchen. So.
5: Ja.
4: Genau. Lass mich wahrscheinlich in die Zukunft blicken, wenn es so davon kam, ob es jetzt einfacher wird oder nicht und so. Es ist jetzt nicht so, dass alle riesen Produktionen anklopfen bei dir, du musst dich schon auch noch bewerben. Gibt es jetzt aber so schon den nächsten Blockbuster oder so, der bei dir ansteht, wo man etwas kann sagen kann?
5: Ja, also morgen fliege ich. 7 Stunden, nehmen wir es an, wo ich noch nicht sagen kann, wo. Und das wird dann Action-Spy-Thriller. Dreht werden etwa 6 Wochen. Und wir haben wieder einen grossen, sehr grossen Namen dabei.
4: Neben dir.
5: Ja, neben mir. Vielleicht, wenn ich nicht wieder Covid habe. We will see. Aber das kommt das nächste Mal.
4: Offiziell gibt es Covid ja nicht mehr. Offiziell. Ich weiss, so im Mikrokosmos schon noch, aber so auf offizieller Seite tun wir den jetzt einfach mal. Gibt es für uns einfach nicht mehr.
5: Das finde ich okay. Gut. Da bin ich absolut einverstanden, ja.
4: Wie ist es eigentlich für dich, jetzt in der Schweiz rumzulaufen? Also, erkennen dich Leute? Wirst du angesprochen? Oder, ich frage mich immer noch, wie kann es sein, dass eine, wo ja schon per se aus Wülflingen kommt, dann zu Amerika durchstartet, aber da im eigenen Land kennt sie eigentlich Deutschland keine Sau.
5: Ja, also ich meine, ich habe Freude da zu sein und es gibt immer wieder mal jemanden, der sagt, warte mal, du kommst mir so bekannt vor. Und dann stellt sich heraus, dass sie zum Beispiel die Serie «Those About to Die» schon gesehen haben. Und dann vielleicht eben auch wirklich sich nicht vorstellen können, dass ich zum Beispiel Schweizerdeutsch rede und von da bin. Das ist auch lustig. Viele Leute haben jetzt mit mir auch einfach Englisch geredet und ich war ein bisschen überfordert gewesen, weil ich dachte, ja, aber warte mal, ich rede ja Schweizerdeutsch. Aber es ist wie so die Idee, dass eine Schauspielerin in dieser Serie jetzt auch Schweizerdeutsch reden könnte, das ist wie so ein bisschen unvorstellbar. So wirkt es. Aber ich fühle mich pudelwohl da. Also.
4: Du bist ja am Zürich Filmfestival gewesen.
5: Ja, genau.
4: Jetzt aus deiner Erwartung heraus, wie wichtig ist das Zürich Filmfestival für Schweizer Schauspieler, für grundsätzlich der Platz Schweiz für die Filmindustrie?
5: Ist mega wichtig. Ist mega, mega, mega wichtig. Weil ich finde, das Zürich Filmfestival bringt alle Filmschaffenden und kreative Leute zusammen. Und ich finde, es gibt ja nicht so viele in der Schweiz. Und wenn es halt die 10 Tage im September, Oktober gibt, das ist ja eigentlich mega toll. Also, und ich hoffe wirklich, dass sie das Festival Jahrzehnte noch weiterführen können und dass es wächst. Weil international kommen die Leute natürlich auch immer gerne auf Zürich. Das ist natürlich auch so etwas, oder? Zürich ist sehr prestigious für die Amis und für alle anderen Leute. Und für mich ist es auch ein bisschen wie sagt man jetzt das wieder auf Deutsch? Ein Full-Circle-Moment gewesen.
4: Mhm. Weil ich
5: das Mal, als ich noch Psychologie studiert habe, das erste Mal ans Zürich Filmfestival gegangen bin, einfach als Gast und Film gesehen habe und dachte dann, oh wow, ich will auch in diesen Film sein. Ich will auch in diesen Film spielen und ich will auch, dass mein Film da gezeigt wird. Und das ist halt, jetzt ist das halt schön gewesen, dass ich wie als Gast eingeladen worden bin.
4: Auf dem Green Carpet.
5: Auf dem Green Carpet.
4: Und das zeigt uns ja, dass es ist alles möglich.
5: Ja, es ist alles möglich.
4: Ich habe sogar gelesen, nur noch zum Abschliessen, der Grund, warum du auf Amerika bist, ist so eine Glaskugel gewesen. So eine Schneekugel,
5: ja.
4: Oder?
5: Ja, Schneekugel.
4: Wo du auf gewusst hast, wow, ich muss auf Amerika.
5: Ja.
4: Ja. Also, dream big, act smart und dann kommst du her, wo du willst.
5: Ja, ist gut.
4: Super. Es hat mich mega gefreut, dass du in deinem engen Zeitplan, eben du musst jetzt dann morgen auf den Flieger, zu einem Projekt, das du leider noch nicht verraten darfst, aber du kommst ja wieder vorbei, hoffentlich.
5: Ja.
4: Und dann reden wir nochmal drüber.
5: Gerne, ja. Super. Danke vielmals.
4: Also Lara, danke vielmals, bist
5: danke
4: da gewesen.
5: Danke
4: und euch vielen Dank fürs Zuschauen, zu hören und wenn euch das noch nicht langt, dann geht auf toponline.ch oder überall Leute, wo es Podcasts gibt, dann sehen wir noch mehr Folgen. Top hoch 3. Das nächste Mal dann wieder mit dem Marc Arnold. Bis dahin, gute Zeit. Ciao miteinander.
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4: Es gibt Menschen, die haben einfach eine schöne Stimme. Denen hört man zu. Da hört man her, wenn sie etwas zu erzählen haben. Und das Schöne an meinem heutigen Top 3 Gast ist, der bringt zu dieser Stimme ein Gesamtpaket mit, wo das alles so schön miteinander vereint. Er ist Liedermacher, Autor und ein bisschen Politiker. Wie viel Politik noch in ihm steckt, das finden wir jetzt aus. Linard Pardil, schön bist du da.
6: Ja, ich freue mich auch, hier in dem gelben Studio, wo total gut zu meinem Liebling passt, das finde ich jetzt.
4: Ja, das hätten wir es abgemacht.
6: Aber es ist
4: Als hätten wir es abgemacht, gell? Ich habe es gesagt, ein bisschen Politiker steckt noch in dir. 2018 hast du dich im Kanton Graubünden wollen als Regierungsrat aufstellen lassen. Jetzt wäre wieder so die Möglichkeit. Wie sieht es aus? Ist das auf Eis gelegt? Oder wo stehen wir da?
7: Ja, das ist natürlich ein bisschen, da geht es ein bisschen ins Herzblut rein, gell? Ich habe vor knapp vier Jahren dort gefunden, die Skandale im Land sind so gross, jetzt muss mal jemand auf den Tisch klopfen. Da haben wir den ganzen Bauskandal gehabt, der Herr Quadroni, der gemobbt worden ist, auf das Übelste. Ich habe einfach ein paar Themen platzieren, das ist gelungen. Und das finde ich auch heute, könnte man sich überlegen, ob das nicht ein Grund wäre, um sich neu positionieren und zu sagen, Positionen von der Parteien, die sind eigentlich abgedeckt, aber das, was ganz viele Leute im Volk auch noch bewegt, das ist nicht abgedeckt. Sowohl von der Politik nicht, auch von den Medien nicht. Und darum war es auch schon spannend gewesen, dort Sachen zu platzieren. Also sei es das, unsere Ehrlichkeit, unseren Umgang mit Leuten, die Whistleblower sind, könnte man sagen. Und Demokratie ist ja etwas auf Zusehen hin. Demokratie haben wir ja nicht einfach, wir müssen es ja immer wieder wahrnehmen. Und so also Kandidatur ist eigentlich ein Wahrnehmen von einem Recht, nämlich dass man sagt, ich möchte meine Position können in der Regierung vertreten. Dass ich nicht gewählt würde, wieder nicht gewählt würde werden, würde ich glaube auch annehmen, weil der Apparat ist auch gigantisch gewesen. Kannst du dir vorstellen, die haben eine Million, jede Partei hat eine Million, anderthalb Millionen. Budget, ich hatte nie 10'000 Franken gehabt, die ich so Crowdfunding gemacht habe. Und das ist natürlich dann schon gut gewesen, wo ich dann mit meinen 8'000-9'000 Stimmen bin ich auch sehr zufrieden gewesen.
4: Ja, besser als nichts. Aber es klingt schon so, oder? Also so ganz traurig, dass du nicht gewählt worden bist, bist du nicht. Also,
7: ja, ich hätte jetzt Mühe, quasi in einem so Gremium zu sein, mit meiner Ansicht über die aktuelle Situation und einfach irgendwie müssen gute Miene zum bösen Spiel machen oder austreten oder ich weiß nicht was.
4: Du hast, das passt nämlich sehr gut zu etwas, was ich gelesen habe von dir. Du wärst gern, oder du bleibst gern als Staatsfeind in Erinnerung. Das habe ich, weißt du, vor irgendeinem Interview rein gesagt. Jetzt, wo du so redest, du bist gern einer, der auf den Tisch klopft und gegen den Strom schwimmt.
7: Also, ein Staatsfeind ist ja einer, der quasi den Staat abschaffen will. Und, ich denke, wir brauchen schon eine Struktur. Wir brauchen ein bisschen, wir brauchen auch ein paar Beamte. Aber jetzt haben wir zu viel. Wir haben zu viele Beamte, wir haben zu viele Strukturen, wir haben jetzt grosse Macht und wir haben jetzt diese Macht quasi noch erweitert mit dem letzten Covid-Gesetz, wo wir bis 2031 eine Vollmacht dem Bundesrat gegeben haben, was ich beängstigend finde. Demokratie ist ein Versprechen und das Versprechen kann man nur einlösen, wenn man immer wieder widerspricht. Und darum bin ich, würde ich jetzt vielleicht sagen, nicht mehr ein Staatsfeind, wenn ich das damals gesagt habe. Oder ich bin einer, der wie in der Wissenschaft einfach kritisch ist und hinterfragt, damit nicht ganz viel Schweinereien passieren. Und wenn Schweinereien passieren oder Sachen, die nicht stimmen, muss jemand die Stimme erheben. Und ganz viele Leute haben Angst und die erheben sie nicht. Und wir haben vielleicht eine gewisse, als Künstler haben wir eine gewisse, ja, Narrenfunktion oder Narren Freiheit, dass wir unsere Sachen auch sagen können. Wobei, ich habe gemerkt, die Sachen, die ich dann gesagt habe, kann auch auslösen, dass man dann nicht mehr Fan ist von meinen Kinderliedern. Obwohl es miteinander eigentlich nichts so hat.
4: Das sind ja zum Glück zwei verschiedene Paar Schuhe und das sind ja dann nicht so viele, die sich dann abwenden, oder?
7: Ich weiss es nicht. Statistiken müssen die anderen machen.
4: Ich finde es jetzt auch noch spannend, oder? Ich wäre jetzt weitergegangen da in diesem Block und sagen, gut, dein Herz schlägt definitiv nicht so wahnsinnig fest für die Politik, sondern für dein künstlerisches Arbeiten. Aber wenn ich dir zuhöre, steckt sehr viel Herzblut auch in der Politik.
7: Ja, das stimmt. Weißt, jetzt wäre ich dafür, jetzt müsste man die Massnahmen abschaffen. Fertig. Jetzt haben wir die Omikron-Variante, jetzt müsste man die abschaffen. Aber jetzt, wie kommen die draus? Die schaffen das ab und alle, die sich impfen und boostern und Zertifikate. Wie kommen die wieder aus dem, aus dem Loch raus, die armen Politiker. Also die tun mir jetzt im Moment leid. Und in Deutschland marschieren sie ja wie 1945 noch im März, April, kurz vor dem Ende des Krieges, Richtung Russland, wo die Russen schon in Schlesien hocken. Da kommt es mir in Deutschland kommt's mir wirklich so vor, oder? Und wir haben jetzt relativ, muss ich sagen, haben sie es human gemacht und gesagt, ja, jetzt machen wir nicht noch mehr Massnahmen, oder? Das ist das Aktuelle. Aber ich finde, jetzt müssen sie aufhören mit G2 und 2G und mit allem. Also jetzt müssen sie hören, wie kommen sie jetzt wieder raus, ohne dass die Leute, die sich wahnsinnig viel gefallen haben, einfach aufjaulen, oder?
8: Wir tun das Thema wechseln.
7: Das ist gut.
8: Und zwar, weil du bekannt worden bist vor allem und auch in meiner Vergangenheit schon seit Jahren bekannt bist als ein Liedermacher, ein Geschichtenerzähler. Und ich finde, du bringst etwas wahnsinnig Schönes mit für das. Das ist deine Stimme. Also ich finde, wenn du Geschichte erzählst, die hört man einfach gern zu. Und vor allem viele Kinder hören dir gern zu.
7: Das
8: woher kommt das?
7: Das ist der Doppelhals, der Doppelhals. Oder der Blumberg, Beltramin. Oder der Felsbiber, der gerade wieder mal ganz frech ist im braunen Wunderland. Ja, das ist ja gar. Weißt du, ich denke, wenn du das machst, was du das Innerste eigentlich kannst und musst machen, dann musst du gar nicht viel lernen. Und dann kannst du gar nicht viel dafür. Also die wirklichen grossen Kapazitäten, die man hat, die hat man nicht gelernt. Die hat man vielleicht ein bisschen verfeinern können. Man hat die Gelegenheit gekriegt, um vielleicht noch in eine Schule zu gehen, das noch ein bisschen besser zu machen. Und viele gehen in die Schulen, das wird noch kaputt gemacht. Das ist dann eine andere Seite. Und ich denke, die Stimme kann ich nichts dafür. Und auch jetzt mit 65, ich bin ja doch schon stolz, 65, bin pensioniert worden, vor zwei Monaten, und das war für mich also so wirklich ein Erlebnis gewesen, da habe ich das erste Mal die AHV gekriegt, weil ich mich ja wirklich nicht so fühle, aber trotzdem, lässt auch die Stimme dann natürlich ein bisschen nach. Also, das Alter, das hat überall auf alle Ebenen vom Körper und von der Belastbarkeit und Verleistungsfähigkeit hat so ein bisschen Einfluss. Und dann so zu tun, als ob das nicht wäre, ist, denke ich, ein Fallen. Und die andere Falle ist, dass man das Gefühl hat, mit 65 ist man nichts mehr, jetzt muss ich aufhören, jetzt kann ich nur noch irgendwie, weiß auch nicht, auf Mallorca in Ferien, das ist ja das Einzige, was ich jetzt noch darf. Und so, sage ich jetzt mal, ist der Bezug zu meiner Stimme, ich habe ja mal ein Lied geschrieben über meine Stimme, du, wo mich auf deinen Flügel trägst. Also es ist, bin gar nicht unbedingt ich, wo stolz bin auf meine Stimme, sondern ich danke einfach meinen Eltern, der Schöpfung, ich weiß nicht wem, dass die Stimme halt mal gehabt hat bis jetzt und dass sie hat können Leute ansprechen.
8: Aber die Stimme ist ja das eine. Das ist das, da bin ich einverstanden mit dir, das kriegt man mit auf den Weg und gewisse merken das und können etwas daraus machen, aber dann kommt ja noch das Talent, die Geschichte auch noch zu schreiben. Und sie zu erzählen richtig. Ja. Oder so. Und das ist ja auch etwas, wo dich auszeichnet, was dich ausmacht, oder?
7: Ja, weißt du, es hat viel mit dem Kind zu tun. Also, sagen wir, dass man am Schluss an einem Punkt ankommt, wo man denkt, das kann ich am besten Kindergeschichten erzählen. Das ist ein Teil von deiner Biografie, also von meiner Biografie. Und vielleicht habe ich irgendwo, ganz früh bin ich aus der Kindheit raus und wollte erwachsen werden, muss erwachsen werden, aus meiner Biografie raus. Und es war wie so eine Sehnsucht immer da gewesen, das Kind noch können zu leben, wo dort vielleicht ein bisschen kurz gekommen ist. Und aus dieser Sehnsucht nach dieser Kindheit ist auch eine Affinität zu den Kindern. Und meine Kindergeschichte habe ich immer den Kindern, meine, erzählt. Und bei der ersten Kindergeschichte, die wir angerufen haben vom Radio, wo ich eine Kindergeschichte erzählen konnte, musste ich nachher meine Kinder anrufen, um zu fragen, wie ist die Geschichte gegangen, die ich in der Sommerferien erzählt habe. Weil ich in einer Patchwork-Familie war und Situation. Und dann haben die mir noch eine Geschichte erzählt. Und vielleicht ist das, dass man ganz nach ist bei etwas nachher auch eine Hilfe, dass man die Geschichte nachher überhaupt rausbringt.
8: Und wieso Kindergeschichten?
7: Ja. Weil es eine Illusion ist, gute Kindergeschichten zu erzählen, die nicht auch die Erwachsenen ansprechen. Weil wenn du nur Kinder ansprichst, sage ich jetzt mal nur, dann ist die Chance relativ klein, dass du über die Kinder die ganze Welt findest. Weil wir selber haben, glaube ich, alle in uns noch ein Kind. Das ist zwar gewachsen, vielleicht ist aber auch nur der Körper gewachsen. Und das Kind ist immer klein geblieben. Und wir kommen mit unserem Bewusstsein gar nicht bis zu den Fingern und bis zu den Zeben runter. Wir haben immer das Gefühl, alle Gefühle und das, was Kinder ja quasi wie ausmacht, die Direktheit und so mittelbar, das sei irgendwie da ums Herz um. Aber ich habe einmal mit einem ganz gescheiten Mensch geredet und der hat gesagt, weisst, bevor man nicht die Sonne mit den Händen kann sehen, hat man noch nicht begriffen, was schauen heisst. Also, das haben so die indigenen Völker, haben das mehr drauf. Die sind mit ihren Füßen auf dem Boden und die Füße sind ein Teil von ihrer Wahrnehmung. Und wir sind so ein bisschen zusammengeschränkt und eingeschränkt und durch ganz viele Regeln und Matrix sind wir irgendwo beschränkt. Und zum Kind wieder vorstufen ist Glück. Für alle. Und wer Kind wieder kann sein, der ist glücklich. Wenn ich ja.
8: Hat das auch etwas damit zu tun, dass die Einfachheit, bei einem Kind möglichst einfach und nicht zu kompliziert, komm auf den Punkt und dann passiert etwas und das steckt dann vielleicht auch Erwachsene an. Hat es etwas mit dem zu tun? Oder? Du machst ja auf deinen Bühnenprogrammen, wenn du Kinderkonzerte machst, du integrierst ja die Kinder auf der Bühne, die gestalten dann dein Bühnenbild. Und du animierst ja dann sogar Erwachsene an, zum Mitmachen. Also das hat etwas mit deren Einfachheit zu tun?
7: Ja, es spricht zwei Sachen an. Das eine ist die Einfachheit und das andere ist, dass Kinder auf der Bühne sind. Das mit den Kindern auf der Bühne ist etwas Komplexes. Nämlich, das ist ein Perspektivenwechsel, den ich dem Kind ermöglichen möchte. Dass es plötzlich nicht mehr von der Zuschauer Ring auf die Bühne schaut, sondern von der Bühne runter auf die Zuschauerränge. Das ist etwas ganz Wichtiges. Das ist ein Urprinzip von der Demokratie. Hans Jakobli und Babettli, oder? Der, der auf dem Tabaretli und der, der drunter ist. Und dass man das wechseln muss. Das ist relativ quasi das Kind in eine Erfahrung bringen von dieser Komplexität, von sozialem Interagieren. Man kann dem auch Politik sagen oder eben Demokratie. Man kann aber auch dem sagen, die Einfachheit ist nur scheinbar. Also wenn ich die Zaubermärchen anschaue von der Grimm, wo plötzlich eine Hexe sich in ein Tier verwandeln kann oder ein Zwerg denn, oder ein Bär bei einem Märchen, in der Grimm-Märchen, wo der Bär plötzlich dann ein verwunschener Prinz ist, oder? Wo die zwei Schneeweißchen und Rosenrot müssen erlösen. Und, also das ist gar nicht so einfach. Für Kinder ist das selbstverständlich. Ich sage mal, Kindergeschichten haben etwas Selbstverständliches. Aber nicht unbedingt etwas Einfaches. Weil wenn ich dir sage, geh mal schauen in den Filmen, die in Hollywood produziert werden, wie viel von diesen Topos drin sind, oder? Von diesen Verwandlungen, von diesen Zaubermärchen, oder? Das sind ja auch so, die heissen auch Zaubermärchen. Das ist etwas Komplexes, hochkomplex. Nämlich da wird die magische Welt plötzlich in eine Geschichte hineingebunden. Und das ist gar nicht so einfach. Aber es ist für Kinder selbstverständlich. Und wenn das kannst, dann bist du ein grosser Künstler. Ich weiss nicht, das klingt mir auch nicht immer. Ich würde sagen, Grimm-Märchen ist einfach das Höchste, was es gibt für mich.
8: Und doch bist du ja der Erfolgreichste in der Schweiz, der mit Kinderliedern zumindest unterwegs ist schon seit Jahren. Du hast ja auch schon viele
7: Preise. Was heisst Erfolg, gell?
8: Das ist, aber Erfolg ist ja schon messbar. Also im Vergleich mit anderen, oder bist du der Beste?
7: Danke.
8: Aber das sage nicht ich. Das ist ja das, was ich sehr oft während der Recherche auch gelesen habe. Ich habe gesehen, dass du viele Preise gewonnen hast. Und das darf man auch stolz sein, oder? Aber das zeigt ja, dass man befähigt ist, irgendwo durch das richtig gut zu machen. Und dann frage ich mich da, ich bin ganz ein schlechter Schreiber. Ich darf ja auch einen Artikel schreiben zu dieser Sendung und so. Das tut mir immer sehr, sehr schwer. Und ich bewundere Menschen, die das einfach können. Und ich frage mich, was macht eine gute Geschichte aus?
7: Aber darf ich noch zuerst etwas sagen? Peter Bixel hat mal gesagt, ein Schriftsteller ist jemand, dem das Schreiben schwer fällt. Und ich glaube, das stimmt, oder? Du hockst vor einem weißen Blatt oder vor dem leeren Bildschirmseite und sollst jetzt die füllen. Und ich glaube, dir geht's nicht anders als mir. Ehrlich?
8: Aber hast nicht du dein letztes Gedicht gebucht innerhalb 2 Stunden, 2 Tage oder 2 Wochen? Nein, 2 Wochen. Ja. Innerhalb 2 Wochen ja. geschrieben. Das.
7: Aber das hat sich natürlich über 10 oder 15 Jahre angestaut.
8: Aber im Kopf?
7: Ja.
8: Okay.
7: Ja. Also nicht geschrieben, aber im Kopf. Und dann habe ich quasi nur noch meiner Feder zugeschaut, weil ich habe es wirklich mit einer alten Fülle geschrieben. Und habe nur noch meiner Feder geschaut, was die schreibt. Und habe auch sozusagen nichts mehr korrigiert. Das sind schon Ausnahmesituationen. Und es gibt auch wirklich bei den Brombeer und, oder, wir gehen einmal, ich habe ja auch Flugscham, gell? Aber einmal im Jahr gehen wir, weil der Leoni hat einen Bub mit, wir haben einen Bub, oder sagen wir mal, wir leben in einer Wege mit einem Bub mit Down-Syndrom. Das ist immer so Väter, die das Gefühl haben, ich habe drei Kinder. Das ist ja so absurd. Aber man kommt ja auch, lernt ja auch aus diesen Mechanismen rauszukommen. Ich lebe mit einer wunderbaren Seele zusammen vom Mensch, der Leon, der das Down-Syndrom hat. Und der fängt am 24. Dezember an, von La Gomera zu erzählen. Und dann irgendwie kommt man dann nicht drum herum, auf La Gomera zu gehen. Und dann sage ich, okay, ich komme wieder auf La Gomera, wenn ich darf 10 Geschichten vom Doppelhass schreiben oder vom Professor Gütterli, der will die Welt retten, oder vom Schlaue und Klaue, wo ganz freche Räuber sind. Und dann dort schreibe ich die Geschichte. Und dort gibt es schon etwa mal, dass am Mittag wirklich die Geschichte fertig ist und ich nachher kann's Mittag bringen an den Strand. Und etwa die geht es halt nicht. Gell? Es geht dann richtig ins Haus.
8: Kreativität kann man ja nicht erzwingen. Nein. Die kommt und dann ist sie da und dann geht sie wieder.
7: Ja, und es ist auch viel Transpiration zur Inspiration.
8: Apropos Reisen, weil du jetzt gerade ansprichst. Ich habe gelesen, du bist schon mal per Autostopp auf Indien oder durch Indien. Da musst du uns schnell aufklären. Wie kann man sich das vorstellen?
7: Ja, dort war es so eine besondere Zeit gewesen. Im 77, da bin ich 20, also 21 gewesen. Und dann war quasi eine sozialistische Regierung in der Türkei gewesen. Es hat Persien, ist noch der Schah gewesen. In Afghanistan sind die Russen noch nicht einmarschiert. In Pakistan hat man überhaupt noch rein können, weil noch keine grosse Krisensituation mit Indien war. Und dann hat man einfach hat man gesagt, ja, die Hippies, die 68er, die sind ja alle auf Indien, oder? Und ich bin genau ein bisschen spät gewesen, oder? Also 68 bin ich 12-jährig gewesen. Das heißt, ja, bin ich zu jung gewesen, um ein Hippie zu werden. Oder?
8: Knapp vorbei, ja.
7: Weil mein Papa hat immer gesagt, Saubande, wenn wir den Echo der Zeit gelassen haben, ich bin auf dem Bauch gelegen, vom Papa, und haben so die Verdauung, die Geräusche vom Bauch gehört, und mich hat meistens das mehr interessiert, als das, was im Echo der Zeit gekommen ist, über die Studentenunruhe in Paris oder so. Und dann hat man das Gefühl, ich habe etwas verpasst, also gehe ich jetzt auf Indien, und dann habe ich halt einfach... Ich hatte kein Geld gehabt. Und dann hat man Auto gestöppelt und ist dann zuerst auf Jugoslawien und dann Griechenland und nachher Türkei und so. Und dann habe ich auch 4 Monate gebraucht, bis ich dann dort war.
8: Das ist etwas, was du deinen Kind heute wahrscheinlich nicht mehr raten oder schon? Oder ja, anders?
7: Man hat natürlich, weißt du, wenn man jung ist, ist das einfach auch etwas Wunderschönes, dass du einfach keine Angst hast oder keine... Und wenn du älter bist, siehst du alles, was könnte schief gehen und was könnte... Und darum... Ich freue mich, wenn meine Kinder jetzt mitstehen in der Corona-Krise auf Tansania gehen und sagen, legen wir oder blasen wir den Hobel aus, um das noch so ein bisschen politisch korrekt zu sagen, und gehen. Aber ich habe schon ein bisschen Schiss.
8: Über 4 Monate hast du gekauft. Wie bist du denn zurückgekommen, auch mit dem Auto? Oder?
7: Nein, ich bin dann noch 2 Monate in Indien, habe dann dort die Gurus erlebt und die Masse von Menschen und die verschiedenen Religionen. Ich bin dort ja sehr christlich gewesen, sehr fundamentalistisch fast, würde ich sagen, christlich orientiert. Und dann ist da plötzlich sind da Millionen von Leuten, die etwas total anderes glauben und die leben auch und die sind sehr freundlich gewesen. Und zurückgekommen bin ich dann wirklich, weil ich dermassen Highway, nach 6 Monaten habe ich so Highway gekriegt, dann bin ich irgendwie in ein Flugzeug gestiegen und bin das letzte Geld habe ich zusammengekratzt und bin dann mit der Air France auf Paris. Und so war dann ein Kulturschock gewesen.
8: Das kann ich mir vorstellen. Aber ich entnehme dem, dass du vor einer Indienreise Theologie studiert hast. Und
7: nachher? Nein, nachher habe ich Theologie studiert. Natürlich nicht mehr mit dem gleichen Impetus, oder? Also, dann ist die die Toleranz, sagen wir mal, der anderen, wo die Welt anders erklärend, ist dann schon bedeutend grösser gewesen, weil die Erfahrung hat mir dazu gebracht, dass ich denke, also, dass es nur Christen in den Himmel kommen und alle anderen in die Hölle, das geht irgendwie schon nicht ganz auf. Und das hat mir geholfen für das Studium.
8: Und auch für das Leben. Also ich überlege mir jetzt so, wenn ich dein Arbeiten anschaue, du hast, befasst dich sehr mit dem Anfang und dem Ende. Mhm. Sehr, auf der einen Seite halt sehr viel mit Kind, auf der anderen Seite auch immer wieder mit der existenziellen Frage, Sterben und der Tod und all so Sachen. Und zwischendrin gibt es Texte, die einfach schlichtweg keinen Sinn machen. Zumindest auf den ersten Blick. Zum Beispiel Sternschnuppensuppe, ein Lama in der Pampe.

0: Schulen von der Schule. Die Schule hat ja auch etwas Wunderbares. Wenn Kinder wegkommen, mal von den Eltern und zu einem Lehrer, das ist ja etwas Wunderschönes, oder? Das ist ein Archetypus, würde ich, glaube ich, der C.G. Jung sagen. Dass wir neben dem Papa, Mama nachher irgendwann jemanden haben, der uns Vorbild ist und wo wir für ihn lernen. Kinder lernen nicht für sich selber, die lernen für den Lehrer, wenn sie ihn lieben. Wenn sie ihn nicht lieben, weil er irgendwie halt das nicht trifft, dann wird ja die Schule sehr schnell schwierig. Und dann kann die Angst kommen, und dann können die Noten kommen, die wichtiger sind, und der Druck, der wichtiger sind. Und jetzt dürfen sie noch nicht einmal mit, jetzt müssen sie auch noch Masken anlegen ab der ersten Klasse. Das sind Absurditäten. Gut, da sind wir schon wieder in der Politik. Aber dann habe ich so einen Impuls, wo ich dann denke, was könnte ich am Kind für eine Ressource, sagt man dem ja, oder? Was könnte ich dem für einen Schatz ins Herz legen, dass er weiss, es gibt einen Geist, und die kannst du immer fragen. Und wenn du es nicht weißt, dann weiss es Geist vielleicht auch nicht. Aber du hast wenigstens einen Geist.
1: Also ich revidiere meine Aussage von vorher. Also sogar bei diesen Text ist doch eine Message versteckt. Und wir kommen jetzt schon eigentlich ziemlich fast zum Schluss, aber wir bleiben bei einem Lied. Es gibt mein Allerlieblingslied, aber von dir gibt es ein Lied, das mir mega gut gefällt. Was denkst du, welches ist es?
0: Ui. Ein Erwachsenenlied oder ein Kinderlied?
1: Ich glaube, es ist ein Erwachsenenlied.
0: Ja.
1: Wobei, ja, bei den Kinderliedern gibt es einen Haufen tolle. Also
0: die Lehre und das gezeichnete Ich, mehr ist es nicht.
1: Nein, es ist auf dem Album mit dem Pippo Polina drauf, ja. Café Caflisch. Das Lied heisst «Wenn ich gehe». Und ich finde das da, weil jeder kennt das Spiel, oder? Ich packe in meinen Rucksack. Und das besingst du in dem Lied auch sehr schön. Ich packe in meinen Rucksack, und du redest von sehr vielen natürlichen Sachen, die wichtig sind. Bäume, Wärme von der Natur und. Und jetzt als Abschlussfrage, nimmst du mich wunder, was fehlt denn noch in dem Rucksack? Du hast gesagt, vor 2 Monaten pensioniert worden. Eigentlich alles erreicht, was man will erreichen, außer jetzt der Regierungsrat. Aber der kommt ja vielleicht dem allemal noch.
0: Weißt du, es gibt ja die Rede, wenn man sagt, er sieht immer das halb volle Glas oder er sieht immer das halb leere Glas. Und was in meinem Rucksack noch fehlt, ist das Glas selber. Dass man Freude hat und glücklich ist, dass man überhaupt ein Glas hat, also einen Körper hat, um es jetzt gerade mal noch übersetzen. Und dass man ein Leben hat, dass man Freunde hat, dass man eine Frau oder ein Mann hat, dass man Kinder hat, dass man einen Hund hat oder eine Katze. Oder man hat es ja gar nicht, sondern man darf mit denen zusammen sein. Und wir, vielleicht den Schling gleich noch schnell machen, ich bin im Moment ganz engagiert an der Organisation vom Weltethikforum in Pontresina, wo es darum geht, eine Kultur von der teilten Lebendigkeit in die Welt zu bringen. Also, dass wir lebendig sind, aber ein Baum auch lebendig ist. Und dass der auch eine Objektivität hat, nicht nur eine Subjektivität hat, dass er auch ein Subjekt ist, ein Wesen ist. Und so ist auch ein Fluss. Und alles ist eine teilte Lebendigkeit. Und das zu lernen, das ist mein Rucksack. Weiss ich nicht, ob er gross genug ist.
1: Das ist ein schönes Schlusswort. Und ich will die Sendung beenden in unserer Muttersprache, in Arbaril, in der Grand Plagiat, grazie fitsch, per 26 Minuten. Und das ist die Verabschiedung auf Rätoromanisch, aber nächste Woche geht es auf Deutsch, selbstverständlich weiter bei der Stefanie Brändle, ist dann der FDP-Präsident Thierry Burkhardt. Freue mich, wenn ihr an dem dabei seid. Macht's gut. Tschüss zusammen.

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1: Höheren Besuch habe ich heute hier im Top hoch 3. Er ist nämlich der höchste Schweizer FDPler, der Thierry Burkhardt. Herzlich willkommen.
2: Hallo, danke für die Einladung.
1: Das ist eine ganz neue Funktion eigentlich. Seit 3 Monaten sind Sie der Präsident der FDP Schweiz. Schon ein bisschen daran gewöhnt oder ist es doch noch komisch, wenn Sie es hören?
2: Beides. Man gewöhnt sich sehr schnell daran, weil man ist sofort mit drin, muss sofort gerade agieren. Wenn man mal eine Minute Zeit hat und zurücklehnt und sich bewusst wird, was man da für eine Verantwortung hat, denkt man plötzlich, hoppla, hätte ich irgendwie nie gedacht, dass das mal mit mir so passiert.
1: Haben Sie gerade schon eine Frage beantwortet? Lieber, ich habe mich dann schon gefragt, ist das einmal das Ziel gewesen, so eine steile Karriere herzulegen, oder ist es einfach so ein bisschen passiert?
2: Also das Politisieren, das hat mir ja schon lange und eigentlich fast immer grosse Freude bereitet.

0: Aber Präsident werden von der FDP, nein, das war nie das Ziel gewesen. Ganz und gar nicht. Man kann eigentlich sagen, fast im Gegenteil, weil ich einmal einisch mit meiner Partnerin und ich zusammengekommen bin, versprochen, dass ich das dann also ganz sicher nie werde. Und darum ist auch im Prozess, wo es dann darum gegangen ist, ob ich dann jetzt doch gleich kandidiere, habe ich natürlich sie sehr stark einbezogen, also sowieso, aber umso mehr. Und es ist dann auch wichtig gewesen, dass sie am Schluss gesagt hat, okay, also mach's, sonst hätte ich es nicht gemacht.
1: Aber wie hat sie im ersten Moment reagiert, so ein bisschen?
0: Ja, sie ist halt trotzdem nicht überrascht gewesen. Man hat, zu meiner Überraschung, hat man dann, wo meine Vorgängerin Petra Gössi zurückgetreten ist, eigentlich dann überall ist mein Name genannt worden und man hat den gehört. Das hat sie natürlich auch mitbekommen. Und entsprechend ist es natürlich ein ziemlich schnelles Thema gewesen und sie ist in dem Sinne nicht überrascht gewesen. Aber es war ein Prozess gewesen, auch für mich, weil es ist doch eine Umstellung vom Leben bis zu einem gewissen Grad, wenn man das Amt oder so ein Amt übernimmt. Und da muss man sich darauf einstellen, da muss man sich bewusst sein, man muss abwägen. Es hat natürlich ganz viele Gespräche gegeben, die man geführt hat, mit ganz vielen Leuten, aber natürlich unter anderem auch mit der Partnerin, wo sich das in einem Prozess dann ergeben hat, bis man dann gemeinsam gesagt hat, übrigens ganz am Schluss dann, gemeinsam gesagt hat, also ich mache es.
1: Und was würden Sie sagen, hat sich denn am meisten verändert, jetzt eben mit dieser Funktion?
0: Es ist natürlich in dem Sinn schon mein anderes Leben außerhalb der Politik, wo natürlich noch stärker reduziert worden ist. Ich bin ja als Anwalt tätig gewesen. Ich bin es immer noch, aber jetzt zu einem sehr begrenzten Teil nur noch, weil Parteipräsident zusammen mit dem Ständeratsmandat ist natürlich enorm intensiv und zeitbeanspruchend. Und gerade als Parteipräsident muss man sich Zeit, eigentlich muss man Grenzen selber setzen, sonst gibt es einfach keine Grenzen in Bezug auf Beanspruchung, auch in zeitlicher Hinsicht. Und insofern hat sich das natürlich schon geändert. Es gibt noch mehr Leute, die etwas von einem wetten und es gibt natürlich noch mehr Aspekte, die man muss entsprechend bearbeiten und mitschaffen. Also insofern ist einfach der Fokus von meinem anderen Leben hat sich sehr stark jetzt auch noch auf das Parteipräsidium ausgerichtet.
1: Wenn Sie sagen, eben, die Leute kommen eher, also noch mehr Leute kommen auf mich zu, gehen Sie auch anders mit Ihnen um? Spüren Sie da irgendwie so von Leuten, die vielleicht halt vorher eben schon mit Ihnen zu tun haben, aber Sie haben noch eine andere Funktion gehabt, dass Sie jetzt anders auf Sie zukommen vielleicht?
0: Ja, also, ja, nein, mit denen, die ich sowieso schon zu tun hatte und gute Zusammenarbeit hatte, da ändert sich in dem Sinn im persönlichen Umgang ja nichts. Man redet vielleicht einfach noch da und dort über andere Themen. Es gibt sicher Leute, ja, wo man vielleicht vorher ein bisschen distanzierter unterwegs war. Also distanzierter im Sinn, dass man noch nicht so viel miteinander zu tun hatte, wo man jetzt ein bisschen eher damit zu tun hat, wo man natürlich schon merkt, man hat natürlich da, wo man sagt, wird sehr ernst genommen. Man redet halt nicht mehr für sich selber, man redet im Namen der Partei. Und in dem Sinn gibt es da schon Veränderungen, wo man sich selber auch bewusst sein muss.
1: Ganz neu ist ja aber eigentlich so die Parteipräsidentenfunktion nicht, weil Sie haben im Kanton Aargau schon die Funktion gehabt, dass Sie der Parteipräsident von der FDP sind. Was ist vielleicht gleich so der grösste Unterschied?
0: Ja, das stimmt. Das war im 2010 bis 2013. Also zuerst mal, was genau gleich war, ist, dass ich das Amt nicht gesucht habe, auch dort nicht. Und auch dort habe ich dann ja gesagt. Und muss dann
1: ist
0: sagen...
1: Ist auch dort schon ein Streit gewesen, halbwegs mit... Wobei, dort war die Freundin noch nicht ein Thema.
0: Nein,
1: gewesen,
0: nein,
1: oder?
0: Das ist
1: das Thema nicht...
0: Genau. Nein, es ist auch jetzt kein Streit gewesen. Wir haben das ja gemeinsam entschieden und gesagt, wir gehen gemeinsam auf den Weg. Das ist auch etwas, wo man muss sich bewusst sein, dass es eben nicht nur einem selber betrifft. Aber damals muss ich dann im Rückblick wirklich sagen, das war eine ganz tolle Zeit gewesen. Hat Spass gemacht. Aber es ist natürlich nicht vergleichbar. Die Kantonalpartei ist auch schon ziemlich... ein grosser Anspruch, wo einem gestellt wird. Aber gerade die mediale Beobachtung ist natürlich viel geringer, erstens. Und zweitens muss man einfach sehen, ein Kanton, auch wenn er sehr divers ist, mit verschiedenen Regionen, mit doch auch verschiedenen Arten von Menschen, wie es der Kanton Aargau ist, ist natürlich nicht vergleichbar mit den Unterschieden, die wir haben in unserem Land als Schweiz. Nicht nur die Sprachregionen, auch innerhalb der Sprachregionen gibt es grosse Unterschiede. Interessant, das ist auch spannend. Man lernt das auch in der Funktion, die ich jetzt habe, umso besser noch kennen. Die Vielfalt in unserem Land, wo etwas Tolles ist, wo etwas Wunderbares ist für unser Land, aber natürlich beanspruchend, gerade in einer Funktion, wenn man eine gesamt schweizerische Partei muss führen. Und insofern ist es natürlich ziemlich etwas anderes als eine Kantonalpartei.
1: Was würden Sie sagen, sind Sie für einen Chef? So ein
0: bisschen? Ich bin sicher einer, der klare Zielsetzungen hat und die auch kommuniziert. Nachher aber bin ich jemand, der meine, kann gut zuhören, kritisch aber durch Fragen stellen und durchaus dann dort und da aber auch, wenn ich das Gefühl habe, dass jemand sich nicht als gemeinsame tut, halt als gemeinsame Ziel, dass man dann auch mal ein bisschen strenger miteinander reden kann. Aber sonst meinte ich, dass ich viel Freiheiten lohne. Wichtig ist aber einfach, dass man sieht, man hat ein Ziel und dem Ziel tut man die Aktivität unterordnen. Ich halte nicht davon, viel davon, wenn man sagt, der Weg ist das Ziel, sondern für mich ist immer das Ziel das Ziel.
1: Es gibt so ein sechs Arten von Schiffen, die man so ein bisschen schubladisieren kann, sage ich jetzt mal. Wenn Sie sich jetzt da einen müssen zuordnen müssen, man redet vom Diktator, vom Motivator, vom Kumpelchef, vom Gemütlichen, vom Pragmat oder vom perfekten Chef.
0: Also perfekt bin ich, ja. Ich bin alles andere als ein perfekter Chef. Und bin mir sehr wohl bewusst, dass ich immer wieder mir auch wieder selber merke, da habe ich jetzt wieder etwas nicht so gut gemacht, das sollte ich besser machen. Wichtig ist, glaube ich, ich bin sicher jemand, wo versucht, die Leute zu motivieren, wo versucht, im Gespräch auch zu sein mit den Leuten. Und wichtig ist vor allem auch, dass man, und das finde ich wichtig, die Führungsaufgabe oder die Führungsfunktion, die man wahrnimmt, das ist nicht einfach schablonenhaft. Weil man hat immer mit Menschen zu tun. Und jeder Mensch ist anders. Und jeder Mensch reagiert wieder anders auf, wie man mit dem umgeht. Gewisse brauchen eine gewisse Strenge, klare Vorgaben, die wollen das auch. Andere wollen viele Freiheiten. Und das muss man ihnen dann auch geben. Wichtig ist, dass man, vielleicht, ich habe immer den Grundsatz von Goethe, der hat mal einmal gesagt, wenn man den Menschen so behandelt, wie er ist, macht man ihn schlechter. Wenn man den Menschen aber so behandelt, wie er könnte sein, dann macht man ihn besser. Und an dem versuche ich mich zu orientieren. Aber wie gesagt, gelingt mir leider nicht immer. Insbesondere dann, wenn man unter grossen zeitlichen Druck ist, dann nimmt man sich manchmal für die Führungsaufgaben ein bisschen zu wenig Zeit. Und das gibt natürlich dann allenfalls Reibungsflächen und dann merkt man wieder, hoppla, jetzt muss ich wieder einen Schritt zurückstehen, ein bisschen weniger machen und ein bisschen mehr für die Leute da sein.
1: Klingt aber ein bisschen nach einem Motivator, würde ich jetzt mal so vielleicht ein bisschen so sagen.
0: Also ich glaube, das muss man auch sein als Parteipräsident. Man hat mit Milizleuten zu tun. Also das sind ja alles Leute, sehr viele Leute, die das ja freiwillig machen und nicht Geld bekommen. Also dort kommt man sowieso nicht weit als Diktator, wenn man befiehlt. Oder wenn sonst sagen die einfach, ja, was, ich habe das nicht nötig, ich muss das nicht machen, sondern da muss man viel mit Motivation arbeiten. Aber ich glaube, weniger mit Motivation als solche, sondern mit Überzeugung. Dass man kann eben ein Ziel definieren und aufzeigen, wie kommt man dorthin, gemeinsam dorthin kommen, und das gibt dann einen Team-Spirit, und das ist, glaube ich, da, wo motivierend ist. Wir haben natürlich noch eine andere Herausforderung. In einer Fraktion beispielsweise, das sind alles vom Volk gewählte Leute. Denen kann man sowieso nicht einfach vorgeben, wie man jetzt etwas müsste machen. Das wäre völlig der falsche Ansatz, weil die sind vom Volk gewählt. Das ist nicht wie in einer Firma, wo man jemanden anstellt und im äußersten Notfall können wir jemanden wieder entlassen. Und entsprechend muss man da im Umgang ein bisschen sensibel sein, zu diesen Leuten natürlich.
1: Sie haben ja auch so eben als Ziel gesetzt, dass Sie das liberale Feuer wieder entfachen jetzt als FDP-Parteipräsident. Was meinen Sie damit, respektive wie wollen Sie das erreichen?
0: Ich meine, dass wir gemeinsam für ein gemeinsames Ziel arbeiten. Und das ist das, was motiviert und das, was verbindend ist. Also schliesst jetzt eigentlich gerade an das an, was wir vorher miteinander besprochen haben. Das ist wichtig, dass man weiss, für was steht die FDP und für das lohnt es sich einzusetzen. Weil erstens sind wir die Partei, die das Land gegründet hat. Die Basis von dem Land ist eine freisinnige Basis, eine liberale Basis, und es braucht eine starke liberale Stimme in diesem Land, und das kann nur die FDP sein. Und die FDP muss entsprechend mit klaren Kanten auftreten, und das ist das, was ich versuche. Das ist nicht etwas, was man von heute auf morgen schafft, aber wo wir jetzt noch dies noch dran angehen, wo wir noch dies noch klare Positionen erarbeiten, wo man Freude hat, gemeinsam an diesen Positionen zu arbeiten und nachher für die Positionen zu kämpfen.
1: Sie reden eben gerade so von scharfen Kanten, und ich lehne mich jetzt ein bisschen aus dem Fenster und sage einfach ganz frech, die FDP ist aber schon, wenn wir jetzt gerade die Parteiziele anschauen, so die eierlegende Wollmilchsau.
0: Das wollen wir nicht sein und das können wir nicht sein. Wir müssen klar für etwas stehen, weil die Leute müssen wissen, für was die FDP wählen. Sie müssen wissen, dass wir für den Liberalismus, wo wir dafür stehen, das heisst, möglichst viel Freiheit für die Menschen in diesem Land, aber eben auch Freiheit heisst nicht Egoismus, sondern trotzdem Verantwortung übernehmen fürs Gesamte, nicht nur für sich selber, auch für sich selber, aber auch fürs Gesamte. Und da müssen die Leute wissen, für was wir stehen und dass wir, wenn wir uns wählen, was wir auch überkommen. Das ist wichtig. Und das wollen wir wieder ein bisschen stärker erreichen. Das ist vielleicht in der Vergangenheit, haben wir da vielleicht da und dort nicht so gut kommuniziert, wie wir hätten müssen. Es ist allerdings auch nicht ganz einfach, weil wir natürlich, ich habe das vorher angesprochen, eine grosse Vielfalt haben in unserer Partei. Wir sind ja eine traditionelle Partei, verankert in allen Regionen in diesem Land. Das macht grosse Stärke aus, weil wir können entsprechend auch dazu beitragen, dass wir gemeinsame, gesamtheitliche schweizerische Lösungen finden, die mehrheitsfähig sind. Aber es leidet manchmal ein bisschen die klare Kontur darunter. Und das ist, glaube ich, wichtig, dass wir in einzelnen wichtigen Dossiers von uns, sechs Wirtschaftspolitik, sechs Sozialversicherungen, vielleicht kommen wir nachher noch schnell darauf, auf die AHV-Fragen, BVG-Rentenfragen, aber natürlich auch in der Sicherheit, Versorgungssicherheit, aber auch innere und äußere Sicherheit, dass man dort klare Konturen hat. Und da sind wir jetzt einmal arbeiten, mit dem wollen wir dann auch entsprechend auftreten. Und nein, ich habe Freude, wenn wir nicht allen passen. Ich habe keine Freude, wenn wir Applaus bekommen von links-grün. Dann heisst das, dass wir etwas falsch machen. Das heisst aber nicht, dass wir nicht zwischendurch für einen Kompromiss bereit sind, Zusammenlösungen suchen. Das gehört zu unserem Land, das ist klar.
1: Sind Sie also nicht unbedingt bekannt dafür, oder? Weil Sie sind eigentlich eher der, der eben so ein bisschen am rechten Rand von der FDP ist. Darum will ich jetzt noch eine andere Unterstellung. In der FDP ist, wer nicht in der SVP will, weil die jetzt rechts ist?
0: Also wir sind keine Polpartei. Und entsprechend haben wir natürlich immer, wie soll ich sagen, auf beiden Seiten Konkurrenz. Auf der rechten Seite haben wir die SVP, auf der linken Seite haben wir vielleicht Mitte, GLP, bis zu einem gewissen Grad andere Parteien noch, die da in der Mitte sind. Das ist halt so. Wichtig ist, dass wir in unserer Definition von unserer Partei nicht auf die anderen Parteien schauen, sondern nach unseren Überzeugungen politisieren, nach unseren Überzeugungen unsere Positionen festlegen, dass wir sagen, möglichst viel Freiheit für die Bürgerinnen und Bürger, wie wir daran glauben, dass das Innovation bringt, dass das Lebensfreude und Lebensqualität bringt, dass man akzeptiert, dass nicht jeder das gleiche Lebensmodell hat, sondern halt unterschiedlich leben. Aber dass man auch immer sagt, klar, es braucht im Sinne der Gesamtverantwortung gewisse Rahmenbedingungen und für die stehen wir ein. Und an dem orientieren wir uns. Ich schaue nicht nach links, ich schaue nicht nach rechts, sondern ich schaue auf unsere Partei, auf unser Land und vor allem in die Zukunft von unserem Land.
1: Sie sind ja eben schon auch lange in der Politik, über 20 Jahre. Sie sind ins Kantonsparlament gekommen, relativ jung. Dann 2015 Nationalrat, vor gut zwei Jahren in Ständerat gewechselt und jetzt eben frisch die Parteipräsidentenfunktion. Also, wie wir vorher schon angesprochen haben, eine steile Karriere, die vielleicht nicht unbedingt ganz so steil geplant war. Sie haben auch das Jugendparlament in Aargau gegründet. Und wie Sie jetzt eben auch gesagt haben, mit dieser neuen Funktion als Parteipräsident kommt vielleicht der Beruf, muss ich ein bisschen kürzer treten als Rechtsanwalt, aber gleich, Sie sind Parteipräsident, Sie sind im Ständerat und noch ein bisschen, sage ich jetzt mal, Rechtsanwalt. Ich frage mich immer bei Politikern, wie bringt man das alles unter einen Hut? Wo bleibt da irgendwie noch Zeit für vielleicht ein bisschen Freizeit?
0: Es ist ja so, es ist, man macht sicher halt mehr als als nur vom Montag bis am Freitag, also das Anführungsschluss eigentlich nur. Die Übungen gehören praktisch immer dazu, Wochenende gehören bis zu einem gewissen Grad auch immer dazu und Freiräume muss man sich wirklich einfach einplanen und dann funktioniert das schon. Also bis jetzt hat es einmal funktioniert. Wichtig ist für mich immer gewesen, dass das, was ich mache, mir Freude macht und das ist ja ein riesen Privileg, das ich habe, mit anderen zusammen, dass ich das, was ich mache, mache ich mit grosser Leidenschaft, mit grosser Freude. Ich habe mich früh entschieden, dass ich mich politisch engagieren will. Und ich habe immer, bis zum heutigen Tag, immer grosse Freude an dem gehabt. Und wenn wir mitgestalten dürfen, an den Rahmenbedingungen von unserem Land, an unserer Schweiz, wie es in die Zukunft soll gehen darf, mitschaffen und Verantwortung mittragen, dann ist das eine grosse Freude. Und von dem her ist dann auch nicht so schlimm, wenn man mal das ein oder andere Mal ein bisschen weniger Freizeit hat. Ich gebe zu, zwischendurch gibt es Momente, wo auch ich natürlich müde bin und wo ich mir dann etwa einmal, wie soll ich sagen, froh bin, denn, wenn ich einfach mal einen gemütlichen Sonntag einlege, Zeit habe mit meiner Partnerin, Partnerin Zeit haben, mit dem Hund laufen beispielsweise, oder natürlich auch im Freundeskreis mal Zeit verbringen. Also das gehört auch dazu. Und das muss man sich halt einfach ein bisschen mehr einplanen.
1: Wobei gemütlich. Also wenn man so schaut, was sie für Hobbys aufleistet, dann sind wir bei Wandern, Reisen, Musik, Schwingsport, Handball. Sind das so die klassischen Lebenslauf-Hobbys, die man einfach aufschreibt? Oder machen sie das wirklich alles?
0: Also Handball habe ich sehr intensiv gespielt in den Jugendjahren. Und darum gehe ich heute auch gerne mal ab und zu mal noch einen Match schauen. Aber das ist tatsächlich nicht gerade alle Wochen. Das ist so, leider. An die Schwingfesten gehe ich sehr viel. Ich bin auch noch OK-Präsident vom Nordwestschweizer Schwingfest 2022, wo übrigens dann am 7. August in Brugg wird stattfinden, für alle die wollen kommen. Das letzte grosse Fest noch vor dem Eidgenössischen. Ich war schon OK-Präsident vom Kantonalen 2017 und an dem habe ich natürlich grosse Freude, aber ich selber habe ich nie geschwungen. Gehe wandern gehe ich einerseits mit Freunden, wo wir so ein Wandergrüppchen haben, andererseits mit meiner Partnerin. Das ist sich, sagen wir mal, 4, 5, 6 Mal pro Jahr. Also insofern hat das alles noch seinen Platz. Reise ist momentan natürlich ein bisschen schwieriger geworden. Aber sobald das wieder möglich ist, gehe ich sicher auch in der Ferien mal da und dort hin. Ich bin weniger Strandtyp, halt mehr jemand, der versucht, ein bisschen die Länder zu entdecken, sei es im Nahen Osten, Jordanien, Iran, Israel oder aber auch weiter weg. Das macht mir auch grosse Freude. Ich mache das dann, wenn ich Zeit habe und in dem Sinne ist es nicht einfach nur aufgeschrieben.
1: Handball ist das, was mich jetzt gerade am meisten so ein bisschen spannend dunkt, ich selber auch ehemalige Handballerin bin. Und darum einfach ganz kurz eine Frage, weil es sagt auch etwas über die Person aus. Welche Position haben Sie gespielt?
0: Das kann nur jemand fragen, der schon mal Handball gespielt hat.
1: Ja, ich frage jetzt nicht, haben Sie Angriff oder Verteidigung gemacht? Das ist die absolute Banausenfrage im Handball. Genau. Aber welche Position?
0: Ich war Kreisläufer.
1: Okay.
0: Und leidenschaftlich gerne Kreisläufer. Weil der Kreisläufer, der hat in jedem Spielzug eine zentrale Funktion, aber nie, nicht nie, aber sehr oft nicht der dann das Goal macht. Und genau so sehe ich auch die Rolle eigentlich von einem Parteipräsident. Der Parteipräsident hat eine wichtige Rolle, eine zentrale Rolle, aber er muss auch schauen, dass er nicht immer nur der ist, der das Goal machen will, sondern er muss auch den Platz überlassen in seinen Kolleginnen und Kollegen, damit die mal abschliessen können, damit wir eine gewisse Breite haben in der Partei. Und genau so war es im Handball
1: auch. Aber auch ein bisschen der Elbögler. Der Kreisläufer muss ein bisschen schlau Sperren setzen und schauen, eben, dass seine Spiele durchkommen und ein bisschen Ellbögeln.
0: Der Kreisläufer muss sich wirklich intensiv durchsetzen, das ist so. Und er darf also kein Weichei sein, wenn er mal ein bisschen einstecken muss. Und da und dort muss er auch mal ein bisschen austeilen. Ja, das gehört zur Politik. Solange es in einem fairen Rahmen bleibt.
1: Und Musik haben Sie jetzt ziemlich ganz ausgelassen vorher. Dabei ist das ja eigentlich auch noch ein spannender Punkt bei Ihnen, weil Sie sind selber in einer Band, Sie haben Bass gespielt, glaube ich, im Gimmi damals.
0: Genau.
1: Und legen sich, sage ich jetzt mal, nicht normalerweise dann so an mit Hemd und Bläser, sondern haben da Heavy-Metal-Shirts.
0: Ja, das ist schon ein bisschen länger her. Also die Band ist wirklich schon länger her, das war in unseren Jugendjahren. Dann haben wir wirklich auch ab und zu Auftritte gehabt. Und so. Das war eine lässige Zeit. Da habe ich Elektrobass gespielt, tatsächlich. Und wir haben so, das war halt so in den Anfangs 90er Jahren, so ein bisschen die Mischung zwischen Heavy Metal und Rap, wo wir dort so viel gehört haben. Rage Against the Machine und solche Art von Musik. Aber es ist ja so, ich lasse, also heute spiele ich selber nicht mehr in einer Band, selbstverständlich. Ich lasse nicht mehr.
1: Selbstverständlich.
0: Ja, weil für da fehlt wirklich Zeit. Für die regelmäßige Bandprobe würde eine Zeit fehlen. Nein, aber ich lasse sehr viel Musik, ist mir nach wie vor etwas sehr Wichtiges. Mittlerweile ist die Bandbreite ein bisschen grösser geworden. Ich lasse immer noch gerne Metal und Rock. Aber gehe auch zwischendurch sehr gerne in die Oper zum Beispiel oder höre auch klassisch. Aber so ein bisschen, das sind schon die beiden Hauptgebiete. Das andere finden auch mal Jazz zwischendurch oder so. Aber am meisten höre ich nach wie vor Metal und Rock. Das ist so. Insbesondere natürlich daheim, wenn ich mal Zeit habe, aber sehr viel, wenn ich mit dem Auto unterwegs bin.
1: Und die Shirts, haben Sie die noch? Oder ja, sind die weithin im Schrank? Oder vielleicht so mittlerweile die Bischi-Liebli?
0: Ich habe sie noch. Die einzelnen dienen wirklich nur noch der Erinnerung, gebe ich zu. Aber andere, die lege ich abends sogar noch in der Freizeit an. Aber das sind dann wirklich nicht mehr Motorhead-T-Shirts oder so. Das ist vielleicht noch ein Foo Fighters-T-Shirt oder so. Genau.
1: Und was man von Ihnen eigentlich nicht so weiss, ist, dass Sie halb Italiener sind. Das ist auch noch so ein Faktor, der vielleicht nicht ganz so bekannt ist. Ja, aber sie fühlen sich, glaube ich, nicht wirklich als Italiener, oder?
0: Ich habe diese Seite nie richtig erlebt. Das ist eigentlich wahrscheinlich der Grund. Es ist so, mein Vater war Italiener gewesen. Er ist allerdings, als ich sehr klein war, bin, ist er eigentlich, hat er uns, oder hat sich meine Eltern getrennt. Ich bin dort etwa 3 gewesen. Und er ist dann auch nach Italien zurück. Und ich bin das einzige von uns 3 Kind gewesen. Ich bin ja 5 Jahre älter als mein Bruder, 6 Jahre, Entschuldigung, jünger, 5 Jahre jünger als mein Bruder und 6 Jahre jünger als meine Schwester. Ich bin der Einzige, der nie in Italien gewohnt hat. Habe auch nie Italienisch geredet. Kann also auch nicht einmal die Sprache. Und in dem Sinn bin ich immer hier in der Schweiz natürlich gewesen und habe eigentlich nur diese Kultur kennengelernt und insofern habe ich nicht so viele Berührungspunkte. Und bis heute wundern sich die Leute, warum sich kein Italienisch reden. Im Nachhinein bereue ich es natürlich ein bisschen, aber es ist ja so.
1: Und es ist ja, also Ihren Vater hat ja auch den Brüder mitgenommen. Es ist generell, glaube ich, die Familie ist auch ein bisschen auseinandergerissen worden, sprich vielleicht darum fast auch noch ein bisschen weniger Italien, dass sie so in Italien, also sich dort näher fühlen, oder hat es mit dem zu tun für dich?
0: Ja, ich würde das nicht so psychologisch analysieren wählen, aber es ist so, ja, mein Vater hat meinen Bruder damals entführt gehabt, das war eine klassische Kindsentführung gewesen, sorgerecht ist meine Mutter zuteil gewesen vom Gericht her, und es hat damals noch nie die Möglichkeiten gegeben, es hat noch nie die Übereinkommen gegeben, sogenannte Hager-Übereinkommen gegen Kindsentführung, also man hat ihn nicht können zurückholen, und insofern sind wir dann eigentlich viele Jahre getrennt gewesen. Ich habe meinen Bruder nicht gekannt, mein Bruder hat übrigens dann eigentlich später nur noch Italienisch geredet, hat kein Deutsch mehr können, und ich habe kein Italienisch können, das heisst, das erste Mal, als wir uns gesehen haben, haben wir uns auf Französisch unterhalten, ich war dort 14 gewesen. Das ist tatsächlich eine einschneidende Sache gewesen bei uns in der Familie. Ich bin allerdings noch sehr klein gewesen dort, wo das passiert ist. Insofern bin ich der, der das wahrscheinlich am wenigsten realisiert hat und am wenigsten intensiv mitbekommen hat. Was natürlich nachher gewesen ist, ist, dass meine Mutter alleine erzieht war, für meine Schwester und mich. Und in dem Sinne haben wir schon früh müssen eigentlich recht selbstständig sein, früh Verantwortung übernehmen. Nicht im Sinn, dass wir allein gelassen worden wären, ganz und gar nicht, aber im Sinn von, dass wir haben müssen mitschaffen und selber für uns auch gewisse Verantwortung tragen. Und ich glaube, das ist vielleicht eher das Interessante, wenn man versucht, ein bisschen zu ergründen, warum das ich so in dem Liberalismus verhaftet bin, warum ich mich so einsetze für den liberalen Standpunkt, dann hat das wahrscheinlich mit dem ein bisschen zu tun, dass ich gesehen habe, dass man für sich selber muss, für sich selber kann Verantwortung übernehmen und dass man entsprechend auch sein Leben kann selber gestalten und dass es nichts bringt, wenn man immer das Gefühl hat, andere müssen für einen, sei es der Staat oder andere Leute, müssen jetzt für einen sorgen, nur weil man selber vielleicht jetzt nicht die gleichen Rahmenbedingungen hat wie andere auch. Das ist wahrscheinlich, hast du ein bisschen Ursprung, warum dass ich so an den Liberalismus glaube.
1: Und da kann man vielleicht sagen, das typischste Italienische an ihnen ist ihre mintgrüne Vespa. So als kleine Abschlussfrage.
0: Das ist eine bekannte Vespa, die war mal einmal in der Schweiz registriert. Seither wird sie mir immer wieder unter die Nase gerieben. Ich habe sie immer noch, ich fahre auch ab und zu immer noch. Es ist eine Vespa von 1961, also ein Oldtimer, das ist die Originalfarbe von damals. Und lustig war wirklich, als ich zum Parteipräsident gewählt wurde, an der Delegiertenversammlung letzten Oktober, hat der Ignazio Cassis, Bundesrat, hat auf einer grossen Folie zeigt, er habe ja bekanntlicherweise das wüsteste Sofa von der Schweiz. Aber ich habe das wüsteste Vespi.
1: Es ist schon eine spezielle Farbe, muss man sagen, aber mintgrün kann auch schön sein. Thierry Burkhardt, 26 Minuten sind schon wieder durch. Danke vielmals.
0: Geht schnell, Amix.
1: Ja, so schnell geht's. Danke vielmals, sind Sie bei uns im Top 3.
0: Danke fürs Gespräch.
1: Und Top 3 gibt es nächste Woche wieder, dann mit meinem Kollegen Stefano Bollmann. Und es wird süffig. Er hat nämlich eine Winzerin bei sich im Gespräch. Wir freuen uns, wenn ihr dann auch wieder dabei seid. Bis dann, macht's gut. Ciao zusammen.
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3: Top 3 mit dem Stefano Bollmann. Mein heutiger Gast kommt aus Neftenbach. Sie ist Winzerin. Ihre Weine haben schon ganz viele Auszeichnungen gewonnen und ihr Weingut gehört, so habe ich es mir sagen lassen, zu den Besten von der Schweiz. Ich freue mich sehr, dass du da bist im Top 3. Nadine Sachser, herzlich willkommen.
4: Danke, ja, freue mich auch, dafür da zu sein.
3: Nadine, wir haben ja schon länger probiert, einen Termin zu finden miteinander. Einmal haben wir dich ein bisschen müssen versetzen, aber uns ist dann auch aufgefallen, Herbst, wo wir dich angefragt haben, ist auch nicht so eine optimale Zeit für eine Winzerin. Dann sind wir voll im Schuss, oder? Darum haben wir gedacht, wir machen es jetzt im Winter.
4: Das ist tipptopp, ja. Das ist ideal eigentlich für die Jahreszeit, ja.
3: Genau. Ist das so ein bisschen die Zeit, wo ihr es ein bisschen gemütlicher näht?
4: Ja, Winter ist schon ein bisschen eine gemütlichere Zeit. Das ist ja so. Es ist jetzt nicht gerade so, dass es langweilig wäre. Also selbst dann schon auch gerade nicht. Ja, wenn man nicht so mit Wein machen oder mit der Winzerei zu tun hat, dann fragt man sich vielleicht schon, ja, was läuft denn da im Winter überhaupt? Aber es gibt schon zu tun. Im Rebberg sind wir jetzt am Holz zurückschneiden. Also das Holz, das gewachsen ist letztes Jahr in der Vegetation, wird zurückgeschnitten und da geht man wirklich von Rebstock zu Rebstock, also da gibt es ein bisschen zu tun, um das zurückzuschneiden. Und im Keller sind wir parallel dran, um die Jungweine pflegen, bereit machen für die ersten Abfüllungen, dann, die dann so Ende Februar, März dann werden stattfinden. Ja.
3: Eben, viele kennen es ja, du hast es selber angesprochen, oder? Man kennt einfach so, in den Herbst, das ist eure Zeit, oder? Winzerfest, und überhaupt ist das die Weinzeit, und überhaupt, und sowieso, und jetzt sagst, man muss pflegen, und man muss Zeug machen. Also, kannst du das ein bisschen genauer erklären? Was ist damit gemeint?
4: Also, pflegen jetzt im Winter, meinst du? Ja. Oder generell? Ja, also eben jetzt, das Holz zurückschneiden, also geht man wirklich manuell mit der Rebschere. Also heutzutage hat man auch elektrische Rebschere, dass man da nicht allzu viel Kraft mehr aufwendet. Das ist schon eine Hilfe, aber man geht das manuell zurückschneiden. Alles Holz, wo gewachsen ist, wo zu viel ist, wird zurückgeschnitten bis auf ein bis zwei Ruten. Da muss man natürlich schon stehen lassen. Alles wegschneiden wäre auch nicht gut, dann wächst dann nicht mehr viel. Das wird zurückgeschnitten und später dann wieder angebunden an Draht. Da macht man dann nochmal einen Durchgang, wo die Ruten angebunden werden, dass dann die Knöspel wieder können austreiben im Frühling und wieder neu wachsen, genau für die neue Rebsaison.
3: 365 Tage läuft eigentlich bei euch etwas. Jetzt sind wir eben im Winter, jetzt hast du gerade gesagt, was wir machen. Und aus der Wahrnehmung aus habe ich das Gefühl, jetzt im Frühling, jetzt geht es so richtig los. Jetzt fängt die strenge Zeit wieder an.
4: Ja, also der Frühling ist schon neben dem Herbst auch so ein bisschen Hochsaison. Ja, also die richtige Hochsaison ist natürlich der Herbst oder die Erntezeit, wo sehr intensiv ist, wo Trauben geerntet werden, verarbeitet werden im Keller, wo dann die Tage wirklich sehr lang sind und intensiv. Aber im Frühling, wenn die Reben wieder anfängt zu wachsen, fängt eigentlich so ein bisschen das Rebjahr wieder an. Mit diversen Pflegearbeiten, wo man dann wirklich mehrmals im Frühling bis im Sommer, bis im Herbst rein, von Rebstock zu Rebstock geht und gewisse Arbeiten macht, auch manuell, also vieles von Hand. Klar, es gibt gewisse Arbeiten, die kann man auch heute auch mit Maschinen machen, aber es ist nach wie vor sehr vieles Handarbeit, ja. Also im Frühling, wenn dann die Reben austreibt, wachsen die Knöspel, die Treibli, und dann geht man eigentlich das erste Mal dann durch und tut selektionieren, was tun wir weiter wachsen lassen und was ist zu viel. Auch schon, das ist eigentlich so ein bisschen die erste Ertragsregulierung sozusagen am Rebstock. Also wenn man alles wachsen lassen will, was da wächst, dann hat man viel zu viele Trauben im Herbst und die Qualität wird dann darunter leiden. Also darum fängt es eigentlich so im Mai rein wieder an mit den manuellen Rebarbeiten.
3: Ganz viel Handwerk.
4: Ja.
3: Ich hoffe, du machst das nicht alles allein. Ist das also ein Family Happening bei euch amüs auf der Rebe oder habt ihr auch Angestellte?
4: Ja, wir haben fest Angestellte, wir haben Mitarbeiter. Und jetzt führt ja die Rebsaison, eigentlich, wir sagen dem so ein bisschen die Laubarbeit, die dann ansteht, so Mai, Juni, Juli, so haben wir auch Aushilfskräfte. Das sind Leute vom Dorf oder von den umliegenden Dörfern. Die meisten sind schon im Pensionsalter, haben darum Zeit, haben aber noch Freude, um etwas in der Natur zu machen und können uns da unterstützen. Aber es ist noch intensiv, also man muss schon noch ein bisschen körperlich gut zu Weg sein, auch mögen ein bisschen den Berg auf- und ablaufen. Da haben wir schon Unterstützung. Ja, gerade wenn die Vegetation wieder anfängt zu wachsen, dann wächst es einem sonst davon. Also alleine oder das Zweite wird man dann so einem grossen Rebberg dann nicht her. Ja, der würde einem davon wachsen.
3: Aber es klingt eigentlich schon noch schön, bei euch ein bisschen arbeiten. Man ist immer draußen, bei schönem Wetter, frischer Luft, man tut sich körperlich betätigen. Eigentlich, was will man eigentlich mehr, oder?
4: Ja, das ist so. Wir haben sehr einen schönen Beruf. Ja, als Winzer hat man sehr einen schönen Beruf, aber es ist auch nicht immer nur schön Wetter. Also,
3: ich will sagen, jetzt sind wir gerade draußen und jetzt ist es auch kalt.
4: Regenwetter. Jetzt im Winter ist es kalt, muss man sich gut anlegen. Ja, man muss auch ein bisschen wetterfest auch sein. Aber es gibt natürlich viele schöne Stunden, ja. Im Sommer auch die Hitze natürlich, wo man auch ein bisschen damit schlagen kann. Wenn die Sonne oben abbrennt, dann können wir vielfach dann nicht auch einfach Siesta machen, wie man das so im Süden vielleicht kennt. Ist schon Knochenarbeit, aber schön natürlich in der Natur können zu arbeiten.
3: Ich habe es eingangs gesagt, deine Weine haben ja viele Auszeichnungen schon gewonnen, respektive ihr habt schon viele Auszeichnungen dürfen entgegennehmen für eure Weine. Viele vergessen, dass das so ein, man kann auch sagen, ein Knochenjob ist, also ein richtiges Handwerk dahinter ist. Und wenn man so oft prämiert wird, dann ist Qualität ein ganz wichtiges Merkmal, oder? Wie macht ihr das, dass ihr eure Qualität Jahr für Jahr könnt heben?
4: Ja, man hat natürlich schon einen hohen Qualitätsanspruch an mich selber oder an meine Weine, an unsere Weine. Man will natürlich die Qualität heben oder wenn möglich noch, sogar noch verbessern. Und so als Winzerin hat man einmal im Jahr eine Chance eigentlich, zum einen neuen Jahrgang zu kreieren. Wenn da etwas verheilen würde, dann muss man noch mal ein Jahr warten, bis man dann die nächste Chance hat. Oder? Das ist nicht wie sonst irgendein Süßgetränk oder so, wo man einfach nachproduzieren kann. Also es ist eine langfristige Sache. Und ja, ich habe schon den Anspruch, zum möglichst hochstehende Qualität können zu produzieren. Aber das geht ja vielen so. Also, es wird ja eigentlich niemand einen schlechten Wein machen, in dem Sinn.
3: Aber so da Ehrgeiz. Oder, wenn man jedes Jahr Preise kriegt für die Wein, ich bin auf der Homepage schon geschaut, ihr habt in den letzten Jahren eigentlich jedes Jahr Preise gewonnen oder eine Auszeichnung gewonnen. Da muss der Ehrgeiz schon da sein, oder? Weil man muss ja mindestens so gut sein wie das als letztes Jahr und wenn nicht sogar besser, oder? Also ja, da setzt man sich auch ein bisschen Druck auf.
4: Ja, einen gewissen Ehrgeiz braucht es natürlich, dass man weiterkommt und sich kann weiterentwickeln. Dass man es immer bis ganz führen schafft, ist manchmal dann auch noch, soll ich sagen, also der Wein muss sicher sehr gut sein, Qualität muss erheben. Und dann schlussendlich ist auch noch ist ein bisschen Glückssache manchmal gleich auch noch dabei. Also ich bin in gewissen Weinprämierungen auch als Jurorin dabei und sehe ein bisschen, wie es läuft und dass das enorm schwierig auch ist. Also da werden kommt ein Wein nach dem anderen, blind natürlich, man weiss nicht, was für ein Wein das ist. Es ist dann ein kleines Team von 4 Personen oder 5 Personen, wo jeder einzelne Wein bewertet und manchmal spielt es dann auch noch eine Rolle, welcher Wein ist vorher dran gewesen oder nachher, wie ist die Form der Juroren und so. Also es ist, der Wein muss sicher top sein, aber es kann auch mal sein, dass er dann gleich nicht ganz die hohe Auszeichnung holt, weil gerade dann auch ein sehr guter Wein gerade vorher gekommen ist. Ja.
3: Aber wenn du selber in der Jury sitzt, ist dort, hat es auch schon gegeben, dass du deinen eigenen Wein verwünscht hast? Also willst du es vor allem schmecken?
4: Ist enorm schwierig. Ich glaube, also die Weine teilen, schauen wahrscheinlich, dass nicht die eigenen Weine gerade auch noch in deine Gruppe nie tun. Ich weiss es nicht. Ich vermute es nicht, dass ich schon mal den eigenen Wein.
3: Aber würdest du aber grundsätzlich schmeckst du?
4: Ja, vielleicht haben die Vermutung, dass das könnte sein, aber 100% ist mir ja nie sicher. Also, die Weine präsentieren sich manchmal an einem anderen Ort plötzlich ganz anders. Darum ist es selber auch noch spannend, den eigenen Wein einmal ganz an einem anderen Ort zu trinken. Kommt dann manchmal auch ein bisschen auf die Atmosphäre drauf an. Auch schon bin ich daneben gelegen und habe ihn nicht erkannt. Also.
3: Ich gehöre ja zu den Menschen, die wirklich nicht raus beim Wein. Also wirklich, da, um mich herum gibt es einen Haufen Experten. Mir schmeckt er oder mir schmeckt er nicht. Und du hast uns da 2 Weinflaschen mitgebracht. Die trinken den jetzt nicht, aber mich nimmt es gleich Wunder. Was sind das für Weine, die du mitgebracht hast und was machst du grundsätzlich für Weine?
4: Also sind im ganzen Sortiment sind 15 verschiedene Weine. Ich habe jetzt hier eine Auswahl von 2 mitgebracht. Es ist immer ein bisschen schwierig, ein Wein speziell führen zu heben. Es liegen ja, die eigenen Weine liegen einem alle sehr nahe, weil man hat es ja begleitet das ganze Jahr durch und vinifiziert. Ich habe mich jetzt aber gleich entschieden, zum einen Weissen und einen Roten mitzubringen. Der Weiss ist der Sauvignon Blanc. Sauvignon Blanc finde ich einfach als Traubensorte sehr spannend. Also habe ich sehr gerne. Ist so eine Aromasorte, der ist sehr intensiv im Aroma. Man kann es lieben, oder der eine ist vielleicht fast süppig, aber ich finde es sehr, sehr spannend, Sauvignon Blanc generell. Ist auch sehr vielseitig zum Geniessen, der passt gut zu einem Apéro. Man kann ihn auch nicht als Begleiter zu leichten Speisen. Darum habe ich den mitgenommen. Und was noch ein bisschen speziell ist, Sauvignon Blanc war so der erste Wein, den ich hatte machen nach dem Studium, als ich dann heimgekommen bin auf Seingut. Darum war es ja, so von Anfang an mein Baby gewesen, so quasi. Und der Rote, den Pinot, habe ich mitgebracht. Das ist ein Pinot Noir, ein Jahr im Barrique ausbauen, also in den Holzfässer gereift. Durch den Ausbau im Holz wird der Wein ein bisschen feiner, also die Tannin wird ein bisschen feiner. Das, wo vielleicht bei einem jungen Rotwein noch so ein bisschen trocknend ist im Gaumen, wird ein bisschen feiner. Und neben der Frucht vom Pinot Noir kommen noch Aromen dazu vom Holz, so ein bisschen Röstaromen, Holzaromen, die eine schöne Ergänzung sind. Und der Wein, der Pinot, hat jetzt letztes Jahr hat gerade auch 3 Prämierungen, eine Goldmedaille bekommen. Darum habe ich gedacht, bringe ich den mit.
3: Er macht sich gut da rein, finde ich.
4: Genau.
3: Du hast jetzt gerade den Sauvignon Blanc und den Anfängen angesprochen und ich will auch schon in deine Anfänge zurückgehen. 2011 hast du den Betrieb von deinem Vater übernommen. Ist das damals, oder respektive, wenn wir noch ein bisschen weiter zurückgehen, ist das schon früher klar gewesen, dass du den mal im Betrieb einsteigst und den wirst übernehmen? Oder ist das erst per Zufall gekommen, hat man dich ja dazu gezwungen? Vielleicht?
4: Nein, es war eigentlich nicht schon immer klar gewesen. Also als Schulabgängerin, so mit 16, habe ich mir das noch nicht vorstellen können, eine Winzerin zu lernen. Wäre theoretisch möglich gewesen, es gibt eine Winzerlehre. Aber es war eigentlich auch gar kein Thema gewesen. Ich habe mich dann für eine kaufmännische Ausbildung entschieden, wie das so viele gemacht haben.
3: Das ist eine gute Wahl.
4: Also ich bereue es auch nicht. Also ich kann auch heute noch gewisse Sachen brauchen. Und während der Lehre, aber eigentlich habe ich schon so ein bisschen das Interesse am Wein bekommen, auch Gespräche geführt mit meinem Vater natürlich, ob das gleich echt eine Option wäre für mich. Und dann eigentlich nach dem Lehrabschluss habe ich dann eigentlich gerade weitergemacht mit Praktikum auf Weingütern und habe dann entschieden, zum Studium machen, Önologie in Wädenswil. Ja.
3: Das tut mir aber auch noch schwierig, so als 16-Jähriger zu entscheiden, will ich Winzer. Also das ist ja ein Job, den man mit Leidenschaft macht und da muss man Wein ja auch gerne haben. Mit 16
4: ja.
3: Weiss man das ja noch gar nicht, oder? Weil im optimalen Fall hat man das ja noch gar nicht gehabt.
4: Genau. Ja, eben mit 16, man trinkt noch kaum Wein, nippt vielleicht mal am Glas. Ja, das hat mir da schon noch nicht so viel gesagt. Für mich ist es schon normal gewesen. Ich bin ja mit dem aufgewachsen, mit so ein bisschen Reben und Wein. Aber da habe ich das jetzt noch nicht gerade gefunden, das will ich zu meinem eigenen Beruf machen. Ja, also mit meinen Eltern erzählen mir heute noch, ist vielleicht auch noch lustig. Als Kind habe ich mal gefragt, kann man eigentlich Winzer werden, wenn man Wein nicht gerne hat? Und dann hat dann meine Mutter gemeint, nein, das wäre wahrscheinlich schon schwierig. Also wenn man wirklich nicht gerne Wein hat und ein Winzer ist, das wäre wahrscheinlich schon ein bisschen schwierig. Aber die Liebe zum Wein ist ja dann gekommen.
3: Eben, und dann während dem KV eigentlich? Oder ist es während der ja, Zeit oder nachher? Ist dann die Zeit gekommen, wo du gefunden hast, jetzt doch. Und ist aber dort schon, hast du gefunden, ich will es dann einfach mal probieren, aber du bist ja dann gerade Vollgas rein.
4: Ja, ich habe mich wirklich während der KV-Ausbildung oder in den Endzügen, so im dritten Lehrjahr, dann mich so ein bisschen mit dem Thema befasst, habe mich ein bisschen informiert, was für Möglichkeiten gibt, entweder nochmal eine Lehre machen als Winzerin oder Önologie-Studium dann zu machen. Und ja, ich bin dann dort dann so mich informieren, auch jetzt einen Informationstag gegeben und dort, der Auskunft gegeben, der hat mich voll motivieren können. Also es hat mich richtig gepackt dort. Und habe gefunden, mal, das wäre doch etwas für mich. Und zum zugelassen für das Studium, wenn man nicht aus der Winzerlehre, also wenn man noch nicht die Winzerlehre gemacht hat, ist es obligatorisch gewesen, zumindest ein Jahr Praktikum haben. Und dann habe ich gewusst, ja, das ja, Praktikum werde ich machen. Und das ist dann auch so ein bisschen eine Testphase. Also entweder packt es mich dann so richtig oder ich merke dann so im Alltag, nein, das ist es doch nicht. Oder dann hätte ich auch noch können wieder mich umentscheiden. Oder? Aber ich bin dann ein Jahr auf Genf und dann an Zürichsee und habe so ein bisschen durfte Erfahrungen sammeln, wie es so ein bisschen im Wein-Alltag ist. Ich habe es ja zwar gekämpft von zuhause, aber als Kind ist man ja nicht involviert täglich in die Arbeiten. Ja, hat es dort ja, ein bisschen spüren, wie der Alltag ist und ja, hat mich gepackt und gefunden, mal, das möchte ich.
3: Während dem Studium, musst du mich korrigieren, wenn das anders ist, aber ich meinte, ich habe gehört, du hast ja deinen Mann während dem Studium kennengelernt.
4: Das ist ja so, ja.
3: Und er kommt ja aus einer Winzerfamilie, ja, also du hast ja eigentlich Konkurrenz geheiratet, kann man das so sagen, oder?
4: Ja, wenn man es lustig wird formulieren, so quasi schon, aber also ja, es ist natürlich eine schöne Ergänzung, es ist schön, wenn man miteinander am gleichen Strick ziehen können. Es sind zwar zwei Weingüter, die wir führen, also er hat sein elterliches Weingut übernommen im Schaffhausischen. Und ich hier in Neftenbach. Also es sind eigentlich zwei Weingüter, aber den Keller teilen wir uns. Also den Keller haben wir gemeinsam. Und das macht es auch viel einfacher, gerade im Herbst, wenn es so ein bisschen Hochsaison ist. Natürlich können wir miteinander arbeiten im Keller. Es sind nicht zwei Standorte, wo die Wein am Gären sind. Ja, aber von Konkurrenz würde ich nicht reden. Ich denke, es ist natürlich eine super Ergänzung. So ein bisschen zwei Ideen, beide können Input reinbringen, man kann sich ergänzen.
3: Er ist ja, glaube ich, auch vor zwei oder vor drei Jahren, ist er Winzer vom Jahr geworden, oder?
4: Ja, er war Winzer des Jahres, ist schon ein bisschen länger her, im Jahr 08, 09, genau, so Winzer des Jahres.
3: Ah, doch schon länger her. Ja, schon länger. Aber offenbar eben konkurrenzbelebtes Geschäft. Also,
4: genau.
3: Ihr habt beide etwas davon. Aber eben, die Konkurrenz, die gibt es nicht, das sagst du. Wo hast du das Gefühl, könnt ihr aber voneinander profitieren?
4: Ja, also bei vielem eigentlich. Also wir tun, ist jetzt nicht so, dass er seinen Wein macht im stillen Kämmerli oder im stillen Keller und ich meinen Wein. Also wir tun vieles miteinander diskutieren, zusammen entscheiden, auch degustieren natürlich, oder? Die Weine tun wir so ein bisschen in der Phase vom Ausbau oft degustieren. Und das ist natürlich wertvoll, wenn wir gerade das Zweite sind. Ja, wenn man das nicht alleine die Entscheidung muss treffen, wenn man sich kann vielleicht dann auch mal aufeinander aufmerksam machen, oh, da könnte man noch das machen, oder was meinst du dem und so. Das ist schon eine Bereicherung natürlich, wenn man das Zweite könnte, ja,
3: also so wie anpacken. Wie ist bei euch eigentlich den ganzen Tag das einzige Thema?
4: Ja, schon ein bisschen, ja. Wir müssen uns einmal am Familientisch manchmal ein bisschen Mühe geben, dass es nicht nur immer um Wein geht, dass auch Kinder mal etwas anderes dürfen erzählen.
3: Und ja, wenn es um den Wein geht, ist die Frage, welchen und welchen Wein, oder?
4: Ja,
3: kann man
4: ja
3: vorstellen, ja. Gibt es etwa die Diskussionen, welchen Wein das auftischt wird?
4: Nein, das denn nicht. Nein.
3: Eben, Winzerin sein ist ein Fulltime-Job. Ich höre es von dir eigentlich, du bist 365 Tage am Jahr, sind ihr da voll dran. Ist Freizeit, Ruhezeit ein Fremdwort bei euch? Oder bei dir vor allem? Ja,
4: ja, Freizeit gehört schon auch dazu. Ist jetzt nicht so, dass ich ein zeitintensives Hobby noch hätte. Das nicht, das lässt Zeit schon nicht zu. Jetzt gerade so ein bisschen als Familie noch mit Schulkind und eben der intensive Job. Aber es gehört natürlich schon auch dazu. Also, es gibt auch im Sommer und im Winter jede Woche Ferien, wo man ein bisschen ausspannen kann, etwas unternehmen mit den Kindern. Am Abend sitzen wir oftmals noch zusammen bei einem Glas Wein, diskutieren, philosophieren ein bisschen. Mal, also für das braucht es schon auch zwischendurch.
3: Also eben so gemütlich mal eine Flasche Wein öffnen und die Seele ein bisschen baumeln lassen, liegt also drin?
4: Ja, natürlich, selbstverständlich.
3: Und trotzdem frage ich mich, oder, wer mit seinem Unternehmen quasi verheiratet ist, sieht vielleicht irgendwann das Gesamte nicht mehr, oder? Das braucht dann eben wieder mal den Abstand. Du hast jetzt gesagt, eine Woche im Sommer, eine Woche im Winter, das sind zwei Wochen. Und was macht ihr? Ja, langt das zum Abstand kriegen? Zum auch wieder vielleicht mal ein bisschen Gedanken resetten und
4: ja, schön wäre natürlich schon mehr. Es sind sicher noch Potenzial gegenüber, so mit den Ferien und der Freizeit. Aber es ist, ja, manchmal sage ich auch, jetzt muss ich ein bisschen vorausgehen, den Kopf verlüften. Bin doch auch, obwohl es ja ein Job ist mit Reben und Keller, bin ich gleich auch noch viel im Büro. Und manchmal tut es gut, einfach ein bisschen, ja, die frische Luft raus, Kopf verlüften und, ja, so ein bisschen den Gedanken nachgehen. Das tut auch gut, ja. Also in der Natur kann man schon auch den Gedanken freien Lauf lassen und, ja, braucht es schon auch.
3: Wobei ich mir jetzt überdenke, oder, wenn dann die Erntezeit kommt, wo man die Trauben dann einsammelt, dann kann man auch gut ein bisschen zählbaumeln lassen, oder? Also ich meine, so in den Reben rein.
4: Ja, im Herbst ist es zwar dann, ja, dort ist es dann schon ein bisschen intensiver. Dort muss dann auch schnell entschieden werden. Ist es manchmal eher ein bisschen hektisch. Also dort klingt es vielleicht ein bisschen weniger. Also der Herbst ist schon Hochsaison, wo man täglich wieder schaut, wie ist die Witterung, wie ist der Gesundheitszustand von der Trauben, haben wir genug Helfer, die kommen, Sind wir im Keller noch und so weiter. Also, die, ja, dort ist weniger Zeit zum Zählbaumen lassen. Aber dafür im Winter, ist sicher ein bisschen die ruhigere Phase. Es ist jetzt nicht so, dass wir eben nichts zu tun hätten, aber es ist sicher ruhiger jetzt gerade.
3: Jetzt hat es gerade so ein bisschen getönt, dass man auch Fehler machen könnte beim Trauben einsammeln. Also, das ist nicht einfach, man nimmt alle Trauben ab, in dem Fall.
4: Ja,
3: das
4: man braucht richtig... schon eine Einführung natürlich. Also, dort haben wir auch Wimmerhelfer, die kommen. Die einen kommen schon jahrelang, die brauchen nicht mehr grosse Einführung. Aber wenn jemand Neues dazukommt, dann muss man schon ein bisschen eine Einführung geben. Es gibt Jahre, wo die Trauben top gesund sind. Dort ist es nicht so schwierig. Dort kann man einfach nur noch abschneiden. Wenn es Jahre gibt, wo man vielleicht ein bisschen Fühlnis hat, muss man ein bisschen wissen, was man rauslesen muss, was gehört rein, was gehört nicht rein. Da braucht schon eine Einführung, ja. Aber es ist etwas, wo jeder lernen kann. Also wenn man Freude hat, ein bisschen draussen in der Natur und ein bisschen Power hat und eben noch ein bisschen hoch rauf und ab mag springen, dann kann das jeder lernen, ja.
3: Jetzt kommt mir gerade eine Frage in den Sinn. Ich traue mich fast nicht, sie zu stellen. Ich habe das Gefühl, ich stehe wirklich dumm da. Aber die Trauben, die ich im Laden kaufen kann ich mit denen auch Wein machen?
4: Ja, das sind andere Traubensorten. Das sind Tafeltrauben, das sind einfach andere Sorten. Ja, theoretisch könnte ich schon auch Wein machen. Es ist dann die Frage, wie gut einem die Qualitäten gefallen. Theoretisch könnte man schon, aber es sind andere Traubensorten. Meistens sind die Beeren ja viel grösser, weil wenn man es will essen, dann sollte es ein bisschen Fruchtfleisch haben. Es gibt Kernelose sogar, oder? Dass einem die nicht stören beim Essen. Und die Weintrauben sind in der Regel sind eher noch kleinere Beeren, wo wir mehr Schalen haben, wo mehr Extraktstoffe dann auch drin haben, mehr Aromatik drin haben. Es sind schon nicht die gleichen Trauben. Aber es gibt dann Wein. Das ist die Frage, was für einen.
3: Und mit den Trauben, die ihr macht, kann man nur Wein machen oder könnte man mit denen auch anders machen?
4: Ja, die kann man natürlich schon auch essen, aber eben sind Tafeltrauben, die man im Laden kauft, eben schön grosse Beeren, viel Fruchtfleisch und Weintrauben, die kann man auch essen. Darf man natürlich auch im Herbst während dem Wümen, ist das erlaubt, darf man so viel essen, wie man mag. Aber es sind kleinere Beerli, hat mehr Kernchen drin in der Regel. Ja.
3: Wir sind schon fast am Schluss von unserem Gespräch. Mich nimmt noch ein bisschen Wunder, wenn man mit so viel Leidenschaft und Herzblut das macht, was man wirklich gerne macht und es auch gut macht, gibt es sicher auch mal einen Punkt, wo man sagt, jetzt habe ich einfach genug. Jetzt mag ich keine Trauben und kein Wein sehen. Gibt es das bei dir und wenn, wie oft?
4: Ja, gibt es das bei mir? Ist jetzt noch schwierig. Nein, mehr so ein bisschen im Gespräch, wo ich manchmal merke, dass wir am Abend auch noch diskutiert, eben mein Mann und ich, über irgendwelche geschäftige Sachen, dass ich manchmal den Moment habe, so, und jetzt müssen wir über etwas anderes reden, jetzt müssen wir mal abschalten und so. Mehr ein bisschen das, dass es einem nicht so einnimmt am Abend auch noch, man diskutiert weiter, was steht morgen an, was wollen wir wie anpacken. Mehr ein bisschen das, dass man sich bewusst auch ein bisschen Zeit nimmt, um mal über etwas ganz anderes zu schwätzen, über Familienthemen, sich anders austauschen.
3: Über das Wetter zum Beispiel, das ist ja bei euch auch sehr wichtig. Da bin ich auch nicht ganz sicher. Ist es jetzt eher gut, wenn es einen warmen Sommer gibt, eher einen trockenen warmen Sommer, oder wenn es eher einen feuchteren Sommer wird?
4: Ja, es braucht beides. Also es braucht Niederschlag und Sonne natürlich. Ideal ist, wenn es viel Sonne hat und gleich ab und zu mal wieder ein Gewitter. Aber lieber ein schonendes Gewitter ohne Hagelschlag. Braucht beides ein bisschen. Wenn es dann allzu trocken ist, ist es vor allem für die Jüngeren eben dann ein bisschen Stress. Die haben noch nicht so tiefe Wurzeln. Da muss man allenfalls, wenn es wirklich sehr trocken ist, bewässern. Dass die nicht eingehen, aber die älteren Reben, die mögen eigentlich sehr gut mit Trockenheit umgehen. Die haben Wurzeln bis tief runter und können sich meistens Wasser noch holen. Also, ja, ein idealer Sommer ist eigentlich immer mal wieder ein Niederschlag und gleich schönes Wetter, sonniges Wetter. Das wäre ideal.
3: Und was macht einen richtig guten Wein aus?
4: Ein richtig guten Wein, finde ich, das ist sehr individuell, was man gerne hat, aber ein gutes Zeichen ist sicher, gutes Merkmal von einem richtig guten Wein, wenn die Flasche leer ist. Und man findet es schade, dass jetzt die Flasche schon leer ist, dass man noch ein Glas mehr haben möge. Dann ist es sicher sehr ein guter Wein gewesen.
3: Nadine Saxer, Winzerin aus Neftenbach. Ich danke dir vielmals für den Einblick ins Winzerleben und mit dem Einblick in dein Leben. Nächste Woche steht dann Steffi Brändle wieder da im Studio bei ihr zu Gast, Erich Fock. Ich freue mich, wenn ihr auch dann wieder mit dabei seid. Gute Woche, macht's gut. Tschüss zusammen.
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1: Sein Leben ist Action pur, zumindest nach seinem Beruf. Es ist der Stuntman Oliver Keller. Schön, bist du da.
5: Ja, merci, dass ich da sein darf. Ich
1: habe eine indiskrete Frage zum Anfang.
5: Okay.
1: Wie viel zahlst du für deine Krankenkasse? Gibt es da irgendein Stuntman-Modell?
5: Nein, wir haben eigentlich... gut, in Amerika ist es anders, wir haben eine Gewerkschaft dort. Und da in der Schweiz habe ich eine Firmenversicherung natürlich, die Produktion abdeckt, je nachdem, was wir machen.
1: Alles klar. Du hast aber sicher die ein oder andere Schürfwunde, Knochenbruch etc. eben auch schon gehabt als Stuntman, weil es ist doch, kann man sagen, ein herausfordernder, vielleicht ein bisschen gefährlicher Beruf. Was hast du alles so auf der Liste?
5: Gott sei Dank nicht sehr viel. Ich habe mir vor 22 Jahren oder so mal das Gesicht ein bisschen verbrannt, zweiten und dritten Grades, weil eine Explosion zu früh los ist. Das war wirklich eigentlich das Schlimmste, wo ich Verletzungen davon getragen habe. Sonst einfach mal einen Finger gebrochen oder müssen nähen wegen Glasscherben oder so. Und Prellungen und so Sachen, das gehört halt wirklich dazu. Die Leute fragen immer, vor allem auf Englisch, so, do you ever get hurt? Also machst du dir überhaupt mal weh? Und sagt ja, andauernd, aber hoffentlich schwere Verletzungen nicht so. Aber es ist so ein bisschen wie im Spitzensport. Ich meine, wenn du so Sachen machst, passieren einfach so kleine, also hoffentlich nur so kleine Sachen. Kommt halt darauf an, wie gut dass du vorbereitet ist und es gibt so viele verschiedene, es gibt kein Richtiges und kein Falsches, weil jeder Stand braucht verschiedene Vorbereitungen.
1: Das heisst, wie gefährlich ist der Job oder eben wie viel Action ist wirklich da so voll dabei?
5: Unter Umständen sehr viel Action, unter Umständen ist es enorm gefährlich. Also ich habe auch schon zweimal, also es hätte können fertig sein können. Es sind zweimal ein Unfall passiert, wo wir überhaupt nicht haben können voraussehen. Einer war in Puerto Rico, behind Enemy Lines 3, wo ich... Ich musste in so einem Securitas-Hütchen rauskommen, als kolumbianische Security. Und dann kommt ein Militärjeep und ein Lastwagen auf das grosse Tor zu, wo ich beschütze. So ein grosses Maschendrahtzaun-Tor. Und die fetzen dort einfach durch. Ich sage denen, stopp, sie fahren durch. Während sie durchfahren, verschiessen sie mich und ich gehe um, nebendran und sie fahren vorbei. Das wäre die Idee gewesen. Wir waren im Regenwald gewesen, in Puerto Rico, und es hat gerade mega geregnet vorher, 10 Minuten vor dem Dreh. Und dann haben wir alles abgecheckt. Ich habe das Hütchen, das gebaut wurde, das Securitas-Hütchen, haben Produktion gemacht, aus Holz. Und die Tore sind aber... richtige Tore gewesen, die sind schon vorhanden gewesen, die hat die Produktion nicht gebaut. Und weil es dort sehr viel regnet, bin ich die Scharniere anschauen und die sind recht verrostet gewesen und so und haben ein bisschen klapprig ausgesehen und ich habe gedacht, hey, es könnte sein, dass wenn die Fahrzeuge auf das Tor drauf fahren, dass das vielleicht sogar ab der Scharnier fliegt und es könnte eine Verletzungsgefahr sein. Darum habe ich meinen Plan gehabt, dass ich, wenn ich so tun, als ob ich verschossen würde, dass ich dann neben dem Hütchen hinfalle, dass mich würde beschützen würde, im Fall, dass so ein Tor auf uns zu fliegen kommt. Also das sind so kleine Sachen, wo wir uns Szenarien vorstellen müssen, was könnte möglich passieren. Also wir versuchen das Risiko auf etwa 5% runterzutun. Oder? Hey, und der Jeep ist auf das Tor gekommen, ich habe mein Ding gemacht, umgekehrt und ich bin noch nicht mal ganz am Boden vom Sturz. Da kommt ein Jeep seitlich auf mich zu. Und ich habe überlegt, während ich unten bin, ich sehe den Jeep da so kommen. Ich habe gesagt, der Jeep, das sollte doch gar nicht da sein, der sollte doch da vorne sein. Und jetzt kommt er so seitlich und ich bin komplett unter dem Jeep auf das Mal. Das Rad. Ich mache einfach so, fuck, sorry, was ist jetzt passiert? Und habe ich noch alles, aber die Beine sind noch dran, der Arm noch, Kopf noch. Und dann kriege ich unter dem Jeep führen, der jetzt still steht. Und in dem Moment, wo ich rauskomme, fallen die Holzhütten auf mich ab. Und ich höre den Lastwagen und sage, oh nein, nicht der Lastwagen ist jetzt gross, kann ich nicht auch noch nehmen. Jetzt, was passiert ist, vorne am Militärjeep hat es so einen grossen Haken, wo ein Stauseil drum tut, um etwas anderes rauszuziehen oder so. Jetzt hat der Haken bei dem bei dem Haag eingehängt, bei dem Tor. Und das Tor war stark genug gewesen, dass er den einfach so seitlich rumgeschwungen hat. Das findest du noch auf YouTube, ist das der Outtake. Weil
1: ich weiss nicht, ob ich das so gesehen
5: habe. Den Take haben wir natürlich nicht können verwenden. Es war wirklich das erste Mal gewesen in der Karriere, wo, und nachher einfach so dort auf, bin ich so auf Palette gehockt nebendran und einfach realisiert, hey, jetzt, ich könnte nicht mehr da sein, oder es könnte fertig sein. Und meine damals zweijährige Tochter ist eine Stunde weit weg im Hotel gewesen mit der Mutter, oder? Und dann, dann fangst du so ein bisschen an überlegen, hey, Mann, ey, das ist jetzt, also, oder, die Schutzengel haben über,

0: Gut, Borat Killers. Spider-Man war so der allererste. Ist es wirklich so das grosse Hollywood? Oder wie ist es auch für dich so, wenn du daran denkst? Ist das so die Blase, die Hollywood-Ding? Oder?
1: Es ist so. Es ist ganz genau so, wie man sich das vorstellt. Das ist einfach ein richtiger. Unser Herzpflaster, wenn du es so nennen willst. Oder weil du hast. Wirklich ohne übertrieben, du hast tausende andere hinter dir, die anstehen, die genau das Gleiche wollen. Und wenn du also sogenannte Auditions gehst, also so Vorstellungsgespräche, sagen wir es jetzt mal so, vor allem für Werbungen, dann ist es schon so, dass dein Agent dir einfach anruft und sagt, hey, Stefanie, kannst du am Freitag am Nachmittag am 4 Uhr meistens in Santa Monica sein, so und so Casting Office, oder? Und das ist immer die schlimmste Zeit, am Freitag oder am Nachmittag im Verkehr. Und dann weisst du, okay, gut, ich bin jetzt mal sicher 2 Stunden im Auto, ich fahre dahin. Und dann laufst du in das Casting Office hin und da hat's einfach 30 Typen, die genau gleich aussehen wie du, oder? Und dann nachher, irgendwann, dann schreibst du, tust du dich anmelden, dann gehst du in das Zimmer, stellst dir vor, wer du bist und gehst wieder. Und 99% von dem Mal kommst du nicht einmal ein Nein über. Du kommst einfach nichts. Und das ist am Anfang schon richtig krass. Vor allem, weißt, wenn du ein bisschen so von der Schweiz kommst, denke ich mir, wo die Kommunikation eigentlich sehr klar und weißt, man macht, was man sagt. Und so, das ist am Anfang schon ein bisschen, also es hat schon ein bisschen weh da teilweise. Weißt, und die vielen, nicht einmal nice, aber gleich nice, jemanden absagen, überzukommen, ist schon krass. Aber irgendwann klickt es, oder? Und dann kommst du mal ein Ja über.
0: Und gibt's, also du hast ja glaub, vor allem so viel mit Autoszenen gemacht, so Autostunts etc. Kann man sagen, es gibt wie so ein bisschen Spezialitäten von einem Stuntman, also es verschiedene Bereiche gibt. Einer macht ähnlich das, einer macht ähnlich das. Oder wie ist das so? Wie muss man sich das vorstellen?
1: Ja, das gibt's. Es gibt Stunt-Performers, die spezialisiert sind, zum Beispiel auf Martial Arts oder TÜV oder so. Aber das Ding ist halt schon, und ich glaube, im Allgemeinen im Leben, oder? Umso mehr, dass du kannst anbieten kannst, umso wertvoller bist du. Und ich kann immer sehr viel daran geben, dass ich in so viel Sparten wie möglich wertvoll bin. Und gewisse Sachen, eben gerade zum Beispiel wie Martial Arts, Kampfsport und TÜV fahren, TÜV Stunts auf jeden Fall. Man fahren kann schnell mal noch. Aber das sind so für mich so 2 Sporte und vielleicht falsch im Springen auch noch. Es gibt wirklich, das ist so eine
0: spezielle Richtung.
1: Das ist so ein Lifestyle. Weißt du, weil die Typen, die gehen, oder ja, die Frauen, die gehen ihr Leben, oder? Also so viel Zeit, die investieren Stunden, teilweise am Tag, oder zum das beherrschen. Weil das sind auch Sachen, wo sehr spezifisch sind, wo sehr, es kann so schnell was passieren. Durch mit Fallschirm springen auch, da brauchst du tausende von Sprüngen, zum so genau sein, dass du genau noch mit kannst landen oder was auch immer es ist, oder dass du einen Flieger musst andocken können und so Sachen. Aber sonst ein All-Around-Stuntman oder Stuntfrau, wo viele Sachen kannst verwenden. Die sind einfach, das sind die, die auf die grossen Filmmonate arbeiten, weil du kannst sie überall einsetzen. Oder?
0: Und du hast ja eben in diesen ganz vielen grossen Filmen gespielt, hast ja wirklich Stuntman gespielt für Jim Carrey zum Beispiel oder auch Ashton Kutcher, Pierce Brosnan etc. Mhm. Wie fest musst du dich dann auch in dem Sinne mit dieser Rolle befassen? Also, weil ein Schauspieler muss sich ja dann wie in die Rolle hineingeben. Musst du das als Stuntman auch? Oder was ist wie dort deine Aufgabe? Musst du probieren, zum Beispiel den Ashton Kutcher nachzuspielen? Oder wie ist das?
1: Das ist eine von den wenigsten, aber sehr guten Fragen. Wenige Leute haben die Frage gestellt, das ist eine sehr wichtige. Meine Mentoren, die sind jetzt 80er und 90er und so, wo mich auch mit trainiert haben, die haben immer sehr viel Wert drauf gelegt und haben gesagt, hey, du musst dich versuchen, so zu bewegen wie der Schauspieler. Und irgendwie mache ich das gerne und ich mache das auch noch gut. Wenn ich das bescheiden darf sagen, aber vor allem mit dem Sacha Baron Cohen, weißt du, weil im Diktator, ich weiß nicht, ob du den Film gesehen hast, im Diktator spielt er ja 2 verschiedene Charaktere. Der eine ist so der dumme Geissenhirn, der sich immer so komisch bewegt und rumschaut, und der andere ist der Aladdin, der Diktator. Der Sacha Baron Cohen ist multi-intelligent und talentiert und setzt sehr

0: viel drauf. Also er ist ein Perfektionist, oder? Und er hat in diesem Film hat er ein sogenanntes Lookalike-Double gehabt, ein Photo-Double. Weil vielmal hast du den Schauspieler Sascha und sein Double mit dem Rücken gegen den Kopf, wo sie in der gleichen Szene sind. Und der ist dann entlassen worden, weil Sascha gesagt hat, ja, ich will, dass Oliver das auch macht, weil er bewegt sich genauso wie ich. Und durch das hat er mir dann auch mal den Backen abgeschleckt, weil wir in einer Szene waren, wo dann der Geisse hier das will machen. Also es hat schon auch sehr, so, sagen wir mal, unangenehme Momente gegeben. Aber es ist wirklich so. Und dass das hilfreich ist. Weil eben, wenn du, alle Leute laufen anders oder rennen anders und es ist auch so, dass gewisse Schauspieler Motorik nicht unbedingt haben, wo es cool aussehen. Also zum Beispiel, es gibt das, ich sage jetzt keinen Namen, aber es gibt gewisse Schauspieler, die nicht cool aussehen, wenn sie rennen. Oder? Und das sind Superheroes und darum, die muss man cool darstellen. Und dann ist es sehr oft der Fall, dass man relativ nah geht mit einer langen Brennweite von einer Linse, wenn die gegen einen rennen. Und dann, wenn du weiter weg gehst, dann ist das Stunt-Double, der das macht. Und das, ja, das ist eine zusätzliche coole Herausforderung, auch mit der Körperänderung natürlich, weil, oder wenn ich für den Sacha Baron Cohen arbeite, dann komme ich normalerweise drei, vier Monate vorher Bescheid über und dann stelle ich meinen Diätplan um, mein Training um, damit ich ein bisschen schmäler werde, weil er ist relativ schmal. Und wenn ich andere, eben so Joe Manganiello zum Beispiel, dann nachher weiss ich meistens, also wir reden dann absprechen, hey, wie schwer bist du im Moment und was müssen wir erzielen und so.
1: Ja. Also schon wirklich eben ein Auseinandersetzen in dem Sinn mit dieser Person, also eigentlich vom der Schauspieler tut sich in die Rolle versetzen und du tust dich dann in Schauspielerinnen versetzen. Mhm. Hast du aber, wenn du sagst, du kannst das auch gut so in die Rolle reingehen, nicht einmal überlegt, vielleicht selber wirklich mehr zu schauspielen? Weil du bist ja in dem Sinn so ein bisschen unsichtbar als Stuntman.
0: Ja, aber das ist das, was ich machen wollte und wollte machen. Verstehst du? Ich kann nie wollen Schauspieler werden. Ich würde auch die Aufmerksamkeit, die ein Schauspieler dann irgendwann mal überkommt, nicht wählen, weil es ist wirklich, also ich sehe es selber, ich fände das gar nicht cool. Oder? Aber nein, das ist nicht meine Art von Arbeit, das ist nicht das, was in meinem Herz ist. Ich habe es zwar einige Mal gemacht, am Anfang extrem ungern, weil, gut, ich habe ja auch die Sprache müssen lernen, oder? Ich bin überall, ich kann Beavis and Butthead Englisch können, also wirklich wenig. Und ich weiss noch, glaube ich, im vierten Jahr oder so, sind wir in der Serie 24 gewesen. Und da haben wir eine Szene gehabt, wo es sind drei Bösewichte gewesen. Ich bin einer davon gewesen, der gecastet wurde, zum Geiseln so heben. Das war ein Schauspieler gewesen, ich hatte die Waffen an seinen Kopf gehabt. Ein Kollege war beim Eingang gewesen. Und dann der andere irgendwo anders. Und da kommt der Kiefer Sutherland rein. Und wir haben immer mit 24 vier Kameras mit 35mm gefilmt. Und dann haben wir richtig viele Special Effects gehabt. Also er kommt rein und er schiesst den ab und dann geht die Scheibe hinten kaputt und verschiesst der andere, das Blut spritzt raus und kommt dann rein und zielt auf mich. Und dann nachher hat man einfach in den Kopf geschossen, ich keine um. Genau. Dann haben wir die Szene gemacht, Action haben sie gerufen und alles explodiert und dann kommt die, verschiesst eins, zwei Leute und zielt auf mich und dann sagt, ah, oh, cut. Ich glaube, der Oliver sollte etwas sagen. Und dann habe ich zum Kiefer gegangen und gesagt, Kiefer, look, du kannst mich 100 Meter nicht mehr zusammenrühren, du kannst mich anzünden, du kannst mit dem Auto drüber fahren, ist mir scheißegal, aber don't make me talk, ich will nichts sagen. Und das hat er lustig gefunden. Ich, nein, ist alles gut, sag einfach, drop the gun or I kill him. Hey, und ich habe das sicherlich 5-mal versagt. Ich war so nervös gewesen. Und ich habe das wirklich so schlecht gemacht, dass ich sogar in mein Studio vertonen gehen. Im Nachhinein, ich bin einfach so nervös gewesen. Es ist so doof. Aber dann nachher mittlerweile, oder dann kommst du immer mehr so Sachen, weil du bist ein Polizist, kurz bevor du verschossen wirst, musst du schnell etwas sagen. Und dann, ich glaube, ich habe mich dann auch wohler gefühlt, wo es Englisch besser geworden ist. Und weißt du, es ist nicht nur die Sprache, sondern ja, klar, auch die Mentalität. Das sind ganz andere Menschen. Sarkasmus habe ich nicht gekannt. Weißt du, und es ist eine coole Art von Mensch. Also, es hat mir schon gut gefallen. Ich habe sehr viel gelernt. Und ich bin mega dankbar, dass ich so erleben durfte.
1: Du hast ja schon auch wirklich früh gewusst, dass du Stuntman werden willst. Du warst noch ein kleiner Junge. Und dann eben mit 24 in die USA. Zuerst mal kurz güchseln auf das Hollywood. Und dann, ich glaube, 4 Wochen später bist du wieder gegangen und definitiv ausgewandert. Ja, schon noch krass. Eben so, The American Dream hast du gewagt. Und das war gerade am Anfang glaub, nicht wirklich einfach, gewesen, weil du auch sehr viel Kritik bekommen hast. Es haben alle gesagt, ja, das schaffst du doch eh nicht. Eben der Klassiker, nach einem Jahr kommt er wieder zurück oder so, oder?
0: Das ist so. Aber ich, wie du sagst, ich habe das, seit ich 7 bin, wollte ich das. Und es ist ein Geschenk, es ist ein mega Geschenk, dass jemand das weiss. Weißt du, wie viele Leute, die, ich sage jetzt mal, die meisten Leute wissen nicht, was sie wollen. Und ich finde es verdammt schade, weil wenn du weißt, was du willst in deinem Leben, dann ist es so viel einfacher, dort herzukommen. Es gibt so viele Wege, wie man dort herkommt, und das ist ein ganz anderes Gespräch, weil ich möchte auch motivierend sein für andere. Weißt, wo, es geht ja nicht um Stunt-Performers, wenn du willst Brot verkaufen oder machen oder was auch immer das ist, was dein Traum ist, dann musst du es wirklich einfach verfolgen, weil die Zeit geht sehr schnell vorbei. Und in meinem Fall, ja, ich habe das einfach wollen. Ich habe gesagt, hey, ich will den grössten Film schaffen, ich will die grössten Stunts machen, ich will mit den grössten Schauspielern schaffen. Und es ist bei mir eben im Allgemeinen im Leben, ich glaube, es ist nicht ein Job, es ist keine Karriere, sondern es ist eine Mission. Und wenn es eine Mission ist, glaube ich, dann bist du auch nie, also ich bin nie müde. Also ich bin nie, klar bin ich immer müde, aber ich meine, ich bin nie...
1: Hast du nicht einfach genug,
0: dass du nicht mehr so... Ich freue mich nie auf den Freitag und ich liebe den Montag. Es ist nicht so, dass ich den Montag hasse. Und darum, ich sage immer, weißt, wenn du liebst, was du machst, dann schaffst du keinen Tag im Leben. Ich bin gleich, ob wir am Sonntag arbeiten, oder am Samstag, oder ob wir jetzt 21 Stunden arbeiten, mal am Tag, das ist völlig okay. Ja, eben, sorry, dass ich abschweiße.
1: Nein, alles gut.
0: Ja, The American Way.
1: Gleich aber bist du nach 21 Jahren dann von den USA zurück in die Schweiz gekommen.
0: Ja.
1: Wieso das? Weil aufgehört mit dem Stuntman sein und dem Produzieren etc. hast du ja nicht.
0: Nein, aber es ist nicht ein Grund, es gibt verschiedene Gründe. Und die Tochter unter anderem hat gesagt, sie würde gerne mehr um Grosseltern sein. Oder sie ist jetzt 15. Und ich meine, meine Mutter und mein Vater haben sie vielleicht einmal im Jahr, zweimal im Jahr gesehen, wenn sie uns Kinder besuchen oder wir sind gegangen. Und das hat Sinn gemacht. Und dann nachher habe ich, das war ja gerade so ein bisschen während Corona gewesen am Anfang, ich hatte dann auch genug Zeit mal gehabt, weißt, nicht nur immer zu rennen und arbeiten, sondern einfach mal 6 Monate haben wir nicht gedreht, oder LA nichts. Die haben nicht gewusst, wie sie arbeiten können mit dem. Und Studios haben sich zusammen dann überlegt, hey, wie können wir weiterarbeiten mit dem Problem. Und dann habe ich die Zeit gehabt, zum Reflektieren und zum Schauen, was ich alles schon gemacht habe. Und dann gesehen, dass ich eigentlich alles erreicht habe, was ich wollte, oder? In dem Bereich. Und einfach nur mal arbeiten gehen wegen dem Geld, das habe ich nicht wollen, weil, ja, das ist keine Herausforderung, das ist einfach dann nur noch ein Job. Ich meine, klar mache ich es gern, aber du solltest ja auch konstant weiter wachsen im Leben, glaube ich, und neue Herausforderungen finden und dann realisiert, dass, ja eben, die Tochter gesagt, wegen der Schweiz, wegen der Grosseltern und so, aber dann auch realisiert, hey, in der Schweiz habe ich recht viele Möglichkeiten Zug zum Eigenproduktionen machen, weil da lässt man mal noch zu, weißt, wenn wir ein paar Sachen doch erreicht haben. Ich habe auch schon ja, Stunt Hero kreiert und mit dem Schweizer Fernsehen zusammen. Und dann haben wir gesagt, weißt du, das machen wir, jetzt machen wir einen neuen Abschnitt. Und dann sind wir mal in die Schweiz geflogen im Oktober 20 und haben Schulen gesucht. Weil Geneva hat eine internationale Schule gebraucht, natürlich, weil sie ist zwar mit Schweizerdeutsch aufgewachsen und Englisch, aber Hochdeutsch hat sie nicht können. Und dann sind wir wie leicht zu kloten, das ist wieder so ein Gewohnheitstierverhalten.
1: Klassische Schweizer, doch noch ein bisschen irgendwie.
0: Ja, völlig. Und weil ich in Kloten aufgewachsen bin, haben wir dort im Umkreis eine internationale Schule gesucht. Das ist so doof. Und dann sind wir in Wallisellen die fast Wallis gesagt, im Wallis gelandet, haben zwei internationale Schulen angeschaut und die eine hat ihnen eigentlich sehr gut gefallen. Und dann sind wir zu meiner Mutter heimgefahren, weil wir mich dort wohnen, wenn wir in der Schweiz waren. Und dann war es eigentlich so, dass man gesagt hat, okay, wir gehen in diese Schule. Aber da innen, meine Intuition, habe ich gesagt, nein, geh nochmal schauen. Und ich, also Intuition, ich weiss nicht, was du haltest, es funktioniert hundertprozentig, es ist so geil, wenn du wirklich einfach auf dich los ist. Und dann hat es einfach geheißen, nein, geh nochmal weiter schauen, bin nochmal ins Internet rumsuchen und dann habe ich eine Schule gefunden, Talent Campus heisst die ist in Kreuzlingen. Und dann habe ich ein Präsentationsvideo gehabt, nicht draufgeklickt und es ist ein Neubau am Wasser, am Bodensee, weißt, klares Wasser, die Möwen fliegen rum, die Kinder haben den Blausch auf der Terrasse und Cambridge Level, also eine richtig gute Schule. Aber es hat einfach richtig teuer ausgesehen. Oder? Aber dann hat gesagt, hey Mann, aber wir gehen schauen. Oder? Und dann sind wir schauen und der Schuldirektor ist super, super cool und einfach ein guter Vibe und Geneva hat es mega gut gefallen. Dann haben wir dort unterschrieben und gesagt, okay, das ist es. Und dann sind wir wieder zurück auf Amerika und haben gepackt und dann gewusst, dass ich Zucker koordiniere, weil die Sendung habe ich, den Job habe ich bekommen im Oktober durch Meetings mit Shining zusammen. Und dann habe ich gewusst, dass ich Arbeit habe, das war schon mal gut gewesen. Und dann sind wir eben in die Schweiz gezügelt am 20. Dezember. Und dann müssen 10 Tage in der Quarantäne hocken bei der Mutter heim. Ah, in der Zwischenzeit habe ich noch ein Haus suchen, also ein Haus in der Schweiz. Und dann haben wir natürlich gewusst, wir sind im Umkreis Kreuzlingen, sind dann in einem kleinen Dörfli in der Nähe gelandet und dort ein Haus. Und dann eben den Schlüssel habe ich bekommen am 31. Dezember. Also 10 Tage sind wir in der Quarantäne geguckt, 31. Schlüssel bekommen, am 4. hatte ich nie Schule gehabt, das erste Mal. Und ich bin langsam unruhig geworden, weil ich noch keinen Arbeitsort hatte. Ich wusste, ich fange die Serie an, Zucker. Ich glaube, im März haben wir angefangen. Aber ich musste jene Sachen vorbereiten. Und früher in der Schweiz hatte ich auch immer eine Werkhalle gehabt oder so, wo wir unsere Sachen vorbereitet haben. Wir bauen alles selber, von Sprungrampen über Überschlagskäfig und so weiter. Und dann habe ich gesagt, hey, ich habe keinen Arbeitsort. Und dann so das Hauptgebet und Meditation war wirklich einfach, hey, gib mir das richtige Werkzeug, das ich brauche. Und ich habe auch eigene Produktionen machen und so weiter. Hey, und dann auf die Meditation ab und am nächsten Tag läutet mir der Kollege an und sagt, hey, ich habe einen Bruder im Thurgau, der hat auch sehr viele Immobilien, läutet ihm an. Ihm angeläutet, am nächsten Morgen um 7:30 stehen wir vor einem Tor, das aufgeht und es ist das grösste Filmstudio in der Schweiz und es ist leer gestanden, ist im Thurgau. Und dann gesagt, das ist das richtige Werkzeug.
1: Hat einfach alles passt.
0: Und es ist 8 Minuten von daheim, weißt du? Also, aha. Es ist wirklich, also so dankbar, dass es so funktioniert hat. Und ja, wir haben 750 Quadratmeter Studiofläche, 8,5 Meter hoch in Decken, 10 ferngesteuerte Kräne, wir haben auf 2 Ebenen 2 verschiedene Küchen, Produktionszimmer, Schminkräume, Toiletten natürlich. Und dann im Untergeschoss, also jetzt eine grosse Tiefgarage, wo wir 4 Meter hohe Decken haben. Wir haben eine 250 Quadratmeter grosse, voll ausgerüstete Werkstatt, wo wir eben alles können bauen dafür, was wir brauchen hier oben. Und wir haben jetzt neu auch noch ein Tonstudio für die Vertonungen. Auch noch.
1: Oh, ja. Ja, das ist cool, wirklich cool. Ist wirklich riesig. Und es hat wirklich anscheinend eben so sollen sein, die Intuition. Plus, was ja lustig ist, deine Tochter ist ja auch jetzt auf der Stuntschiene, wird vielleicht ja die nächste grosse Stuntfrau, wer weiss. Könnten wir eigentlich als nächsten Gast bei uns einladen, zu schauen, wie es weitergeht. Und ich hätte auch noch ganz viele Fragen an dich, Oliver, aber wir sind schon am Ende.
0: Ja, es geht schnell, ich habe es gesagt.
1: 20 Minuten. Sehr spannend gewesen, ja. Von deinem Leben zu hören, eben, wie viel Action das da in so einem Stuntman-Leben wirklich drin ist. Danke vielmals, bist du im Top 3 gewesen.
0: Ja, danke vielmals.
1: Nächste Woche ist dann mein Gespännli, der Stefano Bollmann, wieder da. Freut uns, wenn ihr dann wieder einschaltet. Macht's gut, ciao zusammen.

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1: Ich bin der Nico Eichwald. Guten Morgen. Die Schweizer Armee soll zusätzlich 500 Millionen Franken für Munition erhalten. Das beantragt die zuständige Kommission des Nationalrats. Mit dem Geld sollen vor allem die Vorräte für Luftverteidigung und weitere Waffensysteme aufgestockt werden. Das soll die Durchhaltefähigkeit der Armee erhöhen. Über die zusätzlichen Mittel entscheidet der Nationalrat in der Herbstsession. Die Schweiz lässt vorübergehend mehr Wasser aus dem Luganersee nach Italien fließen. Damit sollen der extrem tiefe Wasserstand des Lago Maggiore und die von der Trockenheit betroffenen Reisanbaugebiete entlastet werden, teilt das Tessiner Amt für Wasserläufe mit. Während 10 Tagen wird der Abfluss bei Ponte Tresa deutlich erhöht. Dadurch dürfte der Luganersee um rund 10 Zentimeter sinken. Der Libanon hat als erstes arabisches Land die Todesstrafe aus dem Strafrecht gestrichen. Das Parlament stimmte einer entsprechenden Gesetzesänderung zu. Künftig dürfen Gerichte keine Todesurteile mehr verhängen. Anstelle der Todesstrafe ist eine verschärfte lebenslange Haft mit Zwangsarbeit vorgesehen. Für Straftaten, die vor Inkrafttreten des Gesetzes begangen wurden, gilt neu lebenslange Haft. Die Schweiz hat an der Leichtathletik-EM in Birmingham die erste Medaille gewonnen. Simon Ehammer hat gestern Abend Silber im Weitsprung geholt. Der Appenzeller sprang auf 8,29 Meter. Die Medaille hauchdünn verpasst hat dagegen Hürdensprinterin Didaci Kambunchi. Der Weltmeisterin fehlten über 100 Meter Hürden lediglich 2/100 zu Bronze.
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3: Ja, es ist schon fast kühl heute Morgen, oder? Also richtig angenehm. 18 Grad momentan in Güttingen bei der Seemöwe, 16 Grad beim ehemaligen Feuerwehrdepot in Ebnat-Kappel und ebenfalls 18 beim Jumbo in Dübendorf. Es gibt aber auch heute wieder einen sonnigen und heissen Tag mit um die 33 Grad am Nachmittag. Der Alpen entlang, am Nachmittag dann ein paar Quellwölkli und am späteren Abend kann es dann einzelne Hitzegewitter oder eben auch ein paar Regengüsse geben. Obwohl ich glaube, dass die uns auch heute im Topland nicht werden erreichen.
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3: Und auf der Strasse, da ist es noch relativ ruhig. Ich habe 2 Meldungen besetzt. Zum ersten der A1 Bern Richtung St. Gallen zwischen dem Limmataler Kreuz und dem Gubrüsch-Tunnel. Dort stockt es bereits wegen Verkehrsüberlastung. Wie auf der A3 Chur Richtung Basel zwischen Urdorf Nord und dem Limmataler Kreuz. Sonst aber alles noch frei. Kommt gut und vor allem sicheres Ziel.
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3: 3 Minuten nach der 6 Hemmers heisst, nach offizieller Tabelle geht die Sonne in gut 14 Minuten im Topland auf, bevor sie dann heute Abend etwa am 7. verdeckt wird. Ja, es ist ein absolut seltenes Spektakel, das da heute Abend am Himmel passiert. Aber ich habe gerade im Blick gelesen, dass es gefährlich sei, die Sonnenfinsternis, die heute kommt, zu fotografieren. Das Handy bzw. die Kamera am Handy, die könnte die Schäden davon tragen. Ja, und reinschauen ohne Schutzbrille dürfen wir sowieso nicht. Ich bin also gespannt. Letztes Mal war ich noch ein Kind, im 99. Und ich mag mich ehrlich gesagt gar nicht mehr wirklich daran erinnern. Und obwohl das 11 Jahre vorher war, ist da, mag ich mich an diesen Song sehr wohl noch erinnern. Aus dem 88er, Roy Orbison mit You Got It. Guten Morgen. 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

0: Amy MacDonald. Grossartig war am Stars in Town in Schaffhausen. Und jetzt hier bei Radio Top gehört. 18 Minuten nach der 6. Guten Morgen miteinander, den Mittwoch, 12. August. Ja, Kaffeemaschinen, die laufen schon wieder auf Hochtouren um die Zeit. Da muss man sich ein bisschen in den Tag einstarten mit ein bisschen Koffein. Ja, das hilft. Und vielleicht haben Sie auch mitbekommen, was auch hilft, weil Adrenalin ausgeschüttet worden ist. Nämlich das Wochenende, Corinna und ich sind ja zu Bichwil am Mülltonnenrennen gsi.
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0: Ja, also ich kann euch sagen, auf so einer Mülltonne irgendeinen Hang durchabrasen bringt ganz viel mehr als jeder Kaffee, aber es ist nicht zu empfehlen, um es einfach so ohne Schutzausrüstung nachmachen. Es ist wirklich bis zum Schluss richtig spannend gewesen. Wer hätte jetzt aber gewonnen von uns zwei, also Corinna oder ich? Und wie haben wir uns gegen die restliche Konkurrenz geschlagen? Das sind natürlich die Fragen, die noch offen im Raum stehen. Zusätzlich auch, wer von uns das sich verletzt hat. Alles das frage ich euch heute Morgen. Also unbedingt dranbleiben. Guten Morgen miteinander.

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0: Guten Morgen miteinander, hier bei Radio Top an dem Mittwochmorgen, 12. August. Ich bin Andi und zusammen gehen wir an die Arbeit und das machen wir in der ersten halben Stunde natürlich wieder mit diesem Top-Mix aus 4 Jahrzehnten. Da haben wir unter anderem für euch aus den 80er The Prince oder auch Laura Brannigan mit Self-Control aus dem 84. Dann meldet sich aber auch noch Depeche Mode zu Wort, nämlich mit Enjoy the Silence aus den 90er. Da gibt's gerade direkt noch einem kurzen Update.
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0: Wetter. Ja, das Thermometer, das zeigt schon wieder 18 Grad an, verbreitet im Topland. Unter anderem das Frauenfeld beim Kaffeesali, das Moslik beim Neve oder auch das Wiesendange beim Gop. Und es geht auch heute wieder richtig weit darauf, bis auf 33 Grad, nämlich am Nachmittag, wo uns da erwartet. Das Ganze mit ganz viel Sonnenschein. Der Alpen entlang am Nachmittag zwar ein paar Quellwölkchen am Himmel. Und das kann dazu führen, dass es am späteren Nachmittag und Abend einzelne Hitzegewitter könnte geben. Die werden es aber auch heute wahrscheinlich ja nicht ins Topland schaffen.
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0: Und da stocken jetzt wegen Verkehrsüberlastung auf der A1 Bern Richtung St. Gallen zwischen Dietikon und Gubrisch-Tunnel. Ebenfalls A1 St. Gallen Richtung Zürich zwischen dem Rastplatz Balterschwil und Wallisellen. Und dann auch noch auf der A3 Chur Richtung Basel zwischen Urdorf Nord und dem Limmataler Kreuz. Sonst aber alles frei im Topplan. Kommen wir gut an.
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0: Ja, 2 Minuten nach der halben 7 haben wir es und ich schulde euch noch eine Antwort. Ja, es haben sich nämlich schon viele auf Instagram gemeldet oder auch per WhatsApp hier im Studio. Wer hat eigentlich jetzt das halbe Mülltonnenrennen zu Bichwil gewonnen? Ich? Oder vielleicht doch Corina? Hm? Ja, und du hast richtig gehört. Ein Mülltonnenrennen. Ja, da reden wir dann gleich als nächstes drüber. Zuerst aber gibt es jetzt wieder Musik aus unserem Top-Mix aus 4 Jahrzehnten für den perfekten Start in den Mittwoch. Ich bin Andi. Guten Morgen miteinander.

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wunderschöne Klang zum Verwachen. Vom Prince, Purple Rain aus dem 84. Hören hier bei Radio Top, ein Sender mit dem Top-Mix aus 4 Jahrzehnt. Wir haben Mittwoch, den 12. August. Ja, und letzten Samstag ist ja in Bichwil das ganze Dorf auf dem Kopf gestanden. Ja, Bichwil, das kennt ihr, oder? Dort zu Oberutzwil, dort links oben, so um die 1000 Einwohner, kennt ihr sicher. Ja, auf jeden Fall ist das der Austragungsort von einem der geilsten Anlässe in der Ostschweiz gewesen, das Wochenende. Nämlich vom Mülltonnenrennen Bichwil. Und ich sage euch, da habt ihr wirklich was verpasst, wenn ihr nicht dabei gewesen seid. Corinna und ich sind dort natürlich ja auch an Start mit unseren Radio-Top-Mülltonnen. Die sind ja von der Caitlin designt worden. Seht ihr auf unserer Insta-Seite von topnow.official oder auch, wenn ihr einfach beim Suchfeld an die Arbeit eingebt. Ja, und mit diesen Renntonnen sind wir dort oben an Start gegangen. In kompletter Ausrüstung. Also mit Helm, Knieschoner, Ellbogenschoner, Stahlkappenschuhe, Händchen. Und glauben wir, das hat's wirklich auch gebraucht. Und trotzdem sind wir nicht beide heil angekommen. Ja, wer sich für uns zwei da verletzt hat und noch wichtiger, wer das Rennen von uns zwei gewonnen hat, heute Morgen lösen wir es auf.

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1: Ja, Vollgas auf zwei Mülltonnen sind wir zu Bichwil die Strasse runtergerast. Letzten Samstag beim Mülltonnenrennen Bichwil Kopf an Kopf im wahrsten Sinn. Sogar eine Streifkollision hat es im ersten Lauf gegeben. Und trotzdem bin ich souverän als Erster ins Ziel gekommen. Beim zweiten Lauf dann aber, dort habe ich Kontrolle über meine Mülltonnen verloren.
0: Jetzt schauen wir mal, was ist. Also der Andi ist ja nicht unten, jetzt ist er raus.
2: Jawohl! Corinna kann Andi überholen und geht als Siegerin übers Ziel. Wow. Ja. Das heisst aber noch nicht, dass die Challenge geschafft ist, weil zählen tut schlussendlich die beste Zeit.
1: Jawohl, das ist die Regel. Wer ist jetzt aber schneller gewesen? Ich bei meinem Sieg im ersten Lauf oder Corinna bei ihrem Sieg im zweiten? Ja, und vor allem, welchen Rang haben wir als Radio-Top-Team gegen den Rest der Konkurrenz gemacht? Ihr hört es gerade nach dem 7. Und jetzt gehört da der Ray Parker Jr. mit Ghostbusters.

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0: Schönen guten Morgen miteinander. Schön, dass ihr mit dabei da bei Radio Top, auch im guten Launensender an dem Mittwoch, 12. August. Und mit guter Laune gehen wir auch in die nächste Stunde hin, nämlich mit der besten Musik aus unserem Topmix aus 4 Jahrzehnten. Da haben wir unter anderem zum Beispiel Musik aus Bella Italia, um so ein bisschen das Fernweh wieder ankurbeln nach der Ferien. Für alle die aus Italien waren, haben wir Laura Nonché vom Neck aus dem 98. Oder auch für die, die ein bisschen weiter weg sind, in den USA zum Beispiel, Bruce Springsteen, Born in the USA aus dem 84. Also richtig viel gute Musik für den perfekten Start in den Tag. Jetzt aber schauen wir zuerst schnell auf die Aktualitäten von heute.
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5: Ich bin der Nico Eichwald. Guten Morgen. Die Schweizer Armee soll zusätzlich 500 Millionen Franken für Munition erhalten. Das beantragt die zuständige Kommission des Nationalrats. Mit dem Geld sollen vor allem die Vorräte für Luftverteidigung und weitere Waffensysteme aufgestockt werden. Das soll die Durchhaltefähigkeit der Armee erhöhen. Über die zusätzlichen Mittel entscheidet der Nationalrat in der Herbstsession. Die Schweiz lässt vorübergehend mehr Wasser aus dem Luganersee nach Italien fließen. Damit sollen der extrem tiefe Wasserstand des Lago Maggiore und die von der Trockenheit betroffenen Reisanbaugebiete entlastet werden, teilt das Tessiner Amt für Wasserläufe mit. Während 10 Tagen wird der Abfluss bei Ponte Tresa deutlich erhöht. Dadurch dürfte der Luganersee um rund 10 Zentimeter sinken. Der Libanon hat als erstes arabisches Land die Todesstrafe aus dem Strafrecht gestrichen. Das Parlament stimmte einer entsprechenden Gesetzesänderung zu. Künftig dürfen Gerichte keine Todesurteile mehr verhängen. Anstelle der Todesstrafe ist eine verschärfte lebenslange Haft mit Zwangsarbeit vorgesehen. Für Straftaten, die vor Inkrafttreten des Gesetzes begangen wurden, gilt neu lebenslange Haft. Die Schweiz hat an der Leichtathletik-EM in Birmingham die erste Medaille gewonnen. Simon Ehammer hat gestern Abend Silber im Weitsprung geholt. Der Appenzeller sprang auf 8,29 Meter. Die Medaille hauchdünn verpasst hat dagegen Hürdensprinterin Didaci Kambunchi. Der Weltmeisterin fehlten über 100 Meter Hürden lediglich 2/100 zu Bronze.
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0: Auch heute geht es wieder als allgemeine Schwitze bei maximal 33 Grad am Nachmittag. Dazu eine ganz viel Sonne. Der Alpen entlang am Nachmittag ein paar Quellwölkchen, die am späteren Abend, späteren Nachmittag und Abend dann eventuell könnten zu ein paar Hitzegewitter führen. Aber ja, die Chancen im Topland die sind relativ gering. Momentan sind wir bei 18 Grad bei der Gütti Zwiefelde, ebenfalls 18 Grad beim Easy Drive in Batzenheid und St. Gott beim Volk. Dort haben wir momentan 19 Grad.
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0: Und da haben wir neben den diversen Stocker an den gewohnten Stellen im Morgenverkehr noch Stau auf der A1 Bern Richtung St. Gallen zwischen Wettingen und dem Gubristunnel. Dort staut es wegen Verkehrsüberlastung. Der Zeitverlust, den ihr dort in Kauf nehmen ist etwa 10 Minuten. Kommt gut und vor allem sicher als Ziel.
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0: 6:53 haben wir es auf der Uhr und ja, ich weiss, ihr wollt jetzt endlich wissen, wer das Mülltonnenrennen gewonnen hat. Wir lösen gerade auf. Gerade noch 2 Songs aus unserem Topmix aus 4 Jahrzehnten. Da warten nämlich jetzt richtig gute Musik auf euch und auf die könnt ihr euch so richtig freuen. Aus den 80er der Bruce Springsteen mit Born in the USA und aus den 90er Cher mit Strong Enough. Ich bin Andi. Guten Morgen miteinander.
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0: Born in the USA, Bruce Springsteen. Guten Morgen miteinander. 11 ab 7 Uhr haben wir es auf der Uhr. Hier bei Radio Top. Ja, es war ein absolutes Kopf-an-Kopf-Rennen gewesen, letzten Samstag am Mülltonnenrennen in Bichwil.
1: Andi Zellweger und Corinna Brogger vom Radio Top, die für uns die letzten Wochen immer wieder Werbung gemacht hat.
0: Ja, es war wirklich spannend gewesen. Der erste Lauf habe ich dann aber als Souverän gewonnen. Der zweite dann aber wegen einem Unfall von mir, die Corinna. Und trotzdem war mir klar gewesen, dass ich in der Gesamtwertung ja gleich gewonnen habe, oder? Ich meine, weil meine Zeit war sicher schneller gewesen als ihre. Oder doch nicht?
2: Und jetzt sehe ich aber hier auf der Rangliste, dass der Andi eine Zeit hat von 25,75 und Corinna 24,3.

0: Guten Morgen miteinander. 20 ab 7 haben wir es an dem Mittwoch, 12. August. Und was ist das für ein Mülltonnenrennen gewesen? Bichwil am Samstag. Der absolute Wahnsinn. Corina hat gegen mich gewonnen. Sie ist auf dieser Grünabfuhrtonne schneller den Berg aber gesaust als ich. Ich habe also versagt. Ja, ich musste ohne Sieg heim. Und das ist nie ein gutes Gefühl. Aber dann, auf einmal, bei der Siegerehrung im Festzelt.
1: Ja, dann ist die Bühne frei für den Sieger von der Gruppe. Da ist das Team Radio Top.
0: Ja, tatsächlich. Wir haben in der Kategorie Gruppe gewonnen. Und jetzt haben wir so einen richtig coolen Pokal mit einer Mini-Grünabfuhrmülltonne drauf. Richtig lässig. Ja, also es bleiben wirklich...

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1: Schnapphämmerin, einer von den Songs aus dem Top Mix aus 4 Jahrzehnten und auf Schweizerdeutsch übersetzt. Und vorher wollen wissen, welcher das ist. Und um das jetzt auflösen, habe ich in der Leitung Francesca aus Diessenhofen. Guten Morgen, Francesca.
2: Guten Morgen.
1: Hättest

0: du Lust auf irgendeinen feinen Flammkuchen und ein kühles Bierli dazu?
1: Hey, ja, essen und trinken geht immer.
0: Eben, gell, würde ich eben auch sagen. Weil ich habe einen 50-Franken-Gutschein für das Brauhaus Frauenfelder bei mir auf den Tisch und den könntest du jetzt abstauben, wenn du mir sagst, welchen Song das wir da suchen.
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0: Leck mir, ist das ein Gekreische gewesen letzten Samstag im idyllischen Bichwil am Mülltonnenrennen. Guten Morgen miteinander, 10 ab 9 haben wir es an dem Mittwoch, 12. August. Ja, wir sind eingepackt gewesen mit Ellbogenschoner, Knieschoner, Stahlkappenschuhe, Händchen und Helm. Und ich habe mich eigentlich schon als sicherer Sieger gefühlt. Den ersten Lauf habe ich nämlich gegen unsere Vierabig-Stimme Corinna gewonnen auf unseren coolen Radio-Top-Grünabfuhr-Mülltonnen. Den zweiten Lauf dann aber wegen einem Crash verloren. Zählt hat aber die schnellste gefahrene Zeit über beide Läufe. Also vom schnellsten Lauf. Und bei der Sieger Erik am Abend im Festzelt hat es dann auf einmal doch geheissen.
1: Und jetzt sehe ich aber hier auf der Rangliste, dass der Andi eine Zeit hat von 25,75 und Corinna 24,3.
0: Heieieiei. Ja. Liebe Corinna, ich gratuliere, du bist die Mülltonnenkönigin. Das Video dazu, wo ihr da schauen könnt, wie waghalsig das die Challenge wirklich war, das findet ihr auf Instagram. Könnt einfach an die Arbeit eingeben, dann solltet ihr das eigentlich finden. Guten Morgen miteinander.

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0: Guten Morgen miteinander, hier bei Radio Top, 2 Minuten vor um 9:30 Uhr. Haben wir es auf der Uhr. Und in der nächsten halben Stunde, da wartet natürlich wieder unseren Top-Mix aus 4 Jahrzehnten auf euch. Und zwar nonstop, ohne Unterbruch. Bis um 10 Uhr haben wir die beste Musik für euren Start in den Tag. Zum Beispiel aus den 80er Genesis. Wir haben aber auch einen 90er dabei für Sting. Carrie Hilson meldet sich mit einem 2000er. Und auch ein Rick Astley zum Beispiel gibt einen zum Besten. Never Gonna Give You Up zum Beispiel aus dem 87. Also richtig viel gute Musik für den perfekten Start in den Tag. Jetzt aber schauen wir zuerst schnell auf Wetter und Verkehr.
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0: Wetter. 22 Grad haben wir momentan bei der Zuckerfabrik Steinebrunn, 24 Grad Kirchberg bei der Clientis und die Goldige Mitte mit 23 Grad macht momentan Seuzach, gerade bei der Sonne, dort auf dem Parkplatz 23 Grad. Und das Thermometer, das geht noch auf bis auf 33 circa. Am Nachmittag dann das Ganze mit viel sonnenblauem Himmel und über den Alpen ab und zu noch ein paar Quellwölkchen. Die könnten dann am späteren Nachmittag und Abend eventuell viel Licht zu einem Hitzegewitter sorgen. Aber ja, wahrscheinlich bleibt so trocken bei uns im Topland.
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0: Ja, seit die meisten Ferien vorbei sind, heisst es wieder ein bisschen vom Gas gehen auf der Strasse. Es klemmt, stockt und staut noch ein bisschen im Morgenverkehr, aber nicht mehr der Rede wert. Ausser noch 3 Meldungen. A1 Bern Richtung St. Gallen zwischen Dietikon und Gubristunnel. Dort staut es nämlich wegen Verkehrsüberlastung. Ebenfalls auf der A3 Chur Richtung Basel zwischen Durdorf Nord und dem Limmataler Kreuz. Auch dort müssen wir mit Zeit einrechnen. Und dann haben wir noch eine Baustelle auf der A13. St. Margrethe Richtung Sagans zwischen Kriesseren und Oberried. Dort stocken es wegen dieser Baustelle. Ihr habt nämlich dort eine Fahrbahnverengung. Weiterhin eine gute und vor allem eine sichere Fahrt.
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0: Ja, es hat wieder absolut Spass gemacht, euch an dem Mittwoch an die Arbeit zu begleiten. 9:30 Uhr haben wir es auf der Uhr. Das heisst für mich, ich gebe das Mikrofon und das Studio ab. Auch unsere liebe Zoe, die dann ab 10 Uhr übernimmt. Bis dann gibt es jetzt Musik ohne Unterbruch. Und ab 3 Uhr am Nachmittag dann übrigens begleitet euch eine frisch gekrönte Königin, nämlich die Corina.
4: Wie der absolute Mülltonne. Königin.
0: Mhm.
4: 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Die Emotionen, das Gefühl ist unbeschreiblich.
0: Ja, sie hat natürlich das Mülltonnenrennen zu Bichwil gegen mich gewonnen letztes Wochenende. Ich gratuliere nochmal an dieser Stelle. Das Video dazu, wie schon gesagt, auf Instagram unter An die Arbeit zu finden. Und jetzt findet ihr die beste Musik. Und zwar bei uns. Das ist Genesis. That's all. Tschüss miteinander.

0: 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Wir gehen in die Mitte der Woche mit der besten Stimmung. 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
3: Ich bin der Nico Eichwald. Die Schweiz unterstützt Kolumbien nach dem schweren Erdbeben mit 1 Million Franken. Die finanzielle Unterstützung soll für Nahrungsmittel, temporäre Unterkünfte und die Wasserversorgung eingesetzt werden. Die Schweiz werde keine Rettungskette mit Hunden nach Kolumbien schicken, sagte der stellvertretende Botschafter. Man wolle die lokalen humanitären Kapazitäten stärken, statt Experten aus der Schweiz einzufliegen. Jeder zweite große Fluss in der Schweiz weist einen historisch tiefen Sommerpegel auf. So zum Beispiel der Rhein, die Reuss und die Limmat, schreibt der Tagesanzeiger. Historische Tiefstwerte verzeichnen vor allem kleinere Flüsse, die schneller austrocknen. Wenn es weiter trocken bleibt, werden diese Gewässer laut dem Bundesamt für Umwelt den historischen Allzeitrekord seit dem jeweiligen Messbeginn auch bald knacken. Die rekordtiefen Pegelstände bei Fließgewässern dürften in Zukunft zur neuen Normalität in der Schweiz werden. Ab heute dürfen in der EU keine fettabweisenden Burgerboxen oder Backpapiere mit bestimmten Schadstoffen mehr auf den Markt gebracht werden. Die EU schreibt neue Grenzwerte für sogenannte PFAS in Lebensmittelverpackungen vor. Die Stoffe stehen im Verdacht, gesundheitsschädlich zu sein. Verpackungen, die noch an Lager sind, dürfen noch verwendet werden. Künstliche Intelligenz erschwert jungen Menschen den Einstieg ins Berufsleben. Neben KI seien das schwache Wirtschaftswachstum, eine zurückhaltende Einstellungspolitik, geopolitische Spannungen und der rasche technologische Wandel verantwortlich, berichtet die Internationale Arbeitsorganisation.

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1: Der Tal Backman hat einen Song geschrieben über ein Mädchen in seiner Highschool. Sie ist das wunderschönste Girl in dieser Schule und er hat sie davon überzeugen, mit seinem Stiefbruder auf ein Date zu gehen. Dazu sagt gegenüber MTV, was Gespräch zwischen mir und der Frau, die ich für göttlich gehalten habe, weiterentwickelt hat, ist sie immer unwohler geworden. Und das, weil er fast ein bisschen Angst gehabt hat. Nicht, weil sie furchtvoll oder unheimlich war. Nein, er hat mehr eine Ehrfurcht gehabt. Ich glaube, das haben wir alle schon gespürt. Ein Schwarm, der einem fast ein bisschen schlecht wird, wenn man nur Augenkontakt mit dieser Person macht. Grossartiger Song aus dem 1999, Tal Backman, mit seinem leider einzig grossen Hit «She's so high». 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

Ihr hört Radio Top kurz vor der Viertel ab 1, Hemmes und ja, 20 ab 7 heute Abend ist es soweit, die Sonnenfinsternis. Letztes Mal im Jahr 1999. Und wo kann man eigentlich die Sonnenfinsternis am besten beobachten? Im Topland zumindest, über den Bodensee, in Rorschach zum Beispiel, dort ist ein grossartiger Ort, um die Sonnenfinsternis zu beobachten. Und ich muss an dieser Stelle sagen, ich habe glaube noch nie so eine Finsternis oder Eklipse noch nie in meinem Leben gesehen. Und so wie es aussieht, sind all die Sonnenfinsternis-Schutzbrillen, die sind alle schon ausverkauft in den Apotheken oder Drogerien. Darum weiss ich gar nicht, ob ich den heute auch wieder sehen kann. Falls irgendjemand weiss, wo ich noch so eine Schutzbrille kaufen oder organisieren kann, dann schickt doch jetzt ein WhatsApp ins Studio und erzählt mir, wie ihr heute die Sonnenfinsternis beobachtet. Macht ihr ein Fest daraus oder ist es für euch einfach ein normaler Mittwochabend? Gebt doch Bescheid. Den Kontakt findet ihr in der Top Now App.

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1: Zwischen Quinto und Airolo 4 km Stau. Es gibt einen Zeitverlust von bis zu 40 Minuten. Sonst stockt es noch auf dem Zürcher Nordring beim Limmataler Kreuz und dem Gubristunnel. An und weg, eine gute und eine sichere Fahrt.
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1: 2:30 haben wir es auf der Uhr. Ich hoffe, ich komme gut durch den Mittwoch. Für all die, die noch ein bisschen Energie brauchen und der 50 Kaffee vom Tag immer noch nicht geholfen hat, wir versorgen euch mit bester Stimmung. Und das unter anderem im 2000er nach dem 2 am Viertelab. Ich freue mich richtig drauf. Billy Ocean mit seinem 80er.

0: Wir suchen mit den meisten 80er und 90er durch den Mittwochnachmittag. Das ist Radio Top. Schön, sind noch mit dabei. Nach den News sind wir zurück mit zum Beispiel Cool and the Gang oder auch Shania Twain.
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2: Ich bin der Felix Haldimann. Um Tempo 30 auf Hauptverkehrsachsen einzuführen, müssen Städte und Gemeinden künftig ein Gutachten einholen. Dieses soll nachweisen, dass Tempo 30 nicht zu Ausweichverkehr in Quartieren führt. Das hat der Bundesrat beschlossen. Hingegen verzichtet der Bundesrat darauf, von den Städten und Gemeinden zu verlangen, dass sie bei der Sanierung von Hauptstraßen mit zu viel Lärmemissionen innerorts primär auf sogenannte Flüsterstraßenbeläge setzen müssen. Das Bundesgericht hat die individuelle Lernförderung von Schulkindern höher gewichtet als eine ausgewogene Geschlechterverteilung. Es wies die Beschwerde von Eltern ab, deren Tochter in eine Klasse in einer Zürcher Gemeinde mit deutlich mehr Buben eingeteilt wurde. Den Schulen steht bei der Zuteilung ein Ermessensspielraum zu, so das Bundesgericht. Ist eine Ausgewogenheit der Geschlechter nicht möglich, darf die gezielte Lernförderung Vorrang haben. In der Schweiz müssen immer mehr Firmen Konkurs anmelden. In den ersten 6 Monaten des laufenden Jahres sind die Konkurse um knapp 55% gestiegen. Dies ist der höchste Stand seit über 30 Jahren. Grund dafür ist laut dem Wirtschaftsinformationsdienst Dun & Bradstreet unter anderem eine Gesetzesänderung. Seit Anfang des letzten Jahres müssen öffentliche Gläubiger wie Steuer- und Sozialversicherungsbehörden offene Forderungen konsequenter über Betreibungsverfahren durchsetzen. Im Bundesstaat Kansas in den USA hat ein Mann seine 4 Kinder im Alter von 3 bis 9 Jahren, seine Frau und anschließend sich selbst getötet. Der 53-Jährige habe selbst die Polizei angerufen und gesagt, er habe seine gesamte Familie getötet und wolle sich nun das Leben nehmen, berichten Lokalsender unter Berufung auf die Polizei. Ein Motiv für die Tat nannte die Polizei zunächst nicht.
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0: Mülheim, Wiggoldingen sind wir bei 30 Grad und Volkertschwil und Rorschach messen wir 31 Grad im Moment. Es ist sehr heiß und wir haben sehr, sehr viel Sonnenschein heute Nachmittag. Über den Bergen haben wir ein paar Quellwolken. Am Abend lösen sich die dann aber auch wieder auf und geben Sicht auf die Sonnenfinsternis.
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0: Zu uns Auto habe ich 2 Meldungen. Es staut zum einen auf der A2, geht halt Richtung Luzern zwischen dem Altdorf und dem Seelisbergtunnel. Und 4 Kilometer staut ebenfalls auf der A2 Chiasso Richtung Gotthard zwischen Quinto und Airolo. Das ist ein Zeitverlust von 40 Minuten. Alle unterwegs, viel Geduld und eine gute Fahrt.

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1: Mit Vergnügen begleite ich euch vom Nomi in Abig an dem Mittwoch, das sogenannte Bergfest. Und die Party, die lassen wir steigen, das mit der meisten Abwechslung. Mit dabei ein grandioser Track aus dem 99 von der Shania Twain oder auch eine 70er Perle von Toto. Gehören hier bei uns auf Radio Top bis am halbi. Ich bin Corina. Hallo miteinander.
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bei sämtlichen Läden unbeliebt gemacht. Visilab, Conforama, Filman und alle Apotheken, überall. Sie sind restlos ausgeschossen mit diesen Brillen. Die eine Pharmaassistentin hat mir sogar gesagt, sie hat wirklich ungelogen heute alle 10 Sekunden ein Telefon, ob sie denn noch so Brille hat. Und wisst ihr, was der Beste ist? Es gibt ein Buch, das heisst «Sonnenfinsternis über Europa». Und in diesem Buch ist eine Gratis-Brille drin. Und das Buch ist unüberraschenderweise schweizweit ausverkauft. Aber anscheinend sollte heute Nachmittag gerade noch eine Lieferung «Sonnenfinsternis-Brille» in Zürich am HB ankommen, beim Fotogeschäft Zumstein. Aber ohne Gewehr, gell? Ach, so ein riesen Tamtam, das ist wirklich gesponnen. Und auf Ricardo wäre es für einen Wochenpreis von 100 Stutz verkauft. Darum schicke ich ganz einen lieben, lieben Gruß und viel Geduld in alle Läden für alle Detailhändler, die heute nonstop überrennt werden mit diesen Anfragen. Morgen ist es wieder vorbei.

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0: Ihr geht mit Radio Top durch den Mittwochnachmittag. In 2 Minuten ist es 3:30 und ich habe gute Nachrichten. Es hat gerade zu mir ins Studio geschellt. Es gibt tatsächlich noch Sonnenfinsternisbrillen im Topland. Und zwar bei der Firma ProWelt GmbH. Die sind an der Juchstrasse zu Matzingen und sie haben noch mehrere hundert Stück. Bis am 5 Uhr könnt ihr bei ihnen die Bude einrennen und eine Sonnenfinsternisbrille kaufen.
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0: Ja, wir werden weiterhin mit einer ordentlichen Ladung Vitamin D versorgt. Es ist und es bleibt sehr heiß. Z Gachnang und z Männendorf sind wir bei 31 Grad und Niederstetten meldet 29.
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0: Da staut es zum einen wegen einer Baustelle. Auf der A2 geht halt Richtung Luzern zwischen Altdorf und dem Seelisberg-Tunnel. Dort haben wir einen Zeitverlust von 20 Minuten. Und einen Zeitverlust von 40 Minuten haben wir ebenfalls auf der A2 Chiasso Richtung Gotthard zwischen Quinto und Airolo. Kommt gut und ganz sicher an euer Ziel.
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0: Das ist Radio Top. Jetzt dann geht's Vieri. Wir pushen euch vor vierabigs Lune mit den meisten 80er und 90er mit dabei in der neuen Stunde. Ein Sommerhit schlechthin von der Madonna aus dem 80er, dann auch noch aus dem 80er mit dabei der Phil Collins mit einem wunderschönen Track In the Air Tonight und auch aus den 90er sagt Take That für Stimmung, gerade nach dem Newsbreak.
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4: Ich bin der Felix Haldimann. Der Bundesrat will die Verantwortlichen bei Banken straffer kontrollieren sowie deren Boni einschränken. Diese sollen künftig sogar zurückgefordert werden können. Bei den Banken soll außerdem schriftlich festgehalten werden, wer für welche Entscheide verantwortlich ist. Diese Maßnahmen sind Teil eines Pakets, um die Lücken in der Bankenregulierung zu schließen, teilt der Bundesrat mit. So soll das Risiko vermindert werden, dass der Staat erneut finanzielle Risiken wie nach dem CS-Debakel tragen muss. Das Bundesgericht ist auf 3 Beschwerden zur Abstimmung über die Service Citoyen-Initiative nicht eingetreten. Mitglieder des Initiativkomitees hatten Fehler in den Abstimmungsunterlagen kritisiert. Weil die Initiative im November des letzten Jahres mit über 84% der Stimmen und von allen Kantonen abgelehnt wurde, schließt das Gericht eine entscheidende Beeinflussung des Ergebnisses aus. Die Service Citoyen-Initiative sah vor, dass alle Schweizer Bürgerinnen und Bürger einen Dienst zugunsten der Allgemeinheit und der Umwelt erbringen müssten. Der diesjährige Sommer bricht in der Schweiz den Hitzerekord von 2003. Die Durchschnittstemperatur liege bisher rund 0,7 Grad höher als damals, teilt Meteonews mit. Auch bei den Hitzetagen und Tropennächten gibt es vielerorts neue Höchstwerte. In Basel wurden bereits 45 Tage mit über 30 Grad gemessen. In Luzern und Zürich wurden ebenfalls neue Temperaturrekorde registriert. In Lugano gab es bisher 50 Tropennächte. Damit ist dieser Sommer bereits jetzt der heißeste seit Messbeginn im Jahr 1864.
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0: Ellikhausen und in der Stadt Zürich sind wir bei 32 Grad im Moment und Mörschwil meldet 30 Grad. Es ist sehr sonnig und sehr heiß und heute Abend dann die spektakuläre Sonnenfinsternis und es gibt sogar noch Sonnenfinsternisbrillen im Topland, nämlich bei der ProWelt GmbH zu Matzingen an der Juchstrasse. Das ist ein Schweißbetrieb und die verkaufen noch die Brillen bis heute Abend am 5 Uhr.
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0: Es staut wegen einem Pannenfahrzeug auf der A1 Zürich Richtung Bern zwischen Wettingen und dem Barregg-Tunnel. Der rechte Fahrstreifen der ist blockiert. Dann haben wir Stau wegen Bauarbeiten auf der A2. Gotthard Richtung Luzern zwischen Altdorf und dem Seelisberg-Tunnel. Dort haben wir einen Zeitverlust von einer Viertelstunde. Und 40 Minuten Zeitverlust haben wir auf der A2 Gerso Richtung Gotthard zwischen Quinto und Airo. Kommt gut und sicher ans Ziel.
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0: Wir haben 3 Minuten ab dem 4. Das ist Radio Top. Die Ferienzeit für die Kinder und bei uns ist das Zeit für unser legendäres Nachmittagsspiel «Wahr oder nicht wahr?». 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

0: euren Mittwochnachmittag. Hier bei uns auf Radio Top. Und da stellt sich jetzt ein Top-Hörer meiner heutigen Behauptung.
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0: Bei mir der Leiter kenne ich den Michael aus Busnang. Einen wunderschönen guten Nachmittag.
2: Hallo.
0: Am Wochenende ist das Schwegalp Schwingfest. Und meine Behauptung dazu, der Top-Schwinger, der Samuel Giga aus dem Thurgau, er ist leider verletzt und kann darum diesen Sonntag in der Schwegalp nicht antreten. Ist das wahr oder nicht wahr?
2: Da wird so groß schwingen. Aber ich glaube es eben nicht. Er ist ja erst gerade im letzten Schwingen, ist ja der Kuhn auch nicht gemeint. Ich glaube, das ist nicht wahr.
0: Ist nicht wahr, sagst du? Es stimmt tatsächlich, er ist wirklich verletzt. Seit Mitte Juli kämpft er mit einer hartnäckigen Schulterverletzung und wird darum aussetzen am Schwegalp-Schwingfest. Tut mir leid, danke dir fürs Mitmachen. Ein anderes Mal wieder.
2: Natürlich.
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0: Wir zücheln zusammen in Richtung Feierabend. Radio Top 2 Minuten, dann ist es 16:30. Zeit für unseren Non-Stop-Top-Mix. 30 Minuten Musik ohne Unterbrechung. Zuerst gibt es jetzt aber noch einen kurzen Themeneinblick in die Teletop-News vom heutigen Abend.
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0: Bei mir im Studio ist der Florian Zwahlen von der Teletop News. Florian, was habt ihr für Themen heute Abend?
2: Ja, einmal mehr ist es wieder Trockenheit, aber es gibt halt einfach auch so viel darüber zu berichten. Es sind nämlich neue Zahlen rausgekommen, dass schon die Hälfte von allen Flüssen so wenig Wasser drin haben wie noch gar nie. Und das ist eigentlich schon ein bisschen komisch. Man sagt ja immer über die Schweiz, das sei das Wasserschloss von Europa. Und jetzt haben auch wir so eine unglaubliche Trockenheit. Und darum können wir mal nachfragen, ob denn wir den Begriff vom Wasserschloss überhaupt noch verdienen. Und dann gegen Schluss von der Sendung haben wir noch etwas Kleines fürs Herzli. Und zwar besuchen wir einen von den besten Landmaschinenmacher, die wir in der Region zu bieten haben. Der hat Swiss Skills den zweiten Platz geholt und ist sich jetzt am Vorbereiten für die World Skills in Shanghai. Dort will er den Weltmeistertitel im Schrübeln an Landmaschinen zu uns hier in die Region holen. Wäre noch cool, oder?
0: Auf jeden Fall. Einschalten heute Abend ab 6 Uhr.
1: 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Heute Abend um 6 Uhr und dann stündlich wiederholt.
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0: Ein weiterer sehr heißer Augusttag. Es ist und bleibt sehr sonnig und heiß. Scherzingen sind wir bei 31 Grad, Wiesentangen 32 und St. Petersell messen wir 29 Grad im Moment.
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0: Es fängt an stocken auf dem Zürcher Nord- und Westring sowie auch über den Seedamm Zrappi und ebenfalls nur rollend vorwärts geht es im Bezirk Hinterland zwischen Waldstadt und Herisau in beiden Richtungen. Dann haben wir Stau wegen Bauarbeiten auf der A2, geht halt Richtung Luzern zwischen dem Altdorf und dem Selisberg-Tunnel. Dort verlieren wir 20 Minuten und 40 Minuten länger haben wir ebenfalls auf der A2 Chiasso Richtung Gotthard zwischen Quinto und Airolo.
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0: Willkommen auf Radio Top. Wir begleiten euch mit den meisten 80er und 90er durch den wundervollen Abend. Könnt ihr euch freuen auf The Seal, Culture Club oder auch Share in der neuen Stunde.
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4: Ich bin der Felix Haldimann. Der Bundesrat will die Verantwortlichen bei Banken straffer kontrollieren sowie deren Boni einschränken. Diese sollen künftig sogar zurückgefordert werden können. Bei den Banken soll außerdem schriftlich festgehalten werden, wer für welche Entscheide verantwortlich ist. Diese Maßnahmen sind Teil eines Pakets, um die Lücken in der Bankenregulierung zu schließen, teilt der Bundesrat mit. So soll das Risiko vermindert werden, dass der Staat erneut finanzielle Risiken wie nach dem CS-Debakel tragen muss. Das Bundesgericht ist auf 3 Beschwerden zur Abstimmung über die Service Citoyen-Initiative nicht eingetreten. Mitglieder des Initiativkomitees hatten Fehler in den Abstimmungsunterlagen kritisiert. Weil die Initiative im November des letzten Jahres mit über 84% der Stimmen und von allen Kantonen abgelehnt wurde, schließt das Gericht eine entscheidende Beeinflussung des Ergebnisses aus. Die Service Citoyen-Initiative sah vor, dass alle Schweizer Bürgerinnen und Bürger einen Dienst zugunsten der Allgemeinheit und der Umwelt erbringen müssten. Der diesjährige Sommer bricht in der Schweiz den Hitzerekord von 2003. Die Durchschnittstemperatur liege bisher rund 0,7 Grad höher als damals, teilt Meteonews mit. Auch bei den Hitzetagen und Tropennächten gibt es vielerorts neue Höchstwerte. In Basel wurden bereits 45 Tage mit über 30 Grad gemessen. In Luzern und Zürich wurden ebenfalls neue Temperaturrekorde registriert. In Lugano gab es bisher 50 Tropennächte. Damit ist dieser Sommer bereits jetzt der heißeste seit Messbeginn im Jahr 1864.
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0: Das Frauenfeld, das Niederwil und das Marschrande sind wir bei 32 Grad im Moment. Ja, es ist ein sehr sonniger und heißer Mittwochabend. Dazu geht eine scheuere Bise. In den allermeisten Orten sollte man gute Sicht haben heute auf die partielle Sonnenfinsternis. Die Temperaturen in der Nacht die sinken auf 14 bis 19 Grad. Und morgen Donnerstag steht eigentlich das Gleiche auf dem Programm. Ganz viel Sonnenschein bei heißen Temperaturen zwischen 32 bis 36 Grad.
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0: Es stockt auf den folgenden Strecken auf dem Zürcher Nord- und Westring sowie auch beim Brütiseller Kreuz, dann auf der Oberlandautobahn Richtung Uster, über den Seedamm zu Rappi im Bezirk Hinterland zwischen Wallstadt und Herisau in beiden Richtungen und in der Region Frauenfeld Romanshorn zwischen Weinfelden und Bürgle. Dann haben wir Stau wegen Bauarbeiten auf der A2 geht dort Richtung Luzern zwischen Altdorf und dem Selisberg-Tunnel. Ein Zeitverlust von 20 Minuten und 40 Minuten mehr haben wir auf der A2 Chiasso Richtung Gotthard zwischen Quinto und Airolo.
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0: So, meine Lieben, es ist 4 ab 5 Uhr. Das schreit doch hoffentlich noch Feierabend machen. Und für euren Heimweg soundet mir die meiste Abwechslung aus 4 Jahrzehnten. Der Start in die neue Stunde macht Bonnie Tyler. Volumen auf für ihren Welthit aus den 80er Jahren. Holding Out for a Hero, da bei uns auf Radio Top. Ich bin Corina und wünsche einen wundervollen Abend.

0: durch den Abend auf Radio Top. Gestern haben wir es davon gehabt, in meiner Sendung von dieser angeblichen Hochzeit von Cristiano Ronaldo und der Georgina. Da haben tausende Fans vor der Kathedrale auf Madeira gewartet, weil sie denkt haben, der Ronaldo hat geheiratet. Und dann ist es eben gleich nicht er gewesen. Daraufhin habe ich unseren Hardcore-Ronaldo-Fan vom Teletop, den Marc Arnold, gefragt, was er denn denkt, wenn die Hochzeit wird stattfinden.
1: Ich denke, er heiratet nach der Karriere. Ich glaube, er zögert es noch so lange raus wie möglich. Ich glaube nicht mehr, dass die das Jahr heiraten.
0: Und man glaubt es kaum. Aber ein paar Stunden später, nachdem das gestern über den Sender gegangen ist, hat doch der Ronaldo ein Bild gepostet von der Hand von der Georgina und ihm mit einem Ehering am Finger. Darum bist jetzt du nochmal bei mir im Studio. Lieber Marc, erzähl doch bitte, was ist da genau passiert?
2: Ja, das habe ich mich auch gefragt. Ich habe das ja nachher sofort auf Instagram geschickt. Ich bin auf den ersten Blick und dann habe ich gesehen, dass sie geheiratet haben. Und ich dachte, krass, das hätte ich jetzt nicht gedacht, vor allem, dass die Medien darüber berichten werden, dass es eventuell passieren wird. Und nachher passiert nichts und dann haben sie es geheim behalten. Und es ist erst rausgekommen, nachdem sie geheiratet haben. Weil ich dachte, mit dieser Gästeliste irgendwo sickert es durch, weil da wird ein Haufen Geld geboten für das. Ja.
0: Jetzt hat er es einfach geschafft. Völlig geheim dem Fall geheiraten. Gestern,
2: ja. August 2018. Also am gleichen Tag, wie die Verlobung stattgefunden vor einem Jahr. 11.08.25.
0: Ei, was für ein Zufall. Es scheint also möglich zu sein. Ein Cristiano Ronaldo hätte keinem heiraten können.
2: Ja, das erstaunt mich jetzt noch.

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0: Radio Top. Euer Sender mit der meisten Musik am Stück. Wir stehen nämlich kurz vor unserem Non-Stop-Top-Mix. 30 Minuten lang Musik ohne Unterbrechung bis um 6 Uhr. Ich freue mich besonders auf den Elton John mit dem König der Löwen Soundtrack Circle of Life. Dann haben wir aber auch Status Quo mit dabei, sowie eine mit einer richtig berührenden Stimme, die Adele.
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0: Es ist sonnig und sehr heiß. Dazu geht eine scheue Brise. In den allermeisten Orten sollte man gute Sicht haben auf die heutige Sonnenfinsternis. Die Temperaturen in der Nacht fallen zwischen 19 bis 14 Grad ab. Morgen Donnerstag steht das Gleiche auf dem Programm. Viel Sonnenschein bei Temperaturen zwischen 32 bis ganze 36 Grad. Wir schauen aufs Thermometer im Toplands, Bischofszell 31, das Thayingen 32 und das Chomenau im Toggenburg sind wir bei 28 Grad.
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0: Da haben wir über eine Stunde länger aktuell auf der A1 Zürich Richtung Bern zwischen dem Limmataler Kreuz und Aarau Ost. Dann brauchen wir mehr Geduld auf folgenden Strecken. Auf dem Zürcher Westring beim Brüdiseller Kreuz, auf der Oberlandautobahn Richtung Uster, dann über den Seedamm Zrappi im Bezirk Hinterland zwischen Waldstadt und Herisau in beiden Richtungen, in der Region Frauenfeld-Romanshorn zwischen Weinfelden und Bürglen und zwischen Winkle und dem Rosenbergtunnel in der Region St. Gallen. Dann staut es noch wegen Bauarbeiten auf der A2, geht halt Richtung Luzern zwischen Altdorf und dem Selisbergtunnel. Dort verlieren wir 20 Minuten und 40 Minuten Händler länger auf der A2 Chiasso Richtung Gotthard zwischen Quinto und Airolo. Kommt gut, auch euer Ziel.
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0: Während ihr heimfahrt, liefert mir die meisten 80er und 90er zu euch ins Auto. Es ist jetzt gerade 6 Uhr, Zeit für die Aktualitäten vom Tag.
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6: Ich bin der Felix Haldimann. Die Schweizerische Nationalbank und die Finanzmarktaufsicht begrüßen die neuen Bankenregulierungen des Bundesrats. Beide Institutionen hatten sich bereits in der Vergangenheit für schärfere Regulierungen ausgesprochen. Die geplanten Massnahmen seien ein wichtiger Schritt, um die Stabilität des Schweizer Finanzsystems weiter zu stärken, teilt die Nationalbank mit. Ähnlich klingt es bei der FINMA. Der Bundesrat will etwa Führungskräfte straffer kontrollieren. Zudem sollen Boni eingeschränkt oder sogar zurückgefordert werden können. Der Bellatola-Gletscher im Wallis ist offenbar verschwunden. Auf über 3000 Metern Höhe seien nur noch einige Schneefelder zu sehen, berichtet die Zeitung Le Nouvelist. Er habe zu den 6 Schweizer Gletschern gehört, die besonders vom Verschwinden bedroht seien. Laut Experten sei die Schneeschmelze extrem schnell erfolgt. Anschließend sei das Eis freigelegt gewesen und mehreren Hitzewellen ausgesetzt worden. Das genaue Ausmaß der Schäden könne erst Ende September bestimmt werden. Zementwerke stoßen mitunter am meisten das Treibhausgas CO2 aus. Eine ETH-Studie zeigt nun, wie Zementwerke in Zukunft CO2 aus der Luft filtern und so die Klimabilanz deutlich verbessern könnten. Die Klimawirkung der Zementproduktion ließe sich durch die Elektrifizierung und direkte CO2-Abscheidung bis 2050 um fast 80% senken. Durch weitere Verbesserungen könnte die Zementproduktion zudem sogar CO2-negativ werden.
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0: Bottighofen 31, Zionschwil 30 und Greifensee 32 Grad. Es ist sehr sonnig und sehr heiß. Immer noch heute Abend, dazu geht eine scheuche Bise. Und in den allermeisten Orten im Topland sollte man eine gute Sicht haben auf die Sonnenfinsternis heute Abend. Die Temperaturen in der Nacht sinken zwischen 19 bis 14 Grad. Und morgen Donnerstag steht nochmals das Gleiche auf dem Programm. Viel Sonnenschein bei Temperaturen zwischen 32 bis 36 Grad.
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0: Zu uns auch folgende Meldungen. Wir haben Stau wegen einem Unfall auf dem Zürcher Westring A3 Zürich. Basel, richtig kurz zwischen dem Limmataler Kreuz und Urdorf Süd. Dann hat es nochmal getätscht auf der A1 Schöneichtunnel bei der Verzweigung Zürich-Ost-Letten auf der Höhe Schwammendingen. Dort in beiden Richtungen ist die Ausfahrt gesperrt. Darum haben wir aktuell auf mehreren Abschnitten auf der A1 Zürich Richtung Bern ein bisschen länger. Dann brauchen wir mehr Geduld auf folgenden Strecken auf der Oberlandautobahn Hilwil Richtung Reichenburg sowie auch beim Brütisellen Kreuz Richtung Uster, dann über den Seedamm Zrappi im Bezirk Hinterland zwischen Wallstadt und Herisau, in der Region Frauenfeld-Romanshorn zwischen Weifelden und Bürglen und zwischen Winklen und dem Rosenberg-Tunnel in der Region St. Gallen. Dann haben wir noch Stau wegen Bauarbeiten auf der A2 Gotthard Richtung Luzern zwischen Altdorf und dem Selisberg-Tunnel und ebenfalls Stau auf der A2 Chiasso Richtung Gotthard zwischen Quinto und

0: Kai Rolo. Kommt gut und sicher ans Ziel.
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0: Schön, sind ihr mit dabei. Das ist Radio Top. Ich hoffe, ihr könnt von der heissen Baustelle können flüchten und sitzt mittlerweile im klimatisierten Auto heimwärts. Wir machen euren Heimweg zu einer Party mit einem Banger nach dem anderen. Phil Collins, Three Doors Down oder auch the one and only Whitney Houston wartet hinter der Bühne. Ich bin Corinna und wünsche euch einen wunderschönen Feierabend.
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0: Es ist 12 Minuten ab 6 Uhr. Ich unterbreche hier ganz kurz Three Doors Down für eine wichtige Verkehrsmeldung.
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0: Achtung, Gegenstände auf der Fahrbahn, auf der A15, Oberland-Autobahn, Brütisellen Richtung Ustadt zwischen Wangen und Volkertschwil, haben wir Gefahr wegen Gegenständen auf der Fahrbahn. Fahrt weiterhin vorsichtig.

Gender. Und das Timing könnte auch nicht passender sein. Die Barbie ist jetzt rund um den Whitney ihren Geburtstag rausgekommen. Sie wäre 63 geworden, letzten Sonntag. Aber seien wir ehrlich, die Whitney Houston braucht keine Barbie, um unvergesslich zu bleiben. Ihre Stimme, ihre Songs sind längst Teil der Popgeschichte. Wir packen die Barbie wieder in die Schachtel und holen das Original raus mit der Stimme.

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2: Sie sei halb so jüdisch, wie sie heisst, und doppelt so gay, wie sie aussieht. Das schreibt mein heutiger Gast auf dem Social Media Profil, die LGBTQ-Expertin Anna Rosenwasser. Hoi!
3: Sali, Steffi!
2: Die sind jetzt wahrscheinlich gerade alle Harzberg gestanden, weil ich Gast gesagt habe, was ja eben so ein bisschen nicht weiblich ist, sondern nur männlich. Und gibt es ein weibliches oder genderneutrales Wort für Gast? Oder ist das schon?
3: Es gibt das Wort Gästin, aber okay. Ich habe das Wort Gast immer so wahrgenommen, dass es wie Geist zum Beispiel tatsächlich schon genderneutral ist. Also dass es dort der heisst, ist grammatikalisch so, wie dass die Giraffe nicht weiblich ist, sondern halt einfach grammatikalisch weiblich.
2: Also sind jetzt nicht gerade Gender-Alarmglocken losgegangen? Bin ich noch im Rahmen, ist okay.
3: Ja, voll. Und meine Gender-Alarmglocken, die sind auch, das ist eine recht süferli Melodie. Das ist weniger ein Alarm.
2: Glück gehabt. Aber ich habe einfach gefunden, ich habe es geschrieben und gedacht, nein, komm, ich lasse es jetzt gerade drin, eben, weil ich habe es dann gemerkt, oh, muss wieder aufpassen. Aber so sind wir nämlich gerade schon zumindest im Thema drin. Es geht um Gender, es geht um Beziehungsformen, etc. Das ist dein Thema, dein Zuhause. Passiert es dir aber vielleicht gleich einmal auch, dass du eben das Sternchen vergisst oder eben irgendwie ein Wort wählst, das nicht genderneutral ist, dass du selber irgendwie ins Fettnäpfchen trittst?
3: Ja, aber ich würde es nicht, ich empfinde es selber nicht als Fettnäpfchen. Ich finde, was Sprache angeht, können wir einfach schauen, dass wir uns das Beste geben und das ist dann cool. Und je nachdem, mit wem dass ich rede, möchte ich ja hauptsächlich verstanden werden und nicht irritieren oder provozieren. Wenn ich weiss, dass mein Gegenüber absolut kein Vorwissen hat über das Thema Gender, dann komme ich nicht mit irgendwelchen Sonderzeichen hinführen. Das kann ich dann gerne ein anderes Mal erklären, aber ich finde, bei Sprache müssen wir auch immer schauen, ist es verständlich und macht Sinn. Und manchmal macht Gender wahnsinnig viel Sinn und manchmal ein bisschen weniger.
2: Ich glaube, für das bist du auch bekannt, oder du machst wirklich in dem Sinn mit deiner direkten Sprache, mit Memes etc. wirklich auch auf das ganze Thema aufmerksam. Mit dem polarisierst du, mit dem erreichst du auch die Leute. Du bist eine Vertreterin von der Queer Community. Wo fängt die an? Wo hört die auf? Was ist queer?
3: Also, die schwierige Antwort ist, dass die Grenzen voll nicht eindeutig sind. Und die einfache Antwort ist, dass queer eigentlich einfach das Wort ist für Leute, die irgendwie aus der Geschlechternorm rausfallen. Zum Beispiel, weil es ihre sexuelle Orientierung nicht der Norm entspricht oder weil ihr Geschlecht nicht der Norm entspricht. Und queer ist der Überbegriff für all das. Das heisst, dort fallen lesbische, bisexuelle, schwule Menschen drunter. Dort fallen auch trans Menschen drunter. Menschen, die weder Mann noch Frau sind. Oder zum Beispiel auch Menschen, die asexuell sind. Also, die keine oder fast keine Anziehung verspüren.
2: Wenn du jetzt gerade dich als Beispiel nimmst, wie bezeichnest du dich? Was hast du da alles für Titel in dem Sinn?
3: Bei dem Buchstabensalat LGBTQ bin ich ein Bi, also ein B, und das steht für Bisexualität. Das bedeutet einfach, dass ich auf mehr als ein Geschlecht stehe. Und das ist neben auch nicht der Namen sprechen, weil man geht ja davon aus, dass jeder Mensch auf ein Geschlecht steht. Als besonders normal gilt hetero. Und dann stellt man sich noch vor, okay, es gibt schwule und lesbische Leute, aber dass es Leute gibt, die auf mehrere Geschlechter stehen, das hat man mich gar nicht so recht auf dem Radar.
2: Und du schreibst sie, oder? Das ist dann auch noch she, her, etc. Oder?
3: Ja, voll. Diesbezüglich entspricht ich der Norm. Also wenn Leute mich anschauen, denken sie traditionellerweise, okay, das ist eine Frau und sie haben bei mir auch zufällig recht.
2: Es ist ja wirklich, viele sagen, heutzutage gibt es eben so viele Bezeichnungen. Es ist, wie du vorher gesagt hast, ein bisschen ein Buchstabensalat. Es ist nicht mehr einfach nur das, was man von früher erkannt hat, lesbisch, schwul und bisexuell oder eben heterosexuell, sondern es gibt noch ganz viele pansexuell, asexuell, intersexuell. Die einen sagen wirklich, man kommt nicht mehr draus, es hört nicht mehr auf. Gibt es irgendwo wirklich eine Grenze? Ist es fertig? Oder kann es sein, dass in den nächsten Zeilen noch mal ganz viele neue dazukommen? Wie siehst du das?
3: Ja, wie ich vorher schon gesagt habe, die komplizierte Antwort ist, dass es nicht eine genaue Grenze hat. Und das finde ich aber eigentlich auch schön. Also Anziehung und Geschlecht, das ist so eine grosse Vielfalt. Und wir sind leider in einer Welt gross geworden, wo uns die Vielfalt gar nicht zeigt. Dabei ist es doch etwas Schönes. Wir Menschen sind so verschieden. Und jedes Mal, wenn ein neues Wort kommt, heisst das, Menschen haben wieder ein Wort gefunden für das, wo sie sind. Und ich finde, das ist ein Grund zur Freude und ein Grund zum Dazulernen.
2: Was macht dich am meisten traurig, wenn es gerade um die ganze Geschlechter- und eben auch Beziehungsfrage geht oder auch generell einfach die Gleichberechtigung?
3: Am meisten traurig macht mich, wie fest das so Sachen auf Psyche schlönt. Man meint in der Schweiz, ja, wir sind ja da ja schon sehr weit und es ist doch kein Problem mehr, auch mit den sexuellen Orientierungen und so. Aber es gibt Zahlen, die zeigen, dass zum Beispiel die Suizidalitätsrate unter queeren Jugendlichen mindestens 5-mal höher ist als bei nicht queeren Jugendlichen. Und das ist etwas, was mich wahnsinnig traurig macht. Und ich glaube, psychische Gesundheit ist auch etwas, was nicht ganz ernst genommen wird in der Schweiz, was so ein bisschen ein Tabu ist. Und ja, ich rede nicht gern darüber, aber ich finde es wichtig, dass wir darüber reden.
2: Du selber hast ja sehr spät erst gemerkt, dass du nicht heterosexuell, sondern bisexuell bist. Wie, wo, wann, was? Hast du denn das eben in dem Sinn doch gemerkt? Oder wieso hast du es erst so spät gemerkt?
3: Hey, es ist unlustig, dass du sagst, dass es auch spät ist, weil das bei Leuten wirklich wahnsinnig unterschiedlich ist. Es gibt so viele Menschen, die sagen, ja du, ich habe das schon im Kinski gemerkt, das war völlig klar gewesen, ich bin auf meine Kinski-Gärtner gestanden. Aber es gibt auch viele Leute, die das erst mit 30, 40, 50, 60 merken, weil wir in einer Welt aufwachsen, die uns sehr genau sagt, was für eine Normalität das sie von uns erwartet. Bei mir war es eigentlich sehr ein schöner Grund, dass ich es erst so mit die 20 gemerkt habe. Und zwar bin ich sehr glücklich in Männer verliebt gewesen, und hatte auch gar nicht Schiss gehabt, um dann mich outen bei meinen Mitmenschen, weil ich gewusst habe, die finden es völlig in Ordnung. Was hingegen schwieriger war ist und glaube auch der Grund ist, warum ich mich so spät geoutet habe, ist, ich habe nie erfahren oder gelernt, dass es völlig normal und gesund und schön ist, um auf mehrere Geschlechter zu stehen. Genauso normal und gesund und schön wie Homosexualität oder Heterosexualität. Das hat es schlicht und einfach nicht gegeben. Es gibt nicht Märchen, wo jemand gleichgeschlechtlich liebt. Und es gibt nicht Schulbücher, wo ein Beispiel vielleicht mal von einem Frauenpärchen handelt. Geschweige denn lernen wir in der Schule, dass Bisexualität eine völlig häufige Form ist von sexueller Orientierung. Ich glaube, das hat es mir schwieriger gemacht, nicht zu mich outen bei anderen, sondern zu mich outen bei mir selber. Wenn es dann mal Stars gegeben hat, die sich geoutet haben, dann sind es meistens schwule Männer gewesen, im seltenen Fall mal eine lesbische Frau, aber die Repräsentation von Bisexualität ist quasi nicht vorhanden gewesen.
2: Und wie kommt es dazu, dass du von jemandem, der eben nicht einmal wirklich so ein bisschen gewusst hat, dass es die Bisexualität gibt, plötzlich eine LGBT, also plötzlich ist es übertrieben gesagt, aber eine LGBTQ-Expertin wird?
3: Das war echt unschön gewesen. Weil ich habe mich dann recht lange nicht getraut, um irgendwie an Anlässe gehen von der Community. Weil in den Nullerjahren haben die häufig einfach noch, weißt, so Partys, die heissen für Schwule und Lesben. Und ich dachte so, super, ich bin weder schwul noch lesbisch. Also ich kann doch dort nicht hin. Und dann habe ich eine Organisation entdeckt, die heisst Milchjugend. Das ist eine LGBTQ-Organisation für junge Leute. Und die haben unter anderem eine Redaktionssitzung für ihr Heftli, wo alle haben hin können. Und weil ich dort eine Journalistin war von Beruf, und ich fand, ah, super, ich gehe dort einfach als Journalistin hin. Und ich bin dort hingegangen und ich hatte so ein bisschen Angst gehabt, dass ich irgendjemandem etwas beweisen muss, irgendeiner Genderpolizei muss beweisen, dass ich nicht hetero bin. Und es war überhaupt nicht so. Es sind einfach alle so akzeptiert gewesen, genau wie sie sind. Man musste nichts beweisen, es ist nichts kontrolliert worden, sondern es war einfach angenommen gewesen. Eben weil man in der queeren Community die Vielfalt kann abfeiern kann. Und das hat mich mega getüpft. Das hat mich mega berührt. Ich habe mich nie in meinem Leben so wohl gefühlt. Und so habe ich angefangen, jeden Tag Zeit zu verbringen mit diesen Menschen innerhalb von dieser Gemeinschaft und zusammen mit ihnen dafür sorgen, dass Leute sich mindestens so wohl fühlen können, wie ich mich gefühlt habe, als ich zum ersten Mal dort hingefunden habe.
2: Und gleich bist du ja dann später Geschäftsleiterin geworden von der LOS, von der Lesbenorganisation Schweiz. Also wieder eben, die haben es eigentlich nur für Lesben und nicht für Bisexuelle. Hast du dann vielleicht gleich wieder irgendwie solche Gegensteuer gemacht und gedacht, hey, da gehöre ich irgendwie doch gar nicht dazu? Oder wie ist es so ein bisschen?
3: Also die Lustig ist schon länger wie mich, die gibt es schon über 31 Jahre. Und mich hat die nie interessiert, eben weil ich gefunden habe, das heisst ja Lesbenorganisation, die gehöre ja auch nicht hin. Und ich bin dort Geschäftsleiterin geworden und habe geschaut, dass die Leute erfahren, dass es eben für alle Frauen ist, wo Frauen stehen. Also zum Beispiel auch für Frauen wie mich, die bisexuell sind. Und es sind dann tatsächlich auch sehr viel mehr bisexuelle Mitglieder dazugestossen in der Zeit, wo ich dort war, was mich freut. Ich bin mir sicher, dass die Leute da sehr unterschiedlicher Meinung sind. Das hat sicher zu reden gegeben. Ich habe es natürlich nicht immer mitbekommen, aber es ist vielleicht auch gar nicht so schlecht.
2: Du bist ja auch ein bisschen bekannt dafür, dass man sagt, du tust gerne über eben so die, also du tust die Queer Community vertreten und so ein bisschen über die schönen Themen auch schwätzen, die schönen Themen bringen, thematisieren, mit denen polarisieren und weniger Streitgespräche oder eben so, wo du wirklich so dann auch kannst kritisiert werden. Ja oder nein? Findest du, hat es etwas dran?
3: Zu einem Teil, aber ich glaube, manchmal wird meine Arbeit auch ein bisschen missverstanden. Mein Ziel bei meiner Arbeit ist, dass ich junge Frauen und junge queere Menschen kann stärken, dass ich sie sensibilisieren kann auf politische Themen und dass ich ihnen mitgebe, du bist im Fall nicht die einzige Person auf der Welt, die so ist, du bist nicht allein, es gibt immer Leute, die für dich da sind, es gibt eine Gemeinschaft und die Gemeinschaft, die kann, wenn du willst, auch etwas Politisches haben. Das ist so das Ziel von meiner Arbeit. Wenn ich hier und da mit meiner Arbeit kann dafür sorgen, dass eine Person ihre Meinung ändert und queerfreundlicher wird, zum Beispiel, dann ist das zwar schön, aber es ist eigentlich nicht das primäre Ziel von meiner Arbeit. Und ich muss natürlich auch fest auf meine Energie schauen. Wenn ich jeden Tag damit verbringe, mit Leuten zu reden, die gar nicht vorhaben, mich zu respektieren und gar nicht vorhaben, mir zuzuhören und dazuzulernen, dann habe ich vielleicht weniger Energie für, sagen wir, eine 20-Jährige, die mich fragt, wie dass sie sich bei ihrem Papi outen soll. Oder ich habe weniger Energie, um die Abstimmungen zu erklären, einen Haufen Leute, die vielleicht noch gar nicht abgestimmt haben in ihrem Leben. Das heisst, ich muss mich immer fragen, wie kann ich meine Energie so einsetzen, dass sie bei den Leuten auch tatsächlich ankommt.
2: Und die musst du ja manchmal sogar ein bisschen bei deinem Bruder einsetzen. Er ist jünger als du und versteht aber nicht ganz alles so aus deiner Welt, glaube ich. Oder dort kommst du einmal ein Gegensteuer über.
3: Ja, aber dort setze ich die Energie gerne ein, weil ich habe ihn sehr gerne. Ich habe einen Haufen Brüder. Und ja, es ist für mich ein Umfeld, wo ich auch mir kritische Stimmen anhöre und mich auch auf Diskussionen einlassen. Und ich glaube, dort habe ich schon jemanden, wo man zulässt und mich ernst nimmt. Genauso wie dass ich ihm zulasse und ihn ernst nehme.
2: du tust ja, kann man sagen, eben gerne auch ein bisschen provozieren. Doch, du polarisierst sehr auch. Du hast immer farbige Haare, oder häufig. Jetzt sind es gerade rosa, blau, aber viel sind es rosa. Genau. Anna Rosenwasser, rosa Haar. Was ist die Geschichte dahinter?
3: Es hat eigentlich gar nichts mit meinem Nachnamen zu tun. Mein Nachname ist ein jüdischer Zufall und meine Haare sind kein Zufall. Ich habe einfach auch gerne rosa. Und ich tue mich gerne ausdrucken. Und manchmal passiert das Ausdrucken mit Farben. Es ist einfach etwas Schönes.
2: Und jetzt sind sie einfach gerade blau. Was hast du alles auf der Farbpalette?
3: Schon ganz viele verschiedene Versionen von rosa, pink, Lavendel, so. Blau, noch nicht mega lang. Grün und orange, die habe ich mich noch nicht angewagt. Ich glaube, das steht mir nicht mega. Blond bin ich auch mal eine Weile gewesen. Uff, schwarz, das war aber ein bisschen eine düstere Angelegenheit, weil ich sehr eine helle Haut habe. Ja, wirklich hauptsächlich 50 Shades of Rosa.
2: Was sagt dein Grossi dazu? Wir haben es vorher schon darüber gehabt, mein Grossi ist bei mir aber nicht so wahnsinnig begeistert, wenn ich mal in der anderen Farbe an dies.
3: Mein Schweizer Grossi ist wirklich eine mega gute. Ich glaube, sie ist nicht immer gleich einverstanden mit meinen Haarfarben. Aber sie findet es, glaube ich, auch nicht das Wichtigste. Sie hat auch Freude an meiner Arbeit, die ich mache. Und lässt mich hauptsächlich machen und tut mich bestärken.
2: Das ist schön. Du hast es angesprochen, jüdische Herkunft. Du bist halb Jüdin. von deinem Papi, von der Seite von deinem Papi.
3: Ja.
2: Was hast du für einen Bezug zu dieser Herkunft?
3: Das ist etwas recht Komplexes. Also, es ist so, ich bin von ganzem Herzen Atheistin und es macht mich ganz glücklich und zufrieden. Und ich bin aufgewachsen mit Eltern, die uns Kind die Freiheit völlig gelassen haben, was für ein Verhältnis wir wollen zu Religion und zu unterschiedlichen Kulturen, solange man offen ist und nicht gemein wird. Und das ist mega schön. Ich fühle mich verbunden zum Judentum. Ich weiss nicht recht, warum. Ich würde mich selber nicht als jüdisch oder Jüdin bezeichnen, unter anderem, weil das Judentum sogenannt matrilinear ist. Matrilinear heisst, dass es über die Mutter weitergegeben ist. Also nach jüdischen Regeln sozusagen ist man dann jüdisch, wenn es Mami jüdisch ist. Das ist bei mir nicht der Fall und das ist der Grund, warum ich mich selber nicht als Jüdin oder jüdisch bezeichne. Aber ja, es ist trotzdem etwas, wo mir näher steht. Und selbst wenn ich wählen, ich würde es nicht loswerden können. Ich müsste heiraten und einen anderen Nachnamen annehmen, dass die Leute nicht mehr würden mich darauf ansprechen.
2: Und ich glaube, du hast gleich in einer gewissen Art und Weise schon auch ein bisschen gelebt in deiner Kindheit. Ich glaube, du kannst ein bisschen Hebräisch, oder? Oder zumindest so Grundverständnis.
3: Ja, voll. Was nicht am Judentum liegt, sondern am Umstand, dass mein Papi Israeli ist. Aber ich bin einsprachig aufgewachsen, also mit Schweizerdeutsch, und habe ein bisschen Hebräisch aufgelesen als Kind und bin dann später in meinen späten Teenie-Jahren habe ich angefangen, Hebräisch zu lernen. Das heisst, ich kann es lesen, ich kann es schreiben und ich habe einen Grundwortschatz. Und ich finde Sprache auch schön, also auch gern.
2: Also ihr habt das schon gleich auch die ein bisschen gelebt oder gar nicht? Eben, also wenn du sagst, ihr habt die Freiheit gehabt, habt ihr gleich gewisse Brauchtümer gehabt? Oder gerade auch mit der Familie vielleicht das zusammen auch kulinarisch oder sonst kulturell irgendwie gelebt oder gar nicht?
3: Mal ein bisschen. Manchmal habe ich den Eindruck, dass Leute sich unter so etwas im Judentum vorstellen, dass es so alles oder nichts ist. Und bei uns war es ein bisschen, wie bei ganz vielen Religionen und bei ganz vielen Leuten, dass man halt einfach so die einen Traditionen hat und die anderen nicht. Wir haben das Kerzli angezündet, an Chanukka. Das ist ein achttägiges Fest, wo meistens zu einer ähnlichen Zeit wie Weihnacht stattfindet. Und gleichzeitig bin ich aber auch immer Weihnachten feiern. Ich liebe Weihnachten. Das feiere ich auch immer mit meiner Schweizer Verwandtschaft sehr gern. Aber ich zünde auch Kerzli an, muss ich sagen. Ja, so ein bisschen das. Und der Kerzenständer steht bei meiner Mami zu Hause auch immer noch gross und stolz. Und es ist jedes Mal eine Freude, zu sehen. Drum, ja. Und als ich ein kleines Kind war, haben mir meine Eltern ein Kettchen geschenkt mit einem goldenen Davidstern dran. Das, was ich jetzt auch an. Das, was man Judenstern nennt. Ich finde, Judenstern tönt so hart. Ich finde eigentlich das Wort Davidstern schöner. Und ich habe den immer noch. Und sehr gern.
2: Ist vielleicht auch etwas, wo dir wie auch eine andere Sichtweise auch gerade in der Queer Community noch gibt, ein gewisses Verständnis, dass du wie andere Kulturen noch eben mitbekommen hast auch und eben vielleicht gerade auch gewisse Sachen kannst weitergeben in deiner Community auch?
3: Ja, das, was ich lerne, ist eigentlich eher etwas Trauriges. Es bringt mir leider bei, dass die Leute eben das alles oder nichts denken haben und einem Sachen zuschreiben, die gar nicht stimmen. Und egal wie fest ich widerspreche, die Zuschreibungen kommen immer wieder. Ich kann nicht selbstbestimmt sagen, hey, das ist so und so wichtig und das ist eigentlich differenzierter, wie das gerade darstellt. Das ist eine Erfahrung, die mir schon viel mitgegeben hat, leider. Also, ich erlebe halt auch viele Formen von Antisemitismus. Das ist auch etwas, wo ich viel daraus lerne. So
2: das Schubladisieren auch, das Betiteln, ja. Oder? Man muss gewisse Sachen benennen, oder man muss nicht, aber man macht es einfach. Eben irgendwie, du bist Anna Rosenwasser, du bist bisexuell, du bist eine Frau, du bist vielleicht jetzt noch wie ein anderes Thema, du bist Veganerin.
3: Ja.
2: Das ist auch wieder so etwas, wo auch wieder so Veganerin und Klischee und Schubladen und so, oder?
3: Ja.
2: Ist extrem eigentlich.
3: Und ich glaube, das Thema von Schubladisieren ist mega wichtig, dass du es ansprichst, Steffi, weil für mich sind Schubladen an sich nicht das Problem. Für mich ist die Frage, kann man die Schublade selber einrichten? Wenn ich mal entschlossen habe, dass ich die Schublade

0: Herzen. Und dann gibt es Leute, die sagen, schau, meine sexuelle Orientierung ist so ein kleiner Teil von meiner Identität und eigentlich sind mir andere Sachen viel wichtiger. Mir. Bitte mach es nicht zu einem grossen Thema. Das heisst, was ich mir wünsche, ist nicht, dass die anfangen so zu sein wie ich oder dass ich so werde wie sie, sondern dass wir alle die Freiheit haben, zu bestimmen, wie wichtig ist der Teil von meiner Identität. Ich möchte die Freiheit haben, zum Teil von meiner Identität so fest abführen, wie ich möchte, so fest thematisieren, wie ich möchte. Und ich möchte, dass andere genau die gleiche Freiheit haben, egal ob sie sich anders entscheiden wie ich oder andere Schubladen haben wie ich.
1: Was ist vielleicht eine Schublade, die man nicht so kennt von dir? So, wo noch nicht aufgemacht hast vielleicht?
0: Ich bin enthusiastische Sticker-Sammlerin. Ich habe ein Sticker-Album. Ich benutze das Sticker-Album fast jeden Tag. Und wenn ich aus meiner brennenden Wohnung etwas rausretten müsste, wäre das Sticker-Album unter den ersten 5 Sachen. Ja, gerade so nach meinem Büsi.
1: Was sind das alles so für Sticker?
0: Zu einem grossen Teil Sticker, wenn man sie sich bei Kindern vorstellt. So Herzli und Kätzli.
1: Glitzer.
0: Ja, voll, ein Glitzer, genau. Voll. Und mir liegt das mega am Herzen.
1: Das ist schön. Ich glaube, ich kann auch noch eins zu Hause. Ich kann sonst, wir könnten mal Sticker austauschen.
0: Ich bitte
1: so.
0: Darum.
1: Und was sind die anderen 4 Sachen, die du mitnehmen würdest? Ah nein, das Büsi hast du noch gesagt, die anderen 3.
0: Okay, das Büsi. Du, vermutlich mein Laptop, einfach weil dort meine Arbeit drin ist. Und sonst... Ich will wahrscheinlich meiner Partnerin helfen, ihre Tontechnik-Sachen rauszutragen. Sie ist Tontechnikerin von Beruf.
1: Das ist lieb. Von wegen Partnerin. Es ist ja das oder eins der grossen Themen gewesen, letzten Herbst, Ehe für alle. Und bis vor dem 26. September 2021 hat man in dem Sinne diese Frage nicht ernsthaft können stellen, tragischerweise. Und gleich hat man es euch immer wieder ab und zu mal gestellt, möchtet ihr heiraten? Ist es jetzt vielleicht ein Thema? Ihr habt immer so ein bisschen gesagt, ja, wir überlegen es und reden darüber, aber eben, wir können es noch nicht definitiv sagen. Jetzt sind ein paar Monate vergangen. Wie sieht es aus? Wie sind so Pläne?
0: Etwas, was viele Leute nicht wissen, ist, wir haben ja gestimmt zu der Ehe für alle, aber man darf erst ab Juli. Also wenn ich heute Nachmittag will mit meiner Partnerin zum Standesamt in Zürich gehen, zu einem von den Standesämtern? Weiss nicht.
1: Ich glaube, es sind, ja. Ich glaub,
0: vermutlich mehrere. Ja. Das gibt es einen Megastress. Dann könnten wir noch nicht heiraten. Wir könnten das erst ab Juli. Aber es ist schon lustig. Wir haben vorher viel einfacher können Witzli machen und ein bisschen rumträumen, was Heiraten angeht, weil es wie, es wäre eh nicht erreichbar gewesen. Das macht es ein bisschen leichter, weil es ist ein bisschen weniger Commitment dabei. Und wenn wir jetzt so darüber reden, so, ja, wer würdest du einladen als Fest oder so, ist es gerade so. Wir könnten bald.
1: Also haben das eigentlich seit dem 26. September ein bisschen stillgeschwiegen, weil es plötzlich ein Thema ist?
0: Nein, überhaupt nicht. Wir reden auch gerne darüber. Florina und ich, wir sind seit bald 5 Jahren zusammen und es ist so schön, dass wir die Vorstellung, dass wir das irgendwie noch offiziell, also so in so einem offiziellen Rahmen macht, die Vorstellung, die macht mir nicht mega Angst. Ich glaube, wir müssten, was anstrengend wäre, wäre mehr die Frage, macht eine Ehe als Form Sinn für uns? Wir haben zum Beispiel nicht vor, zum Kinder haben, wir wissen das, das wird sich nicht mehr ändern. Und dann muss man sich so Fragen stellen, wie macht es steuertechnisch Sinn? Und auf diese Fragen habe ich keine Antwort. Ich möchte lieber überlegen, was würde Musik laufen? Was hätten wir für Essen? Und über das reden wir immer noch.
1: Schon ein bisschen Romantikerin eigentlich bist du schon. So.
0: Ja, voll. Ich glaube, ich kann eine Romantikerin sein und trotzdem gewisse Traditionen hinterfragen. Ich finde es zum Beispiel bei Hochzeiten ganz komisch, dass die Braut muss weiss anlegen, weil die Geschichte dahinter ist ja, dass es Jungfräulichkeit und Reinheit symbolisiert. Das ist voll nicht cool. Das finde ich zum Beispiel sehr unromantisch, wenn man so drüber nachdenkt. Oder auch, dass der Vater die Braut einem Bräutigam übergibt. Das ist doch eine mega komische Vorstellung. Wie wenn die Braut zuerst ihrem Vater gehören und dann ihrem Bräutigam. Also, es gibt Traditionen, die ich auch fest hinterfrage. Und gleichzeitig kann ich doch anerkennen, dass es anderen Leuten Freude macht und dass es Traditionen gibt, die mir selber auch Freude machen. Wer weiß? Vielleicht habe ich dann ein mega schönes weißes Kleid an, aber finde halt einfach, das repräsentiert im Fall genau gar

0: und nicht.
1: Das ist ja das Schöne, dass man seine Freiheiten hat und dass er so kann auswählen und machen, wie man möchte. Genau. Vielleicht ist er dann auch rosa oder mit blau gemischt, was auch immer. Wer weiß.
2: Rosa ist eine gute Idee. Ja, vielleicht wird es rosa.
1: Hey Anna Rosenwasser, wir sind schon am Ende von diesen 26 Minuten. Danke dir vielmals, bist du im Top 3 gewesen.
3: Ja, danke dir,
1: sehr spannend gewesen. Und alles Gute natürlich. Danke auch euch, liebes Publikum. Top 3 gibt es nächste Woche wieder, dann mit dem Stefano Bollmann. Wir freuen uns, wenn ihr auch wieder dabei seid. Macht's gut, ciao zusammen.
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5: Kaum ein Naturereignis ist so voller Macht, Furcht, einflößend und doch faszinierend. Knapp 1400 gelten als aktiv, gewisse ruhen seit Jahrhundert, andere seit Jahrtausenden, kann man sagen. Und wir reden heute, genau, ihr habt es richtig gehört, über Vulkan, oder besser gesagt, wir reden heute über einen Vulkanolog, der heute zu Gast ist bei uns im Top 3, der Peter Dietelm. Herzlich willkommen, schön, bist du da.
6: Ich habe Freude gehabt, um zu kommen.
5: Peter, als Einstieg, du bist letztes Jahr, wo der Vulkan ausgebrochen ist, auf La Palma in der Sperrzone gewesen. Du musst mal unter uns, wie nahe kommt man an so eine Lava her, bis es einem zu heiss wird?
6: Ja, das erstaunt Leute viel. An Lavaströmen kann man sehr, sehr nahe her. Und wenn ich von sehr nahe rechne, rede, dann meine ich einen Meter oder sogar drunter. Wichtig ist einfach, dass man den Kopf relativ weit unten hat, weil Wärme steigt natürlich, oder? Also man darf den Kopf nicht über der Lava haben. Sonst sieht man dann wie ein verbrennter Servil aus. Aber wenn man also, wenn man auf der Tief unten ist, dann kann man sehr, sehr, sehr näher kommen. Obwohl die Lava natürlich gut 1000 Grad heiß ist.
5: Und da innen ist es glücklicherweise angenehm. Bevor wir aber thematisch in den Vulkan reingehen, machen wir zuerst ein bisschen Schritt in deine Vergangenheit zurück. Und zwar, du bist zu Winterthur aufgewachsen, wohnst jetzt in Schaffhausen, also lebst und wohnst in einer Region, wo es weit und breit keinen Vulkan hat. Wie kommt man, wenn man da aufwächst, an so einen Job her?
6: Ja, ein bisschen konsequent bin ich schon gewesen. Ich meine, ich bin jetzt schon praktisch auf halber Strecke zwischen der Winterthur und der nächsten Vulkan bin ich jetzt schon in Schaffhausen. Der Hegau ist dann nicht mehr weit von Schaffhausen, oder? Und das sind dann markante, schöne Vulkane. Das ist dann immerhin etwas, was sich dann mal wunderschön zeigt in der Landschaft. Aber natürlich an sich als Schweizer ist es nicht gerade naheliegend, das stimmt natürlich auch. Der Grund ist eigentlich ein Zufall. Ich habe ja Biologie studiert und habe mich dann sehr stark mit Inselökologie befasst, weil mich hat das immer fasziniert, was passiert auf einer Insel, wenn dort irgendein Einfluss von außen kommt, wie reagiert dort die Natur, dort die belebte Natur und auch die Vegetation. Das ist wie so ein Labor, ein biologisches Labor. Und das ist absolut faszinierend, was dort passiert damit. Und dann bin ich sehr viel gereist. Ich bin dann lange in Neuseeland, in Australien gewesen und dann auch in der Südsee und so. Und dann ist es eben passiert, das Urerlebnis in Hawaii, dann bei dem aktivsten Vulkan weltweit, wo es eigentlich gibt, der Kilauea, wo seit ja jetzt schon weit über 30 Jahren ununterbrochen aktiv ist. Und dort ist dann passiert.
5: Also dort ist schon vieles passiert. Also vielleicht müssen wir schnell. Also zum einen hat dich der Vulkan dort fasziniert und ich habe gelesen, das ist dein erster Vulkan gewesen und um ein Haar auch dein letzter.
6: Ja, das ist gerade ein bisschen deftig zur Sache gegangen. Ich bin dort völlig ein absoluter Novize gewesen. Ich habe wirklich von Tuten und Blasen keine Ahnung gehabt von Vulkanismus. Und bin masslos erstaunt gewesen, dass ich nicht näher herren an den Lavasturm, den ich von weit, weit weg gesehen habe. Die Ranger haben mich da abrupt und rüde zurückgepfiffen. Und dann habe ich warten, bis die heimgehen. Zum Glück haben die Feierabend um 5 Uhr und dann nachher konnte ich loszittern. Und ich bin dann in Unkenntnis von allen Sachen, habe ich mich genähert an dem Lavasturm. Ich habe dann noch unterwegs noch einen mit einer Taschenlampe kennengelernt, der aber genauso viel an Wissen mitgebracht hat wie ich. Ich war aber ein glatter Kopf, ich war ein Astronom von London und wir haben uns glänzend verstanden. Und dann haben wir beschlossen, wir wollen jetzt effektiv so weit gehen, bis wir beim Lavastrom stehen, oder? Und dann haben wir uns aufgebaut. Er war ein guter Filmer gewesen und ich habe fotografiert. Er war ein bisschen weiter hinten durch gewesen und ich war ganz an der Front vorne gewesen, im Lavastrom. Und plötzlich schreit er, Peter, Peter, where are you going? Und ich habe dann gedacht, ja Himmel, nochmal, wenn der so, ich habe ihn gewusst, er ist unerschrocken, das habe ich schon gemerkt in der Zwischenzeit, schaue so gegen ihn und sehe, dass er sich dann gegenüber dem Horizont so langsam verschiebt. Und dann nachher habe ich ihm zugerufen, ja, was machst du? Dann sagt er, schau, wo du stehst. Und dann habe ich gemerkt, dass die Lavascholle, wo ich, also am Rand, wo ich gestanden bin, ist langsam eingedriftet in die Dings, in den Lavafluss hier. Und weil das eine zähe Masse ist, hat man das gar nicht gross gemerkt. Und dann wollte ich ihm die Kamera zurückschmeißen. Und dann nachher sagt er, nein, lass doch die blöde Kamera, komm du. Und dann haben wir gestritten, die Kamera zuerst oder wer was. Und der Erfolg ist dann gewesen, dass dann die Schule schon weiter weg war. Und ich hatte dann ein unglaubliches Schwein gehabt, dass nein, dann noch das Ufer mehr in die Lava reingekommen ist, gegen die Lava reingekommen ist. Und dort habe ich einfach gewusst, ich muss einfach den einen Sprung in meinem Leben, ins neue Leben, die Fortsetzung vom Leben muss mir noch gelingen. Aber er ist dann halb gelungen. Also es ist dann, ich bin dann mit den Bauch an die messerscharfe Kante hergeknallt und es war alles Blut überströmt gewesen nachher. Und nachher hat es noch eine hässliche Szene gegeben mit den Ranger, die einem am Morgen dann so empfangen haben, nach allen Warnungen vom Vortag. Und
5: not amused.
6: Ja, wahnsinnig.
5: Ja, am Teufel hat der Schippe gesprungen. Also so viel Glück kann man ja eigentlich gar nicht haben. Du hast mir im Vorgespräch gesagt, aber bei dem ist es nicht geblieben. Du hast eigentlich nichts dazu gelernt. Oder in so prekäre Situationen irgendwann rutscht man, wenn man mit Vulkans zu hat, eigentlich immer wieder drin, oder?
6: Ja, das stimmt schon, aber ich lerne natürlich schon dazu. Mal, also so unvernünftig bin ich schon nicht, weil ich mache ja nicht zweimal den gleichen Fehler. Ich mache dann das nächste Mal einen anderen wieder, oder? Und, aber man kann es nie ganz voraussehen, weil jede Situation ist eine völlige neue wieder halt natürlich und man kann sich lang vorbereiten. Ich meine, mir ist etwas Läppisches passiert einmal an einem Ding, am Ätna. Wo ein friedlicher, wunderschöner Lavastrom runtergekommen ist, der hat sich so selber so einen Kanal aufgebaut durch von verfestigter Lava und der ist so in der Höhe, ist er als Kanal runtergeflossen. Und ich habe da eine Aufnahme gemacht. Ich bin vielleicht etwa einen Meter nebenzu gewesen und habe das genossen, die Perspektive, den Kopf fast tiefer zu haben als die Lava. Und dann hat es zwei, drei Mal so krack gemacht ein bisschen und ich habe dann gedacht, ja, da tut sich irgendetwas Unbedeutendes und habe dann weiter gefilmt und dann ist die ganze Wand mit einem Moment einfach paff so runter. Ich konnte nur noch reflexartig Stativ nehmen, der ganze Rucksack ist liegen geblieben und die ganze heiße Soße ist über den Rucksack hier und ich bin nur noch mit dem Stativ und mit der Kamera neben zugestanden und ich habe nicht geglaubt, was ich erlebe. Aber eben, das sind Sachen, die können tausendmal gut gehen und einmal ist passiert ein exotischer Zufall.
5: Wenn man dir zulässt, dann mir ist vor allem, ich habe ja vieles auch gelesen über dich und mir ist dann ein Film in Sinn gekommen, Dante's Peak oder mit dem Pierce Brosnan, wo der Vulkan explodiert und wenn ich die Geschichte von dir lese, oder, dann merke ich so realitätsfremd ist der Film gar nicht.
6: Also, nein, er ist also, man kommt zum ersten Mal ein Erlebnis, wenn man den anschaut. Also mir geht der auch unter die Haut und ich habe dann schon mehr als einmal gesehen und also, wenn man einen Film will sehen über Vulkanismus, der natürlich dramaturgisch ein bisschen aufgemotzt ist, aber wo näher der Realität ist, dann würde ich den wärmstens empfehlen. Absolut.
5: Ich habe gelesen, man sagt dir ja auch Indiana Jones von der Vulkan. Wenn man dir so zulässt, ist das auch nicht so. Nicht so
6: ja, gut, das ist also kein Titel, den ich mir. Ich weiss, wer es gemacht hat. Ja.
5: Also, wenn man dir zulässt, oder die Faszination für Vulkan. Ich gehe mit dir einig, weil das Einzige, was ich darüber reden kann, ist, ein Vulkan bei Nacht zu beobachten. Das ist ein schönes Bild. Ich kann darum die Faszination dafür verstehen. Aber was darüber aus ist das, was dich so fesselt bei so einem. Wie so einem Feuerberg.
6: Ja, es geht eben nicht weit über die Faszination aus. Ich meine, die schiere Schönheit, die man sieht, das ist einmal das eine. Oder eine Feuerfontäne, die da 500-600 Meter hochhüsst in den Nachthimmel. Das ist das eine. Und man hat dann die Dings, der Schwefelgas hat man in der Nase rein. Und die Druckwelle spürt man bei jeder Explosion. Das ist natürlich auch das Urerlebnis. Aber dann kommt eben etwas dazu. Man vergegenwärtigt sich, dass genau die Prozesse seit 3,5 Milliarden Jahren auf der Erde genau so sich abspielen, oder? Und das gibt eben eine völlig neue Dimension noch. Dann weiss man genau, ich bin jetzt da dabei, wo das entstanden ist, wo praktisch das Fundament gibt von allem zusammen, was wir heute überhaupt haben, oder? Und das ist natürlich etwas Irrsinniges. Das geht dann weit über das raus, einfach über das unmittelbare Erlebnis. Und denke ich, ja, und dann ist natürlich noch etwas anderes. Man ist dann so weit weg vom Alltag, oder? Und das ist etwas so Fantastisches, weil es wird alles so relativ. Und man weiß ganz genau, man kann nichts beeinflussen, man kann nichts machen, es kommt halt so viel Lava raus, wie es halt einfach, ja, wie es einfach kommt. Und ich habe das auch schon gesagt, und ich das ist immer so ein Traum, den ich an sich möchte, machen einmal, so eine Psychotherapie anbieten, an gewissen egozentrischen Dings, der Wirtschaftskapitän oder Politiker und so, die das nötig haben. Einfach, um sie wieder ein bisschen abtempieren auf die normale Temperatur, wo es eigentlich sollte, auf die normale Betriebstemperatur und auf die Normalgröße. Ich glaube, das täte denen gut, wenn sie einfach mal wieder da hocken, mal auf einem Lavabrocken und einfach einmal 2-3 Stunden in das Feuer einschauen und sich bewusst werden, wer bin ich eigentlich und wie ist die Relation zwischen dem, wo ich bin und dem, wo ich da sehe?
5: Ich kann gerade fragen, oder? Also es ist so, das erdigt einem ja wahnsinnig, ja. wenn man, wie soll ich sagen, ich habe das Gefühl, es ist auch ein Spielen mit dem Leben, oder mit dem Leben und dem Tod, oder? So wie ich das jetzt wahrnehme, wie du an das hergehst. La Palma, letztes Jahr hast du in die Sperrzone können, vor xx Jahren, wo in Island der Eyjafjallajökull ausgebrochen ist, bist du auch einer der Ersten gewesen, der dann ganz nah herhaben konnte. Das birgt ja auch viel Risiko, aber es macht einem demütig, oder?
6: Ja, absolut. Also das ist wirklich wahr. Also Demut, die kommt also. Man hat also der grösste Wahnsinn, der ist einem dermassen grotesk und lächerlich irgendwie, kommt dem dann vor. Und darum irgendwie, man muss irgendwie einfach auf den Stockzeil lachen, wenn man irgendwie gewisse Auftritte gesehen hat von gewissen Exponenten, also, wo sich da wirklich zum Kronen von der Schöpfung empfindet und sich auch so aufführt. Also, das kommt dann manchmal schon ein bisschen ganz komisch vor, irgendwie. Und denke ich manchmal, Gott, vertell ich nochmal. Kommen doch einfach einmal mit, die kommen nicht mehr ans Gleiche zurück.
5: Es ist ja auch ein bisschen das Verlassen der Komfortzone, oder? Oder muss anders fragen, Angst spielt nie mit bei dir?
6: Mal, Angst habe ich natürlich auch schon gehabt. Es gibt schon Situationen, wo man bei aller Zuversicht wo man wirklich dann, ja, wirklich Angst hat irgendwie, weil man weiß ganz genau, es kann sich jetzt in die Richtung sich entwickeln oder in eine andere Richtung sich entwickeln. Also das schon, also wenn man eben zum Beispiel einen Windrichtung erlebt, zum Beispiel bei einer grossen Eruption und dann plötzlich merkt, halt einmal, ich habe zu wenig aufgepasst, der Wind hat sich geändert und die ganzen grossen Blöcke, die roten Blöcke, kommen jetzt einfach in eine andere Richtung und zwar in der, wo ich bin. Und man hört dann die Pfiffe irgendwie von diesen fallenden Blöcken. Dann ist natürlich schon, also dann wird man schon nervös.
5: Wie oft hast du dich auf so einer Expedition schon innerlich verabschiedet und denkt, das ist jetzt gewesen?
6: Ja, das ist schon mehr als einmal passiert. Aber also auch schon vor der Vulkan. Aber auch da mal, wenn ich das gesehen, 2001 im Dezember auf dem Ätna oben ist da gewesen, wo in einer Nacht halt einmal die ganze Feuerfontäne über genau das Haus sich entladen hat, wo ich drin war. Und ich bin dann um 5:30 am Morgen aufgewacht. Nicht, weil es so kalt war, es war Dezember, ein tiefer Schnee, sondern weil es so heiß war. Und um 10:30 am Morgen ist das ganze Haus voll Lava gewesen. Es sind die roten Brücken sind eingekollert. Und ich habe dort noch einen zum letzten Fenster, der Jeeper durchschlagen, vom letzten Fenster noch, und mit dem Rucksack rausgehen. Und ich hatte dann den Rucksack so auf den Ding, so auf dem Buckel oben gehabt, zu meinem Schützen, weil die Brücken sind immer noch runtergekommen. Und dann ist es etwa 20 Meter bin ich hoch, und dann ist so ein kokosnussgrosser Brocken ist dann auf den Rucksack runter, hat mich zum Boden geschlagen dann. Und ich habe genau gewusst, jetzt einfach nur noch wegrennen, jetzt den Rucksack nehmen und wegrennen. Und ich hatte dort ein Affenschwein gehabt. Ich meine, wenn der Rucksack nicht da gewesen wäre, den Rucksack habe ich heute noch. Das ist ein riesengroßes Brandloch drin. Und ich bin dann dort einfach in den Schneesturm, in den Nebel rausgekriegt, irgendwie, gar nicht gewusst, wohin, aber einfach weg. Und ja, in so einem Fall, kommt man sich dann schon ganz klein und hässlich vor. Also.
5: Was sagt eigentlich dein Umfeld, deine Familie, wenn du jedes Mal sagst, ich gehe jetzt wieder an einen Vulkan?
6: Ja, die haben natürlich inzwischen resigniert. Da sind gewisse, am Anfang natürlich, sind natürlich schon die Bedenken geäussert worden. Das ist einmal dumm gelaufen. Ich habe dann dort mal meine Eltern halt dann auch versucht zu beruhigen, oder? Und die Gefahren zu relativieren. Und dann war in der Zürich-Zeitung einmal eine Aufstellung vor x Jahren über die riskantesten Beschäftigungen prüfen, oder? Und ja, dann ist dann eben... Die Reihenfolge war nicht günstig für mich. Und das hat dann Diskussionen ausgelöst. Schon.
5: Aber du bietest ja auch Reisen an. Also du nimmst ja auch Gruppen mit ab Vulkan und willst das, das klingt jetzt ein blöd, das Feuer auch ein bisschen weitergeben, oder? Deine Familie auch schon dabei gewesen?
6: Nein, Leute aus deinem Umfeld? Nein, die sind ganz anders gestrickt. Nein. Mein Vater war im Büro und er war zwar ein ganz flotter Kerl, weil er uns überall in der Geografie umeinander gekarrt hat, also mit Eisenbahnen und so. Wir haben die Schweiz extrem gut kennengelernt darin. Und meine Mutter auch, die war sehr sportlich, wir haben Velotouren gemacht, mehrtägige mit ihr und so. Also, aber nein, also in dieser Grössenordnung, das war undenkbar für sie, nein.
5: Aber was erlebt man, wenn man bei dir mitkommt auf so eine Reise?
6: Ja, also ich möchte schon an Gebiete hergehen, wo aktiver Vulkanismus ist, oder? Und wir haben mal eine schöne Reise gemacht, zum Beispiel auf Indonesien. Da haben wir ein traumhaftes Klima gehabt mit den Leuten, die zusammen waren. Wir haben harmoniert, das war so sagenhaft. Die Leute waren interessiert, sie waren begeistert. Und da sind wir zum Beispiel auf den Dings, auf den Krakatau, also auf den Anak Krakatau. Das ist ja der Nachfolger dann jetzt, also der Sohn des Krakatau heisst der. Der Vater ist explodiert im 1883. Das war ja der grösste Knall, den es je gegeben hat auf der Erde, wo da in die Luft ist. Und das hat ja eine Druckwelle gegeben, die mehrmals um die Erde herum ist. Und der Knall hat man sogar gehört in Afrika und in Australien noch, dort mal. Also ist etwa vergleichbar mit dem, was man jetzt gehört hat, da beim neuen Vulkan in Tonga, der Hunga Tonga, Hunga Haupai. Und der war etwa vergleichbar gewesen, ist noch grösser gewesen, von der Dimension her, aber vom Ton her, oder? Und dort sind wir jetzt auf der Junge, der Sohn, auf der Anak Krakatau. Und dort hätten wir jetzt auch die Autorisation nicht gehabt von den Behörden, oder? Aber wir haben gewusst, es ist niemand rum. Und dann sind wir dort gleich rum. Und da ist man natürlich schon irgendwie, man weiss, man ist jetzt in einem Grenzbereich irgendwie. Es könnte jetzt auch so sein. Und da müssen einfach bei mir die Leute unterschreiben. Eine Verzichtserklärung, oder? Und das hat aber auch jeder gemacht dann. Und wir haben dann unbeschreiblichen Einblick in den Krater mit all den Schwefeldämpfen, die rausgekommen sind. Das war gigantisch gewesen. Und dann ist genau das passiert nachher. Nachher sind wir mit dem Bötli wieder zurück an die Insel, wo der Rest vom Vater Krakatau noch, oder? Wo wir gezeltet haben. Wir kommen dort her, was sehen wir? Wir haben einen schönen Zeltplatz eingerichtet uns. Es ist ein riesiger Baum, genau über das Zelt hier. Wir haben kein Zelt mehr gesehen, es war alles absolut flach gewesen. Also man hätte uns können sagen können, geh nicht dort her, es ist viel zu gefährlich, bleib lieber im Zelt.
5: Das zeigt auch, die Risiken verstecken sich hinter jedem Ecke. Ja, gell? Ja, man klar. Kann da bei uns in der Schweiz auf der Strasse genauso ums Leben kommen, wenn man irgendwo am Vulkan ist. Mich dunkt, du hast, also es ist auch ein Hobby von dir, oder? Also es ist dein Beruf, aber das ist auch eine Leidenschaft, das ist auch ein Hobby, die Vulkan. Es kostet spielig, wenn du mich fragst. wie viel Equipment hast du schon verloren, so Lava?
6: Ja, ein paar Helme sind schon geschmolzen und so, das passiert natürlich auch. Aber was mich mehr ärgert, ist, dass man immer die dummen Flugtarife hat. Man kann nie die günstigen Tarife nehmen, weil es ist immer kurzfristig, oder? Selbst nervt mich eigentlich viel mehr, dass es dort nicht endlich mal so ein Dings gibt, so ein Generalabo gibt.
5: Also zum Fliegen?
6: Ja.
5: Für die Vulkane, die Vulkanzone?
6: Ja, ganz genau.
5: mich nimmt ein bisschen Wunder, du bist ja ein Experte auf deinem Gebiet und ich will davon profitieren und ich will, dass unsere Zuhörerinnen und Zuschauer auch davon profitieren. Darum habe ich ein paar Fragen mir notiert, die du uns sicher gut kannst beantworten. Vielleicht kannst du das einfach erklären, aber der Vulkan ist klar, irgendwann explodiert es, aber wie entsteht ein Vulkan, was passiert dort genau?
6: Ja, das Geheimnis ist, dass die Magma dort, wo sie verharrt, also die Magmakammer, die ist vielleicht 10, 20, 30, 40 Kilometer in der Tiefe unten und hat dann unter einem riesigen Druck, oder? Wir reden hier von 1000 Bar ohne weiteres oder mehr. Und die Magma hat sehr viel Gas drin. Aber das Gas ist gelöst. Das ist genau der gleiche Fall im Grunde genommen, eine Champagnerflasche. Die ist auch unter Druck. Man sieht dort auch kein Gas, oder? Es ist nur Flüssigkeit, wenn man Flaschen anschaut. Und dann nachher, wenn die Magma hochkommt, dann wird der Bergdruck weniger gross. Also der Druck nimmt ab innerhalb vom Vulkanschlot. Und schlussendlich ist dann der Gasdruck, weil die können sich jetzt ausdehnen langsam, die all die Dings, die Blöterli, oder? Ist der Gasdruck dann grösser als das Gewicht, wo drauf oben ist. Also vom Zapfen an sich. Und dann nachher passiert es natürlich, dann geht der Zapfen weg, oder? Und das ist genau wie in einer Champagnerflasche auch. Wenn der Zapfen ab ist, kommt nicht Champagner als Flüssigkeit raus, sondern es kommt Schaum raus. Und das ist genau das gleiche Phänomen bei einem Dings, bei einem explosiven Vulkan.
5: Dann erklären wir schnell, was ist der Unterschied zwischen Lava und Magma?
6: Ja, das ist ganz einfach. Magma ist einfach genau das Gleiche, wenn es im Berg innen ist und Lava ist, wenn es draussen ist. Das ist eine sehr sinnvolle Unterscheidung, die man gemacht hat. Da muss man es nicht immer erklären, aber es ist an sich genau das Gleiche.
5: Das ist eigentlich das Gleiche. Ja. Dann noch die Frage, wie heiß kann Lava werden?
6: Ja, das kommt ein bisschen darauf an, auf die Viskosität, also auf die Zähflüssigkeit. Je dünnflüssiger das sie ist, desto heißer ist sie. Also auf Hawaii ist sie etwa 1200 Grad so und sonst vielleicht eben auf dem Ätna vielleicht, wo sie sehr viel viskoser ist, dort ist sie vielleicht um gut 1050 so um das herum. Also etwa viermal Bachofen.
5: Du hast vorher ganz schön erklärt, die Demütigkeit, also einfach dem Zuschauen, dem gewaltigen Naturspektakel. Gibt es ein Material, wo resistent ist gegen das heisse Lava? Gibt es irgendetwas, wo Lava könnte aufhalten?
6: Ja, Lava selber ist am besten. Das hat man auch bei dir gemacht. Man kann Lavaströme umlenken. Das ist das Einzige, was man machen kann. Man kann ja nicht beeinflussen, wie viel das kommt. Das geht eh nicht, oder? Und das hat man auf dem Ätna und auch anderen Orten schon gemacht, dass man mit altem, kalten Lava Dämm gemacht hat, um die Lavaströme, die runterkommen, umlenken, oder? Und das ist relativ mit einem eindrücklichen Erfolg, etwa die ist das vonstatten gegangen im Ätna und hat etwa die so, ja, gerade touristische Infrastrukturen dann verschont. Also das ist durchaus möglich.
5: Gut, 1400 sagt man, oder 1500 sagen aktiv weltweit. Wie sieht das aus in Europa und gibt es in der Schweiz auch Vulkane?
6: Ja, das sind etwa 1400, 500, ja, das sagt man, die etwa in den letzten paar tausend Jahren mal aktiv gewesen sind, die zählt man dort dazu, oder? Und in Europa selber haben wir mehr aktive Vulkane, als man denkt. Das sind 21 insgesamt. Ein Teil davon ist in Italien. Und, ja, Island natürlich hat etliche zu bieten. Und, also wir sind dort nicht so schlecht versehen im Grunde genommen. Und was war die letzte Frage noch?
5: Haben wir in der Schweiz auch.
6: Ah, in der Schweiz? Nein, da nicht. Man muss gerade so knapp über Grenzen. Man muss halt in Hegau rausgehen. Da ist etwa, ja, aber das ist Luftlinie, etwa 4 Kilometer von der Schweizer Grenze. Und dann ist man natürlich in einer fantastischen, allerdings nicht mehr aktiven Vulkanlandschaft. Der war aktiv gewesen, etwa vor 15 Millionen Jahren hat es angefangen, bis etwa auf 7 Millionen Jahre. Und dort ist aber sehr viel passiert, also da hat dann sehr viel Asche rausgekommen, es hat dann Tuff gegeben, nachher dann mit dem Wasser zusammen und hat sich dann verfestigt zu Vulkantuff und da sind Mächtigkeiten ursprünglich da gewesen von 250 Meter und dann nach der Eiszeit, wo dann sehr viel erodiert worden ist, ist dann viel weggegangen, aber die Hälfte, etwa 120 Meter, hat man heute noch. Also das sind etwa 20-30 Kubikkilometer Material ist dort rausgekommen. Aber man muss sich bewusst sein, die Berge, die man heute sieht, die wunderschönen, die Kegel, die markanten da, das sind nicht die ursprünglichen Vulkane, sondern das sind die Hinterlassenschaften nach der Erosion in der Eiszeit. Das ist der harte, basaltige Teil noch im Zentrum vom Vulkankörper, den man heute noch sieht, oder? Und zum Beispiel jetzt gerade der Hohen Twil, der mit der wunderschönen Riesenburg oben dran, bei Singen. Dort ist der Magma nicht bis hoch kommen, dort ist sie hocken geblieben im Schlot. Und das ist jetzt einfach der Körper, der erodiert ist, dann, der Vulkanschlot, den sieht man jetzt dort, oder?
5: Ein Magmahaufen.
6: Ja.
5: und dann noch auf dieser Liste dann meine letzte Frage, gell, der Kilimanjaro ist eigentlich ein Vulkan?
6: Ja, selbstverständlich. Das ist der grösste solitäre Vulkan in Afrika. Ja, ja, also der ist sehr, sehr aktiv. Auch wenn er einen Gletscher hat oben dran, der schmilzt jetzt langsam dummerweise. Aber das ist einer von den ganz, ganz imposanten grossen Vulkanen. Ja, ja.
5: Das ist schon gut, haben wir das jetzt auch noch geklärt, weil das habe ich nicht gewusst, von dem bin ich wirklich überrascht gewesen, als ich das gelesen habe. Die Frage, was du nebenbei noch so machst, ich glaube, die, um dich auszugleichen oder um du Ausgleich finden, die erübrigt sich, ich glaube, dein Leben steht mehr oder weniger voll und ganz im Zeichen von der Vulkan. Du bist zwar noch Lehrer nebenbei, aber du erholst dich, glaube ich, auf deine Expeditionen auch ein bisschen.
6: Ja, schon, aber nein, ich habe auch total Applaus an der Natur, weil Naturbegeisterung hat seit der Zeit von der Biologie überhaupt nicht abgenommen. Für mich gibt es nichts Schöneres als Wandern auch, Bergwanderungen machen zum Beispiel oder den Flüssen angehen, gehen fotografieren irgendwie, den Tieren nachräuchen. Also habe ich genau den gleichen Applaus noch wie damals. Es ist einfach jetzt andere noch drauf dazugekommen.
5: Und ich hoffe, du hast die Zeit auch bei mir im Studio auch ein bisschen können geniessen. Unsere Zeit ist leider schon um. 26 Minuten voller Spannung und es war wirklich sehr interessant gewesen, wo wir gerne auch wieder mal fortführen zu einem anderen Zeitpunkt. Peter Dietl, ich danke dir vielmals für das spannende Gespräch.
6: Danke, meine Leute.
5: Und spannend geht es selbstverständlich auch nächste Woche weiter. Und zwar bei der Stefanie Brändle. Wir sind dann wieder von euch zurück. Macht's gut und gute Woche.
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1: Eine fleischlose Welt, von dem träumt mein heutiger Gast. Es ist einer der Mitgründer des veganen Fleischhersteller Planted, der Lukas Böhni. Herzlich willkommen im Top Hoch 3.
0: Hi, Stefanie, freut mich dort.
1: Ich habe es jetzt ein bisschen überspitzt gesagt, von wegen ganz fleischlos ist ja, glaube ich, nicht deine Vision, weil ihr tönt ja unter anderem eigentlich euer pflanzliches Fleisch auch als Fleisch bezeichnen. Aber sag mich selber schnell, was ist so deine Vision oder eben deine Vorstellung?
0: Die Vision ist ziemlich einfach. Die Vision ist, dass wir in 10 Jahren besser und günstiger sind als tierisches Fleisch.
1: Und wenn du jetzt eben so dir könntest wünschen, wie unsere Gesellschaft sich fleischtechnisch ernährt, sollen alle auf tierisches Fleisch verzichten?
0: Ich glaube, die Gesellschaft sollte sich so ernähren, was der Boden hergibt. Wir haben heute sehr viele Tiere in unserem Land. Das füttern wir unter anderem auch mit sehr viel Importware und wir leben quasi über mehr Ackerfläche, als wir haben. Und ich glaube, das Gescheiteste für eine Gesellschaft wäre, so viel Protein von Tieren zu essen, wie der Boden hergibt. Und das wäre wahrscheinlich dann eher nur noch 10% tierisch und 90% pflanzlich. Anstatt irgendwie 70% tierisch und 30% pflanzlich.
1: Würde es überhaupt funktionieren, gar kein tierisches Fleisch mehr essen oder haben wir dann irgendwann fast eher ein Problem?
0: Nein, das wäre das Beste, was wir machen als Gesellschaft.
1: Und wieso braucht es pflanzliches Fleisch? Oder könnte man nicht einfach auf Fleisch generell verzichten?
0: Hey, das pflanzliche Fleisch, die Idee hinter der Tatsache, dass man pflanzliches Fleisch nimmt, ist eigentlich sehr einfach. Indem man pflanzliches Fleisch nimmt, gibt es dem Konsument einen kulturellen Anhaltspunkt. Oder ich sage dir, das ist wie Pullefleisch, dann weißt du sofort, wie du das kannst konsumieren. Das heisst, ich musste nicht irgendwie eine Bedienungsanleitung auf die Packung mitdrucken und sagen, das ist irgendein pflanzliches Umpf oder irgendetwas. Und dann sagst du, ja, wie brauche ich das? Und bei Lebensmitteln ganz speziell ist es sehr wichtig, dass die Leute wirklich eigentlich einfach wissen, wie sie es können brauchen. Und in dem Fall, wenn man es halt sagt, das ist wie Poulet zum Beispiel, weißt du einfach, wie du es brauchen kannst. Du kannst auf ein Rezept zurückgreifen, das deine Mutter, deine Grossmutter gehabt und das ist einfach sehr wichtig bei Lebensmitteln, dass man weiss, was man isst.
1: Kommen wir zu dir als Person. Du hast an der ETH studiert, bist Lebensmittelingenieur, hast doktoriert auch und da über, ich sage jetzt mal, ein kleines kurliges Thema, der Schleimfisch. Richtig?
0: Ja, genau, der Schleimfisch oder Schleimfisch, wie man es auf Schweizerdeutsch möchte sagen. Genau, ich hatte ein sehr cooles Doktorat gehabt. Ich glaube, ich habe ein Doktorat gehabt, so wie man sich ein Doktorat so wie man sich einen Wissenschaftler vorstellt, wenn man ein kleines Kind ist. Wirklich, ich habe eine Mischung gemacht aus Meeresforschung, Materialwissenschaften, Lebensmitteln. Und beim Schlimmal, was meine ich untersucht, dann ist ziemlich einfach. Der Schlimmal verteidigt sich mit sehr grossen Mengen an Schleim. Und der Schleim von dem Aal ist das Gel, das am meisten Wasser in kürzester Zeit kann absorbieren. Und in der Lebensmittelindustrie werden oft Gel gebraucht, sei es ein Gummibärli, sei es Konfitüre, sei es ein Pudding, das sind eigentlich alles Gelstrukturen und Gel gibt es sehr oft in der Lebensmittelindustrie oder generell bei Lebensmitteln und das ist quasi als Inspiration, denke ich, so wie kann man Gel von der Zukunft machen und wie kann man sich vom besten Gel von der Welt eigentlich inspirieren.
1: Und was hast du da herausgefunden?
0: Ich habe herausgefunden, ganz viele Sachen. Ich habe herausgefunden, dass zum Beispiel der Schleimal, in dem er eigentlich kein kommerziell gebrauchtes Tier ist, nicht gross geschützt ist. Er hat keine Befürworter. Niemand kümmert sich eben darum, dass so eine Spezies geschützt wird. Das heisst, die wird eigentlich einfach gefischt. Ist zum Beispiel gern gegessen in Korea. Bei uns nicht so. Und ich glaube, ich
1: habe noch nie davon gehört.
0: Man kann auch Brauch zum Leder machen. Das war eine spannende Erkenntnis, die nicht wissenschaftlicher Art war, sondern einfach, so der ganz wenig Befürworter. Und es braucht immer einen Befürworter, der dich schützt, das Tier. Sehr spannend war, die Tiere sind sehr wichtig für die Ökologie vom Boden. Das sind Aasfresser, die tun eigentlich den Boden. Alles, was runtergeht, tut die Tiere, tut der Wal, wird von dem gegessen. Wissenschaftlich gelehrt eigentlich Folgendes, der Schleim, den der Aal macht, besteht eigentlich aus zwei Komponenten. Der besteht einerseits aus Mukus, also das ist wie Speichel, und andererseits aus langen Proteinfasern, also wie Haar. Und die Kombination von diesen zwei Sachen, von dem Mukus und dem Haar, gibt extrem starke, extrem potente Gel. Und vor allem dann die Proteinfasern, die da drin waren, haben dann doch auch das Fundament gelegt für das, was ich heute mache. Also sehr wenig mit dem zu tun, was ich im Doktorat gemacht habe, aber Fleisch besteht eigentlich fast ausschließlich aus Proteinfasern. Und das ist eigentlich eine von meiner Hauptfähigkeiten. Ich bin Experte auf Proteinfasern und bin Proteinfasern designt quasi.
1: Das heisst, wenn du sagst, gerade eben der Schleim besteht auch noch aus einem grossen Teil Haar. Also essen wir Haar?
0: Nein, jetzt muss ich aufpassen. Nein. Also nochmal, ich habe gesagt, was ich in meinem Doktorat gemacht habe, was ich jetzt mache, hat sehr wenig miteinander zu tun. Haar ist nichts anderes als Proteinfasern. Also die Struktur vom Haar besteht eigentlich aus faserigen Protein. Auch dem hebt es auch so gut. Also faserige Protein gibt es überall. Haar haben faserige Protein, in den Zähnen faserige Protein, in den Knochen. Das ist eine Eigenschaft, die viele Proteine haben. Und die Proteine, die ich dort untersucht habe im Doktorat, sind sehr lange faserige Proteine. Und auch die Muskulatur eines Tieres besteht aus sehr langen Fasern. Und Fasern kann man eben designen und das kann man eben auch mit pflanzlichen Proteinen machen. Also ganz wichtig, was ich heute mache, hat nichts mit dem zu tun, sondern das sind reine konzeptionelle Sachen, die wir gelernt haben, wie kann man perfekte Fasern designen, damit nachher aus Pflanzenprotein, ganz wichtig, wo nachher wirklich so einen Biss geben, wie man gerne hat bei Fleisch.
1: Aber es hat mit Lebensmitteln zu tun, beides, oder? Und ich habe gelesen, du bist, glaube ich, schon seit eh und je sehr essensbegeistert, so ein bisschen auch schon als Kind. Ich freue mich dann aber schon auch ein bisschen als Lebensmittelingenieur oder Technologe, hat man dann vielleicht nicht fast ein bisschen zu viel Wissen über das Essen und wenn man gerade so davon redet, Haar und so, und dass es einem dann fast ein bisschen ablöscht.
0: Du meinst nicht einfach mal so professionell? Doch, das gibt's schon. Aber ich glaube, es hat ja jeder Beruf irgendwo, wenn man sich zu fest mit dem auseinandersetzt. Ich glaube, was mir mega wichtig ist, ist, dass wir bei Planted eben Sachen so herstellen, dass sie ehrlich und natürlich sind. Ich glaube, so, wenn man die Lebensmittelindustrie anschaut, merkst du halt schon so, es ist nicht immer alles genauso sauber oder genauso sauber schon, aber nicht immer die beste Qualität und nicht immer so Mutters Küche, wie du dir daheim vorstellst, oder der Pizzaiolo, der deine Pizza macht, sondern es sind meistens sehr, sehr grosse Unternehmen und wird an allen Ecken und Enden gespart. Und das haben wir zum Beispiel gesagt, hey, bei Planted, das ist mir mega wichtig, als wir Planted gegründet haben. Wir möchten wirklich Lebensmittel machen, die so die bestmögliche Qualität haben. So, es Lebensmittel muss für sich sprechen und die Qualität des Lebensmittels muss sehr hoch sein. Ich glaube, das ist dann auch etwas, was dann auch dir hilft, den Spass zu behalten.
1: Du bist ja etwa gleichzeitig, wie das die ganze Plant, die dir jetzt stand gekommen ist, Vegetarier geworden. Ist das irgendwie einfach, hast du gefunden, ja, also wieso bist du zu dem gekommen?
0: Hey, ja, lustig, also ich bin eigentlich gerade in Australien gewesen, ich habe eine Forschung gemacht, ich bin mit meiner damaligen Partnerin, heute mit meiner Frau, auf Australien gegangen. Ich weiss, man hat gesagt, ey, auf Australien komm, ja, voll geil, mega viel Fleisch. Weil in Australien hast du wirklich so mega gutes Fleisch und mega gute Qualität. Und sind wir da gewesen und dann irgendwie haben wir beide nicht mehr so Lust gehabt. Ich weiss auch nicht, irgendwie, ich habe mich in der Zeit angefangen mit dem Thema auseinandersetzen und habe so gemerkt, hey, das macht eigentlich voll keinen Sinn. Also ich habe mich dort eingelesen und gemerkt, so viel der Fleischkonsum, den wir als Menschen haben, ist halt extrem unnachhaltig und habe mich dann dort angefangen ins Thema einlesen und habe gemerkt, hey, das ist eigentlich einer der Hauptgründe, wieso wir so viel CO2-Emissionen haben auf der Welt, halt unser hoher Fleischkonsum. Und bin dann eigentlich ironischerweise in Australien eigentlich Vegetarier geworden, habe mich dort entschieden, auf Fleisch zu verzichten. Und in dieser Zeit ist auch die Idee verplantet dann eigentlich gewachsen, zusammen mit dem Pascal, mit meinem Cousin.
1: Noch schnell eine Frage vorab, bevor wir das grosse Thema Planted an sich aufmachen. Mit euren Kind, wie macht ihr das? Ihr habt ja zwei kleine Kinder. Essen die auch kein tierisches Fleisch, oder?
0: Meine Kinder oder unsere Kinder lieben Planted, ganz klar. Das ist also, das gibt es auch ganz oft bei uns daheim. Unsere Kinder sind in der Kita. Dort zum Beispiel haben wir der Kita nicht vorgeschrieben, was sie essen sollen. Also, unsere Kinder dürfen in der Kita essen, was sie möchten. Bei uns gibt es kein Fleisch. Ich bin auch mit Fleisch aufgewachsen. Und ja, ich möchte meinem Kind dann selber die Wahl lassen, was es möchte essen. Also bei uns gibt es nicht, außerhalb darf es. Und dann soll es ab dem Moment, wo es den Zusammenhang versteht, selber entscheiden, was es möchte. Das ist mir mega wichtig.
1: Kommen wir jetzt eben zu dem grossen Thema Planted. Dieses Unternehmen, das du mitgegründet hast. Du hast schon angesprochen, es war zu der Zeit, wo du zu Australien warst, wo die ganze Idee aufkommst. Aber nimm uns noch schnell mit, die Entstehung von dieser Idee bis, also einfach mal den Anfang von Planted.
0: Klar, ja. Hey, die Idee ist entstanden, wo der Pascal, also der Pascal hat mich angeschrieben. Pascal ist mein Cousin, er hat zu dieser Zeit in den USA gewohnt, hat für eine Lebensmittelfirma dort Logistik geleitet und ist als Konsument in Kontakt mit diesen pflanzlichen Burger gekommen. Das war 2017, das war Beyond, wo dort, gibt es jetzt heute in der Schweiz auch, auf den Markt gekommen ist und hat gesagt, wow, das ist etwas mega Feines. Er hat gesagt, das macht mega viel Sinn, es ist fein, es ist, und es macht halt nachhaltig gesehen wirklich Sinn, dass man das Fleisch ersetzt. Hat sich aber gestört an der Zutatenliste eigentlich, also dass es halt voll war mit nicht natürlichen Zutaten und hat auch so den Biss gemerkt, so, hey, das ist ja, das ist nicht faserig. Also, wie kriegen wir wirklich so die Muskelstücke an? Er hat sich dann bei mir gemeldet, hat gewusst, dass ich an der ETH ein Doktorat mache, eben im Bereich Lebensmittelwissenschaften. Und hat mich gefragt, ja, kriegen wir das nicht besser an? Und ich habe dann einfach ja gesagt, weil ich mich mit faserigen Proteinen eben auseinandergesetzt habe und dann gedacht, man kann das ganz sicher designen ohne Tier, eben mit Pflanzen. Und dann ist er in die Schweiz gekommen, da haben wir quasi zwei Seiten geschrieben, was wir gerne möchten machen, wie wir das angehen, sind zum Professor gegangen, zum Herrn Windhab, damals mein Doktorvater. Und er hat gesagt, ich unterstütze euch. Und hat uns dann eigentlich in Kontakt gesetzt mit dem Erik, mit dem dritten Mitgründer. Der Erik ist ein Experte auf Extrusion. Das ist also ein Verfahren, das wir heute brauchen. Mit Extrusion machen wir heute die Produkt. Also Extrusion ist in der Lebensmittelindustrie weit verbreitet. Es gibt es zum Beispiel Pasta wird extrudiert. Ganz klassisch viele Süßigkeiten werden extrudiert. Das ist eigentlich ein Prozess, den es oft gibt. Erik hat die Technologie gut gekannt. Und dann ist die vierte Person dazu gekommen, der Chris. Er kennt sich sehr gut mit Finanzen aus und im Restaurantsektor. Und so sind wir mit vier schon zusammengekommen und haben dann ziemlich schnell an einem Produkt angefangen zu arbeiten. Also wie kommen wir von der Technologie zu einem Produkt? Haben das angefangen, Leute zum Probieren zu geben und haben immer das Feedback gekriegt, hey, das müsst ihr rausbringen. Und da haben wir aufpassend auf dem Feedback das Produkt verbessert und sind dann 2020, anfangs im Januar, in Coop gegangen. Und ich glaube, das war so einer der grössten Meilensteine, die wir als Firma gemacht haben, indem wir in Coop gegangen sind.
1: Du hast das Verfahren schon ein bisschen angesprochen, wie das hergestellt wird, aber erklär es vielleicht noch ein bisschen genauer, wie muss man sich das vorstellen und was ist überhaupt alles drin in Planted?
0: Genau, also Planted besteht wirklich nur aus 4 Zutaten. Das ist alles mega wichtig, dass wir Lebensmittel machen, die einfach das Natürliche möglich sind. Planted besteht aus Erbsenprotein, aus Erbsenfasern, aus Rapsöl und einer gesunden gesunde Portion Vitamin B12. Das sind eigentlich die 4 Zutaten, die Planted hat. Und was passiert ist, dass die werden in der Maschine, in dem Extruder gemischt. Ein Extruder ist eigentlich nichts anderes als ein Teigknetter, wo der Teig aber aufgeheizt wird. Also im Gegensatz zu, wenn ihr daheim Teig macht, also das heisst, du nimmst das Erbsenprotein in die Erbsenfasern, mischst es mit Wasser und Öl und machst einen Teig. Und der Extruder macht das eigentlich auch, der knetet auch einen Teig, tut aber den Teig zusätzlich noch kochen. Das ist eigentlich wie ein Teigknetter, wo der Teig aber kocht und tut ihn nachher wieder abkühlen. Und wenn bei dieser Abkühlphase, dort entstehen eigentlich dann die faserigen Strukturen, die halt wirklich den Biss und das Erlebnis von Fleisch haben. Also ein rein physikalischer Prozess. Bei uns wird keine Chemie verwendet, eben nur 4 Inhaltsstoffe. Das war uns extrem wichtig, als wir das gestartet haben.
1: Und dass du dann aber den Geschmack eben jetzt gerade von dem Poulet herbringst, da braucht es dann wahrscheinlich gleich noch irgendwie Gewürze oder so, dass, sonst schmeckt er dann einfach alles gleich.
0: Also, das ist einfach schön am Poulet. Poulet zum Beispiel selber hat einen recht neutralen Geschmack. Wenn man einfach so Poulet ist, und die meisten Leute essen Poulet eben auch mit einer Marinade oder eben in einem Gericht. Ich glaube, das ist schön am Poulet. Von dem haben wir uns am Anfang und neben der Farbe und neben der schönen Faserung für Poulet entschieden. Also das Planted, es gibt uns das Planted Natur, wo einfach wirklich die 4 Zutaten sind. Das ist wie ein geschnittenes Poulet-Brüste in Natur. Aber dann haben wir auch zum Beispiel unser Gückeli, wie wir es nennen, das ist mit einer Gückeli-Marinade. Die haben wir auch mit einem Hiltl entwickelt, wo wir wirklich das Ziel hatten, dass wir möchten, so den Geschmack treffen, wie Gückeli halt schmeckt in der Schweiz. Das war ganz wichtig. Und das haben wir zum Beispiel auch mariniert. Und dann gibt es noch mehrere Produkte, die wir haben, um den jeweiligen Geschmack zu treffen.
1: Es ist eben nicht nur Hiltl, der in dem Sinn unterstützt, es ist auch ein Investor von euch, aber zum Beispiel ein Team Raue, den man kennt, zum Beispiel von Kitchen Impossible oder so, das ist ja in dem Sinn ein deutscher Starkoch, mit dem haben wir Enten gemacht. Also wirklich grosse Namen auch, die jetzt das pflanzliche Fleisch, so wie ihr es macht, auch vertreten.
0: Ja, voll. Also genau, zum Beispiel so ein Team Raue, was der halt bei uns zum Beispiel schätzt, ist eben, dass es so natürlich ist und dass der Biss von diesen Fasern, von den Pflanzenproteinen, die wir halt in die Faserstruktur machen, halt wirklich so fleischähnlich ist. Und er sagt, er liebt die Produkte, weil sie eben keine komischen Aromen drin haben, die irgendwie geräuchert sind. Also einfach mit dem kann ein Chefkoch mehr gut kochen. Und das merken wir jetzt, dass solche Leute wirklich auf das anspringen und merken, hey, wie sie ihre Kreativität können in der Küche ausleben, wie sie ihre Gerichte können machen, was sie halt, wenn sie jetzt vegetarisch oder rein pflanzlich vegan möchten kochen, nicht können. Ich glaube, das ist etwas, ein mega Mehrwert, der jetzt in der Gastronomie eigentlich kommt. Und wir merken eben auch, dass auch die Leute daheim das wollen ausprobieren und das wollen testen.
1: Was ich fast am erstaunlichsten gefunden habe, ist euer Wiener Schnitzel. Im Figelmüller in Österreich kann man ja also ein pflanzliches Wiener Schnitzel essen und ihr habt sogar den Guinness World Record im längsten Schnitzel, was 119 Meter lang ist das.
0: Und 35 cm, genau.
1: Also riesig. Was ist da eigentlich die Story dahinter?
0: Hey, die Story, es gibt mehrere Stories. Also wir haben gesagt, lass uns ein Schnitzel machen, weil die Leute lieben Schnitzel, ganz einfach. Und dann haben wir gesagt, das sind die Entscheidungen, die kannst du treffen, wenn du eine coole Truppe hast und irgendwie immer für eine Herausforderung zu haben. Wir haben gesagt, wir machen einfach das längste Schnitzel auf der Welt. Und das Schöne an dem längsten Schnitzel ist eben, dass es kein Tier ist und dass es halt wirklich, dass du kannst zeigen, dass du nicht nur feine Sachen machst, sondern auch extrem grosse Sachen machst, wenn du gewillt bist, irgendwie an etwas zu rütteln. Und das Schöne an unserem Wiener Schnitzel ist, zum Beispiel, das gibt es im Figelmüller und es hat auch die Form von Wien. Das ist noch so speziell. Also wir haben die Ausschnittform von dem Schnitzel ist die Form von Wien und ich glaube, das ist so, ja, auch zum Zeigen für die Liebe, die wir für so ein Produkt eigentlich haben.
1: Gibt es jetzt eine Art tierisches Fleisch, wo ihr aktuell Stand jetzt oder vielleicht auch mit dem Wissen, das ihr bis jetzt habt, das Gefühl habt, das kann man nicht machen, das ist nicht möglich, um das pflanzlich zu machen?
0: Ich glaube nicht, dass etwas nicht möglich ist. Also Als Wissenschaftler bin ich fest überzeugt, es ist alles möglich. Und ich sehe, wir haben ein extrem gutes Wissenschaftsteam. Also von den Leuten, die wir sind, wir sind 170 Leute in dieser Firma. Und von diesen 170 Leuten sind 50 Wissenschaftler. Also haben wir Naturwissenschaftler, wir haben Lebensmittelwissenschaftler, wir haben aber auch Maschinenbauer, Computerwissenschaftler. Also wir haben ein sehr breites Spektrum von sehr viel gescheiten und top motivierten Leuten. Und wenn du mit solchen Leuten schaffst, merkst du so, hey, es ist eigentlich fast nichts unmöglich. Und in dem, ich glaube, viel wichtiger als die Frage, was ist es möglich, ist es, wenn ist es möglich. Und wenn gibst du es dem Konsumenten. Ich glaube, was nicht passieren darf, ist, dass ich dir jetzt etwas anlege und sage, das ist ein Entrecot. Und dann bist du enttäuscht. Also wir könnten heute etwas machen, wo sagt, es ist ein Entrecot, aber es hat noch nicht Qualität, wo uns Versprechen als Marke auch dem gerecht zu werden könnte haben. Das heisst, wir arbeiten an dem. Es kommt noch ein paar Jahre. Wir haben einen super Fortschritt gemacht. Wenn ich das heute gebe, dann bist du enttäuscht. Ich glaube, das ist viel wichtiger, das Timing. Oder? Wenn kommt welches Produkt? Und ist Technologie schon bereit, jetzt die nächste Produkthürde? Nein. Und das ist mega wichtig, damit man Kunden mit auf einen Reis nimmt, sagen, jetzt sind wir bei diesem Produkt, jetzt kommt die nächste Generation, jetzt bringen wir das Fett rein, jetzt bringen wir noch mehr Saftigkeit rein, jetzt bringen wir andere Geschmäcker rein und einfach, dass man den Kunden mitnimmt und dann immerhin zu komplexeren Stück Fleisch, wo man eigentlich nachkommt.
1: Wir haben jetzt schon ein paar Kennzahlen durchneben, wie man sich auch in Firma muss vorstellen. Vor 5 Jahren ist eben die ganze Idee aufgekommen, mittlerweile sind es bald 3 Jahre seit der Gründung und es läuft ja recht gut. Eben, man hat es schon gehört, oder? Und die haben auch irgendwie 40 Millionen Franken Investitionen schon bekommen. Und umsatzmässig sieht es gar nicht schlecht aus, oder? Kannst du da etwas sagen? Wie muss man sich das vorstellen bei euch?
0: Hey, Umsatz geben wir eigentlich keine Daten aus. Aber was ich da sagen kann, ist, wir haben am Anfang an der ETH angefangen, bin ich rumgefahren mit einem Velo und habe im Rucksack quasi 2, 4, 6 Kilo geplantet. Und dann irgendwann haben wir den Webshop gestartet und dann haben wir plötzlich angefangen, ganze Kisten rauszugeben. Also das sind in einer Kiste sind zum Beispiel 4 2-Kilo Pack, also sind plötzlich 8 Kilo rausgegangen. Und heute geben wir am Tag ganze Palette raus. Auf einem Palette sind über 500 Kilogramm geplantet. Ich glaube, das soll so zeigen, wie wir halt aufgefahren haben, auch wie wir unsere Produktion ausgebaut haben. Und das ist uns aber auch extrem wichtig, dass man eben Sachen auch skaliert. Skalierung ist so Teil von unserer DNA. Wir machen immer Sachen, die man skalieren kann. Ganz wichtig, weil Lebensmittel sind einfach immer sehr grosse Mengen. Und wenn du möchtest einen positiven Impact haben mit dem, was du machst, wenn du wirklich möchtest etwas beitragen zur Nachhaltigkeit, etwas beitragen zu einer besseren Welt, musst du bei Lebensmitteln einfach sehr viel Volumen bringen. Und vielleicht um das in Perspektive zu setzen, ist so, in der Schweiz werden pro Jahr 100'000 Tonnen Hühnchen gegessen. Und wenn wir beplantet wirklich, also wir sind beplantet vielleicht im Fall bei 1-2% von dem. Und also das ist ein langer Weg. Oder? Das ist so, du musst wirklich richtig Gas geben. Und irgendwann schafft man vielleicht 5-10%. Aber es ist so, es wird so viel Fleisch gegessen, das ist jetzt nur der Poulet. Anteil, oder? Und das zeigt einfach so, wie weit es noch geht und wie lang der Weg noch ist, um wirklich den Impact zu haben, den wir möchten haben.
1: Eben, weil es ist ja nicht nur, dass es euer Produkt in dem Sinn muss gefallen oder die Leute es fein finden, sondern irgendwie muss auch ein bisschen ein Umdenken in der Gesellschaft passieren, oder dass die Leute wie auch parat sind, um sich auf das einstellen. Eben, du hast jetzt schon so ein bisschen gesagt, plus, minus, was könnte möglich sein, aber was ist so eure Vision, eben, was wollt ihr in dem Sinne mit Planted erreichen? Was ist das langfristige Ziel?
0: Ey, ich wiederhole es gerne, es ist ziemlich straightforward. Es ist besser und günstiger sein als tierisches Fleisch. Und ich kann vielleicht gerne ausführen, ich meine, Dimension besser hat viele Dimensionen. Was ist besser? Ich meine, du kannst besser sein bei der Nachhaltigkeit, was wir heute schon sind. Du kannst besser sein beim Tierwohl. Du kannst besser sein beim Preis. Und beim Geschmack. Das sind die 4 Dimensionen, oder? Und das sind so sind für uns 4 sehr wichtige Dimensionen beim Lebensmittel. Und wir sind fest überzeugt, dass wir in allen Dimensionen, also heute schon besser sind und noch besser werden können, oder? Und Und das andere eben ist der Preis, jetzt habe ich schon das Teil von der Dimension gesagt. Gesundheit, Entschuldigung, habe ich vergessen. Gesundheitlicher Aspekt, also Pflanzen hat eben zum Beispiel keine gesättigte Fett drin, kein Cholesterin drin. Aber das ist quasi Gesundheit, ist der Geschmack, ist Nachhaltigkeit, ist Tierwohl. Und wir sind fest überzeugt, dass wir überall dort besser sein können. Und dann gibt es eben noch den Preisaspekt. Und der Preisaspekt ist bei Lebensmitteln mega wichtig, oder? Also Lebensmittel ist ein sehr preistriebener Markt. Und wenn du eben auch Impact möchtest haben, musst du irgendwann auf die Preisparität kommen. Du musst den gleichen Preis können haben wie ein Bulletschnetzel. Und das ist, da sind wir schon, was ich mega cool finde. Also im Coop ist wirklich ein Kilogramm Planted kostet gleich viel wie ein Kilogramm geschnittene Bulletbrust. Und das ist ein mega Milestone, das haben wir vor einem Jahr noch nicht gehabt. Jetzt sind wir auf Parität. Vor einem Jahr sind wir zwischen Bio und konventionellem Schweizer Bulle gewesen. Jetzt sind wir auf Parität. Und das Ziel ist, irgendwann wirklich günstiger zu sein als das günstigste brasilianische Bulle. Und erst dann, ab dem Moment, steht jemand vom Regal und trifft eine Entscheidung nicht nur aus Nachhaltigkeitsgründen oder aus Tierwohlgründen, sondern wirklich auch preistrieben. Und ich glaube, dann hast du den ultimativen Impact.
1: Man merkt, du brennst für das. Du bist generell, also man muss ja auch eben eine Vision haben und einen Kampfgeist, wenn man ein Startup gründet. Und ich glaube, das bist du wirklich durch und durch schon seit klein so ein bisschen, oder?
0: Ja, ich habe schon immer gewusst, was ich glaube möchte und nicht möchte. Aber es ist schwierig zu sagen. Ich glaube, was ich bei Planted merke, ist, ich darf einen Traum in mein Leben. Ich darf mit Leuten etwas aufbauen. Ich darf extrem gute Leute um mich herum haben, die mega gescheit sind, die alle irgendwie auf einer Mission sind zusammen mit uns. Und ich glaube, so die Motivation, also die Energie, die aus dem frei wird, ist so krass. Also es gibt klar mich damals, aber so ich heute ist ein mega grosser Teil vom Umfeld. Und das Umfeld beeinflusst mich mega fest, wer ich bin. Und das gibt mega viel Energie.
1: Schön zu hören. Und leider aber dafür sind wir am Ende von unserem Zeitlimit, das wir haben. Lukas Böhni. Mega cool, bist du im Top 8 3 gewesen. Danke dir vielmals.
0: Danke.
1: Danke auch euch fürs Zuschauen oder Zuhören. Top 8 3 gibt es dann nächste Woche wieder mit meinem Kollegen Stefano Bullmann. Macht's gut.
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1: Ein Leben mit Gott, für das hat sich mein heutiger Gast vor fast 30 Jahren entschieden. Das mit jungen 21, die Schwester Ruth Maria. Schön sind Sie da im Top 8 3.
3: Ja, freut mich auch, dass Sie da dürfen.
1: Ich habe jetzt gerade als allererstes eine verlegene Frage. Und zwar habe ich gelesen, dass Sie einmal pro Monat nur einen Tag frei haben und im Jahr nur 3 Wochen Ferien. Haben Sie jetzt für uns extra müssen so einen Freitag opfern?
3: Ich habe es jetzt gemacht, aber nicht wegen Ihnen, weil ich habe gedacht, ja, dann kann ich ein bisschen freier rumschwirren, sonst erwartet man mich gerade daheim. Und das war jetzt für mich kein Problem gewesen. Also, ein bisschen ausfliegen ist immer ein bisschen etwas anderes, ist ein bisschen frei haben.
1: Gut. Wir geben uns aber Mühe, dass die 26 Minuten sich umso mehr gelohnt haben für Sie für diesen Freitag. Und gibt es dann auch vielleicht Regeln, was Sie dürfen machen an so einem Freitag oder nicht? Gibt es No-Gos, die man nicht darf oder so?
3: Also ich habe mir jetzt noch nie etwas zu unterkommen, wo man geheissen hat, das darfst du nicht machen. Also wir sind dort durch wahrscheinlich schon ein bisschen brav. Also ich glaube speziell nicht, nein. Also, über die Schnur hauen wir ja sowieso nicht, also von dort her gibt es keine.
1: Sie sind ja aber doch, kann man sagen, eher ein bisschen unkonventionelle Nonne. Setzen gewisse Gegensätze zu dem Klischee, den man vielleicht so ein bisschen kennt. Zum Beispiel sind Sie nämlich ein grosser FC St. Gallen-Fan.
3: Ja, das ist es. Aber das bin ich schon seit Kindheit her. Also das hat mich, sagen wir mal, mit ins Kloster verfolgt. Das ist nicht erst im Kloster passiert. Also von dort her verfolgt man das vielleicht nicht mehr ganz so wie früher, wo ich wirklich noch auch an jedes Spiel gegangen bin, auch Auswärtsspiel. Also jetzt verfolgt man es einfach ein bisschen am Fernsehen oder mal hin und wieder, wenn es es mal gibt, vielleicht auch mal im Stadion. Aber das ist eher selten.
1: Und wenn dann aber im Stadion, so in Vollmontur,
3: ja, oder? So wie Sie mich jetzt sehen.
1: Aber noch einen Schal rundherum, oder?
3: Ja, sicher. Grün-Weiss, ich habe selber mal einen gelismet und der kommt mit.
1: Und dann sind Sie ein lauter Fan. Oder wie muss man sich die seine Ruth Maria vorstellen?
3: Also ich muss so sagen, ich habe natürlich im Stadion ein bisschen geräumt. Also aber mal klar, wenn es ein Goal gibt oder so, dann wird schon gejubelt. Aber sonst halte ich mich wahrscheinlich eher zurück. Aber ich tue das jetzt nicht als Schwester einstufen, sondern vom Alter her. Aber man fiebert natürlich trotzdem mit oder man freut sich oder so. Also das ist...

0: gewesen. Und dann aber natürlich der FC St. Gallen hat sich dann dort sehr stark entwickelt, ja.
1: Selber haben Sie aber nicht Fußball spielen, gell?
0: Ja, nein, zu meiner Zeit war es einfach so, ich hätte müssen auf St. Gallen und wir waren das Vierte gewesen, und dann haben einfach meine Eltern gesagt, das geht gar nicht, und somit als zwei Drittklässlerin alleine aus St. Gallen, das hat man sich da halt schon nicht getraut, und zu Goldach hat es noch kein Mädchenfußball gegeben, ja, dann habe ich halt Handball gespielt.
1: Sehr gut.
0: Aber in Freizeit viel Fußball, also wir sind viel an Grümpeli-Turnier gegangen und so, also das schon.
1: Und was auch noch eher vielleicht einmal ein bisschen laut wird bei Ihnen, ist bei der Musik. Sie mögen zwar ja schon klassische Musik, haben ja auch Kirchenmusik studiert, dann da, wo Sie im Kloster gewesen sind, aber Sie haben auch gerne Rockmusik, oder?
0: Ja, also ich tue jetzt eigentlich, mein Fokus ist immer mehr ein bisschen auf dem Klassischen, natürlich auch verbunden mit der Orgel, weil ich die spiele. Aber so mal hin und wieder Jeff Rotal, das höre ich schon noch gerne. Und merke aber, ich hänge auch ein bisschen dem Alten nach, den ich früher noch gelesen habe. Also so Stefan Eicher, Herbert Grönemeyer, also das ist dann das, was ich schon früher noch gerne gehört, das höre ich auch jetzt immer noch gerne.
1: Und Sie haben das ja, glaube ich, wirklich auch, also vor allem so Konzerte haben Sie auch sehr genossen. Früher sind Sie einmal, glaube ich, noch als junge Teenagerin auch, einmal ins Hallenstadion an Konzerten und so. Können Sie das jetzt auch noch machen? Oder weniger?
0: Sagen wir so, weniger. Ich muss auch sagen, ich glaube, ich möchte auch gar nicht mehr, weil irgendwo habe ich für mich gemerkt, ich muss können zuvorderst sein, sonst ist für mich kein fehlt irgendwo ein Konzerterlebnis, und da merke ich, da bin ich schon eher ein bisschen die lieber sich zurücklehnt in einem Sessel. Aber natürlich im kleinen Bereich oder im klassischen Bereich gehen wir jetzt immer wieder auch einmal an ein Konzert in der näheren Umgebung, oder also jetzt Engelberg hat im Sommer wieder Orgelkonzert, und einmal vor zwei Jahren musste ich sogar einen kleinen Teil beitragen im Konzert. Also das ist schon auch möglich, aber nicht mehr im gleichen Rahmen natürlich, wie es früher war. Und ins Hallenstadion mit Jeff Rotal, wo man nachher fast vom Mitrauchen bekifft ist, ja, das möchte ich mir nicht mehr antun.
1: Aber es klingt so, als wären Sie früher fast ein bisschen so ein Groupie gewesen, wenn Sie sagen, wann dann zuvorderst vorne?
0: Nein, Groupie eigentlich nicht. Aber ich habe es einfach genossen, die Atmosphäre habe ich einfach zuvorderst am besten gefunden, oder auch so, ja, oder auch beim Grönemeyer. Das ist einfach speziell.
1: Sind Sie mal im Open Air St. Gallen gewesen?
0: Ja, gerade dort, wo das Theater war mit dem Grönemeyer. Ich weiss noch, das war aber noch lustig, die Kollegin und ich, wir haben uns gesagt, wir gehen nur ans Open Air, wenn der Grönemeyer kommt, und prompt ist er gekommen, und dann das Theater auf der Bühne, ja, da hat uns. Aber er hat dann gespielt und dann war wieder die Welt in Ordnung.
1: Gute Geschichte. Und eben, Sie haben es vorher schon gesagt, Sie haben Handball gespielt, statt dem Fußball in dem Sinn. Jetzt können Sie offensichtlich auch in dem Sinn nicht mehr Handball spielen. Gibt es vielleicht auch gewisse Sportarten im Kloster, die Sie nicht machen können? Also ich weiss jetzt nicht, zum Beispiel im Klostergarten joggen, stelle ich mir jetzt noch spannend vor. Oder Boxen, so auch in Ihrem Gewand, wird wahrscheinlich auch schwierig.
0: Also wir sind jetzt wir beschränken es eigentlich so ein bisschen, ja, jetzt noch nicht mehr, wie lange habe ich auch ein bisschen joggen. Bei mir geht es mehr so ein bisschen ins Wandern hin, also, oder mit dem Velo unterwegs sein, mal an einem freien Tag, oder wir haben auch am Montagnachmittag am frei, dann mit dem Velo ein bisschen unterwegs in der Region. Es beschränkt sich ein bisschen auf das. Also Handball kann ich nicht spielen und im Kleid würde ich sowieso nicht, und eben, nein, es ist momentan, es beschränkt sich eher so auf kleinere Sachen, ja, oder Gymnastik machen, ein bisschen beweglicher bleiben und so.
1: Weil eben, Sie sind ja schon lebendig, oder? Sie ja. Haben Energie, sie möchten sich auch so ein bisschen
0: Das brauche ich auch, das ist so.
1: Aber dann eben, dann lange
0: das... Ein bisschen gemässig, ja.
1: Sie sind ja eben wirklich so der lebendige Mensch, haben viele Sachen gemacht, wir eben auch Open Air St. Gallen etc. und so. Wieso haben Sie sich darum als so einen auch lebensfreudigen, unternehmenslustigen Mensch mit 21 entschieden, ich gehe nicht ins Kloster?
0: Das ist noch schwierig. Also ich habe eigentlich nie an das gedacht, oder? Also es gibt bei mir Mitschwestern, die das eigentlich sagen. Ich habe schon als Kind gewusst, dass ich ins Kloster will. Und das war bei mir eigentlich gar nicht der Fall.

0: gewesen, sondern es war spannend gewesen. Ich war in Genf und habe dort eigentlich gearbeitet, also nach dem KV, den ich gemacht habe. Und bei den in einer Freikirche hatte ich ein Zimmer und die haben alles, was katholisch ein bisschen in Frage gestellt. Und dann habe ich mich mit dem ein bisschen auseinandersetzt. Und in dieser Auseinandersetzung ist mir die Idee gekommen, könnte man anders Ferien machen. Ja, was ist anders Ferien machen? Ich gehe ins Kloster. Heute ist ja gang und gäbe Kloster auf Zeit. Man geht einmal eine Woche, zwei ins Kloster. Aber das war vor 30 Jahren eigentlich noch gar nicht so aktuell gewesen. Und ich weiss, wir haben dann einfach gewissen Klöster angerufen, ob ich zu ihnen in die Ferien können. Und die haben gesagt, nein, also bei uns geht das nicht. Und haben mich dann aber auf ein Gästehaus von der Schwestern von Bethanien, also gerade bei uns in der Nähe, in Sarne, verwiesen, wo einfach Gäste aufnimmt, wo aber dann auch nicht mit den Schwestern zusammenleben. Und ich bin dann dort gegangen und irgendwo hat mich dann das Leben fasziniert. Habe dann auch, halt auch gespürt, dass ich dass ich im Kloster eine gute Struktur habe. Also das heisst natürlich nicht, dass das jetzt der Hauptgrund ist. Aber ich habe gemerkt, in der Freikirche, bin dann auch gerne zu Genf, in die Pfingstgemeinde, in die verschiedensten Freikirchen in Genf. Und habe dann immer gemerkt, am Sonntagabend bin ich im Himmel oben und am Montag bin ich ganz tief abgestürzt, einfach rein von den Emotionen her. Und habe gemerkt, das bringt mir nichts. Ich brauche etwas, was mir eine gewisse Regelmäßigkeit und einen gewissen Ausgleich gibt, gerade eben aufgrund von meinem Temperament. Und habe einfach gespürt, dass Gott da etwas mit mir vorhat. Habe mich natürlich eigentlich auch ziemlich dagegen gewehrt. Habe das Gefühl, nein, das kann es doch nicht sein. Und habe dann eigentlich auch am Anfang dann gesagt, ja, ist es nicht. Es ist ja immer eine Entscheidung. Also, ist, wenn man heiratet, auch so. Ich habe gewusst, wenn ich ins Kloster gehe, gibt es keine Familie, kein Kind. Oder wenn ich umgekehrt habe, ich gewusst, dann habe ich eine andere Struktur, dann habe ich das nicht. Und habe dann einfach irgendwo gesagt, so, jetzt mache ich mal ein halbes Jahr, habe eine Klostergemeinschaft gesucht, die mir sozusagen ein Praktikum im Kloster ermöglicht. Und das war die Gemeinschaft in Sarne. Und dann einfach gespürt, dass ich dort eigentlich eine sehr gute Ausgleichheit, innere Ausgleichheit bekomme und einfach auf gar keinen hören. Und irgendwo hat er mich dann angerührt und gesagt, genau da will ich dich, denn ich brauche auch Menschen wie dich. Es darf eben nicht nur Menschen, die dem Klischee entsprechen, sondern es braucht eben auch das Leben im Kloster, diese Art Menschen, die eben auch etwas anreissen können, die sich für etwas begeistern können.
1: Also eben, wenn Sie sagen, er hat Sie in dem Sinn gerufen und das gesagt, dann ist für Sie in dem Sinn, glauben Sie, dass Ihre Aufgabe ist, im Kloster eben so ein bisschen unkonventionelle Sachen reinzubringen, vielleicht auch ein bisschen Veränderung reinzubringen, in gewissen Sachen vielleicht ein bisschen eine Vorreiterrolle zu haben?
0: Ja, aber natürlich nur in ganz kleinem Maß. Also ich sage immer, ich muss auch schauen, wie die Mitschwestern sind. Also wir haben jetzt natürlich noch etwas gewagt, in dem Sinn, dass zwei Klostergemeinschaften aufs Arme gekommen sind, die einfach aufgrund von ihrer Altersstruktur immer schwieriger war an ihrem Standort. Und da hat, das war noch meine Vorgängerin gewesen, als Äbtissin, hat das angefangen. Aber ich habe das immer sehr unterstützt. Da haben wir etwas Neues versucht. Ich denke, man muss immer schauen, mit welchen Menschen hat man es zu tun. Man kann nicht wahnsinnig etwas anreisen, wenn man merkt, dass die anderen nicht so weit sind. Aber doch immer wieder ein bisschen etwas, dass etwas ist. Oder wir haben jetzt zum Beispiel den Fastnachtstag haben wir gesagt, jetzt zeigen wir mal einen lustigen Film. Oder wir haben jetzt den Bischof, der dann im Juli auf Besuch kommt. Einfach ein bisschen etwas, was geht, aber auch sich überlegen. Wir haben jetzt zum Beispiel ein ganz tolles Projekt für den Klostergarten. Wir sind angefragt wegen einem Selbsterntegarten. Das heisst, wir öffnen jetzt eigentlich den Klostergarten, der eigentlich ein geschlossener Bereich ist für unsere Schwestern. Für, was sind es, 13 Familien oder 14 Familien, wo eine Gärtnerin zwar anpflanzt, aber sie könnten dreimal in der Woche kommen und das Gemüse bei uns ernten. Und wir können dazu profitieren, meine Schwester hilft mit und wir können dann von dem Garten auch unser Gemüse beziehen, weil wir gerade gemerkt haben, die Schwestern werden älter, wir haben aber eigentlich einen steigenden Bedarf an frischem Gemüse, dadurch, dass mehr Schwestern da wieder auf Platz sind. Und das haben wir eigentlich nicht mehr können so erfüllen. Und da haben wir jetzt auch ein Projekt gewagt, das dieses Jahr jetzt frisch startet. Und da sind wir jetzt gespannt, wie sich das entwickelt. Also eine kleine Öffnung vom Garten. Und wir finden es eigentlich immer noch, wir haben im Herbst angefangen zu denken und wir sind immer noch begeistert davon. Und jetzt müssen wir schauen, wie sich das entwickelt. Und ich denke, da muss man auch ein bisschen neuen Weg gehen, weil meine Schwestern zuerst das Gefühl hatten, nein, das geht doch nicht. Sie haben gesagt, ja, aber probieren wir mal. Wenn es nach einem Jahr nicht geht, klappt, können wir immer noch sagen, der Versuch hat sich gelohnt. Es hat geklappt nicht. Oder wir hoffen natürlich, dass wir sagen können, wir gehen weiter mit dem.
1: Zu so ein Ihrem Alltag im Kloster kommen wir nachher noch. Ich möchte aber noch ganz kurz bei der ganzen Entscheidung bleiben. Was hat auch Ihre Familie gesagt, als Sie gesagt haben, mit 21, hey, ich überlege mir, ins Kloster zu gehen?
0: Ja, sie waren nicht so begeistert gewesen, aber ich habe sie auch nicht so an mich herangelassen. Sie haben mich ein bisschen überrumpelt.
1: Da kommt der Trotzkopf raus.
0: Ja, weil ich habe natürlich gemerkt, es ist meine Entscheidung und für die Familie ist es natürlich viel, viel schwieriger. Ich muss natürlich auch sagen, da, wo ich gegangen bin, hat es geheißen, man geht nicht mehr heim. Du kannst nur noch eine Beerdigung von den Eltern. Also, und da hat sich bei uns natürlich auch einiges entwickelt. Also, wir gehen jetzt auch heim oder wenn meine Mutter noch nicht mehr so mobil ist, dann gehe ich auch mal, zwar selten, aber doch auch mal auf Goldach sein, besuchen. Also, das hat man damals noch gar nicht können. Und dann ist es natürlich für die, die es betrifft, aber die Entscheidung nicht getroffen haben, extrem schwierig. Und ich bin jetzt auch nicht in einem so katholischen Elternhaus aufgewachsen, wo das toll ist. Also meine Tante, die war hell begeistert gewesen und hat das Gefühl gehabt, toll, dein Grossvater hätte sich das immer gewünscht, um Großmutter. Die ist fast eifersüchtig gewesen, dass es nicht aus ihrer Familie ist, habe ich manchmal den Eindruck gehabt. Bestimmt weiss sie nicht. Und meine Familie hat das eh noch ein bisschen vorsichtig angeschaut. Aber ich vergesse nie an meiner vierlichen Profess. Also das heisst, an dem Tag, wo ich mich entschieden habe, für immer dort zu sein. Also es gibt ja bei uns wie eine gewisse Ausbildungsstufen. Also man ist nicht einfach dort und man bleibt, sondern es gibt immer wieder Bereiche, wo man selber muss entscheiden, ich will. Und die Gemeinschaft sagt auch das Okay dazu. Also es ist eine Gegenseitigkeit. Und jetzt habe ich den Faden verloren, jetzt muss ich gerade sagen.
1: Ein schönes Erlebnis, was Sie gesagt haben, was Sie beeindruckt hat, auch bei diesen vier, wo Sie bei dem sind, definitiv aufgenommen worden sind.
0: Also, ja, genau. Dort hat dann meine Mutter mir gesagt, ja, was will eine Mutter von ihrem Kind? Was will die Mutter? Sie will, dass sie glücklich ist und zufrieden ist. Und ich spüre, dass du das bist. Und dementsprechend kann ich es so nicht verstehen, aber ich akzeptiere es, weil ich sehe, du bist zufrieden dort, wo du jetzt bist. Und das war für mich eigentlich das Wichtigste gewesen.
1: Das ist ein schönes Zeichen auch. Ich freue mich dann, Sie haben ja wirklich eben, es ist nicht mehr so strikt wie auch schon das Klosterleben, wie man sich es vorstellt. Aber gleich ist es doch ein taktierter Zeitplan. Also am Morgen hat man ein Gebet und dann gibt es noch Meditationszeit und dann hat man noch ein bisschen Schaffenszeit und dann Mittagspause und dann wird wieder gebetet und so. Und, ganz blöd gefragt, wissen Sie einmal noch, was beten?
0: Ja, wir haben natürlich eine Art, wir nennen das Brevier. Und wir beten vor allem Psalmen. Das ist ein Buch aus dem Alten Testament. Und das ist eigentlich immer schön strukturiert. Und ich finde das eigentlich sehr gut, weil ich denke, wenn man es immer frei müsste erfinden, dann wären wir überfordert. Irgendwann würden wir einem das Wort ausgehen. Und wir sagen ja auch immer für uns, ich bin da an dieser Stelle auch, ich bete, aber ich möchte alle Menschen mit einbeziehen, wo ich etwas Schweres haben. Also zum Beispiel gerade kürzlich ist der Psalmvers, Gott ist ein Gott, der dem Kriegen ein Ende setzt. Dann ist natürlich für mich gerade automatisch die Situation in der Ukraine vorgekommen. Und ich denke, so kann ich alle Menschen mit reinnehmen und dann hilft uns das. Das ist auch das Gebetsbuch der Juden. Also es ist aus dem Alten Testament und das ist hauptsächlich unser Rotfaden durch die verschiedenen Gebetszeiten, die wir haben. Und ich schätze das auch, weil manchmal ist man einfach sprachlos aufgrund von dem, was einem begegnet. Weil wir haben ja auch einen Wallfahrtsort, wo die Menschen hinpilgern und ums Gebet bittet. Und was man da manchmal hört, braucht man auch wieder einen Ort, wo man das weiterleiten kann oder weitergeben, also im Gebet Gott anempfehlen. Also das ist uns schon noch, da bin ich froh um die Gebete, die wir da vorgegeben haben.
1: Sie sind ja eben auch noch Äbtissin seit 2020, also dem sind eigentlich Chefin vom Kloster Sarnen. Was haben Sie da noch so sonst für Aufgaben? Was Sie schon zusätzliche Verantwortung in dem Sinn?
0: Ja, also das heisst natürlich, ich bin natürlich schlussendlich die letzte Verantwortung für das Wirtschaftliche, das Personelle. Also das heisst, vorne bin ich zwar mit in der Leitung gewesen, aber da ist im Prinzip die letzte Verantwortung. Also der Benedikt, wir sind ja Benediktinerinnen, da ist da ganz streng und sagt, der Abt oder eben jetzt die Äbtissin müsste am Schluss vom Leben Rechenschaft für alles ablegen, was man entschieden hat. Und ich denke, da ist es einfach wichtig, dass man im Gespräch bleibt. Also für mich ist es wichtig, dass man eigentlich in der Gemeinschaft im Gespräch kann bleiben und nicht nur ich alleine. Also jetzt zum Beispiel das Projekt vom Garten, da habe ich natürlich auch mit den Mitschwestern geredet, wie findet ihr das, wollen wir das? Und da sind natürlich gerade die beiden, die hauptsächlich auch im Garten arbeiten, haben das Gefühl, mal, das wagen wir. Also das ist, aber schlussendlich bin ich natürlich die, die dann die letzte Verantwortung dafür hat oder auch gegen aussen, wenn es für Kontakt zur Gemeinde oder Kanton, da bin ich halt die, die muss Entscheidungen auch treffen.
1: Und Sie sind ja auch eine, die eigentlich noch gerne so Interviews macht oder auch schreibt. Sie haben ja relativ lang für die NZZ auch eine Kolumne geschrieben.
0: Ja, das ist schon eine Weile
1: sicher. Ja, das ist schon eine Weile her. Aber es ist ja also nicht nur, dass Sie die Kolumne geschrieben haben, sondern Sie haben ja auch noch, es ist noch ein Buch daraus entstanden aus diesen Kolumnen. Wo er geheissen hat, jetzt muss ich schnell spicken, dass ich es richtig sage, auch Nonnen haben Parkplatzprobleme.
0: Genau.
1: Ein grandioser Titel.
0: Ich war gar nicht begeistert, muss ich sagen. Wo der vorgeschlagen worden ist. Aber jetzt, unterdessen bin ich auch begeistert.
1: Ja, also vor allem, es ist ja, glaube ich, recht gut angekommen, weil das Buch ist vergriffen. Ich hätte es ja gerne gelesen, aber das kommt mir gar nicht mehr rüber.
0: Ja, ich hätte daheim noch Exemplar, aber ganz wenig.
1: Haben Sie es gehamstert?
0: Nein, aber ich habe ja als Autorin ein paar bekommen und ich habe die nur immer wirklich ausgewählten Leute auch weitergegeben, weil, ja, weil so etwas ist ja noch etwas Persönliches, was man jemandem kann schenken kann und von dort her. Ja, habe ich noch, aber nur noch, also es ist nicht zum Verkaufen, also nicht bitte melden, ich habe nichts zum Verkaufen oder weitergeben.
1: Aber es ist sicher schon noch ein spezielles Gefühl, oder? Wenn man, also, oder haben Sie jemals davon geträumt, vielleicht auch schon früher mal ein Buch zu schreiben? Oder was ist das für ein Gefühl, dass Sie jetzt in dem Sinn, Sie haben sie nicht mal selber, sondern Sie sind angeschrieben worden, dass immer das möchte ich ein Buch daraus machen?
0: Ja, also ich habe gedacht, das, was mir ans Telefon gerufen hat, da macht jemand einen Scherz mit mir. Ich habe gedacht, es ist 1. April. Nein, es ist nicht 1. April. Also ich konnte es fast nicht glauben, weil er dann auch noch gesagt hat, ich bin der Lektor von Papst Benedikt XVI. Da habe ich gedacht, ja hoppla, also das passt ja irgendwie gar nicht mit mir, einfache Schwester, zusammen. Und ja, habe dann aber gemerkt, dass es wirklich ernst ist und ja, ich habe nie davon geträumt. Ich habe immer das Gefühl, also, so wie ich schreibe, ja, ist ja schön und gut, aber dass es gerade so wie kommt, hätte ich nie gedacht.
1: Aber Sie haben dem Papst selber auch mal einen Brief geschrieben, da, glaube ich, zu der Zeit, wo Sie sich überlegt haben, ins Kloster zu gehen. Wenn Sie vielleicht jetzt noch mal würden, am Papst etwas schreiben oder vielleicht persönlich sagen, was wäre es?
0: Ich würde sagen, einfach Sorge um die Frauen. Weil ich denke, es hat einiges sich schon bewegt, aber zu wenig. Und da darf man schon noch ein bisschen mehr auf die Frauen zugehen, gerade auch in den Verantwortungs- oder in den Entscheidungssachen. Weil da sind auch schon Dokumente für uns Frauen geschrieben worden, wo wir eigentlich gar nicht konsultiert worden sind. Und da wünschte ich mir eigentlich ein bisschen mehr Mitspracherecht. Und sonst würden wir über Fußball reden, weil er hat ja auch gerne Fußball. Und übrigens, von seiner Wahl vom Papst Franziskus bin ich im Stadion gewesen. Beim FC St. Gallen.
1: Ist das wichtiger gewesen?
0: Nein, es ist einfach Konklave gewesen. Und ich weiss, es war ein Antragsspiel gewesen, ich glaube, nicht gegen Neuchâtel, ich bin nicht mehr ganz sicher. Und ich war im Stadion und es war ein langweiliges Spiel und ein Arbeitskollege von meinem Bruder war mit seinem Sohn und die beiden haben den Papstwahl am Smartphone mitverfolgt und dann habe ich dann auch die Verkündigung im Stadion miterlebt. Und er ist ja auch Fußballfan, also von dort haben wir etwas Gemeinsames.
1: Hat es gerade passen, so ja. Mehr oder weniger. Aber wenn Sie eben so ach, ich sage, was Sie jetzt am Papst auch geschrieben oder gesagt hätten, sind Sie vielleicht auch ein bisschen eine Feministin?
0: Ich würde sagen, in gewissen Belangen schon, aber in gewissen Belangen würde ich auch sagen, bin ich zurückhaltender geworden. Also hier der Brief, den ich hier geschrieben habe, das war zu Genf und dort war ich eigentlich vor dem Kirchenaustritt und habe so viele Fragen über katholische Kirche geschrieben. Und dann war aber auch spannend, denn man hat nämlich den Brief weitergeleitet an den damaligen Bischof von Genf und der hat mich dann zum Gespräch eingeladen.
1: Also Sie haben schon eine Stimmkraft und eben auch ein...
0: Ja, wir haben das gar nicht erwartet. Also es ist für mich und eine Kollegin, die wir zwei geschrieben haben, wir haben das natürlich auch sehr positiv aufgenommen. Und es war aber auch ein schönes Signal gewesen, gerade die Freikirche, wo ich war, oder wo ich einfach auch mein Zimmer hatte, die haben immer das Gefühl gehabt, ja, die katholische Kirche kümmert sich nicht um Menschen, um die Menschen, die eben das Fussvoll, können wir so sagen. Und für die ist das natürlich ein Zeichen gewesen. Wow, der Bischof schreibt denen und lässt sie zu einem Gespräch ein. Das hat natürlich eine Signalwirkung gegeben, dass sie sich auch haben müssen ein bisschen überlegen, wie sie von dieser Kirche sprechen.
1: Wir sind schon fast am Ende von unseren 6. Ja, so schnell geht's. Ich habe noch eine letzte Frage, und zwar, haben Sie es jemals bereut, dass Sie ins Kloster gegangen sind?
0: Ich sage mal so, man ist hin und wieder vielleicht mal ein bisschen nachdenklicher geworden. Aber ich denke, bereut, nein. Ja, ich sage mal, zum Beispiel, als mein Bruder Vater geworden ist, dann hat man auch wieder gemerkt, ich habe jetzt bewusst auf eine Familie und Kind verzichtet. Aber nicht, dass ich es dann bereut habe, sondern man wird vielleicht ein bisschen nachdenklicher gefragt, habe ich das erreicht, was ich wollte erreichen oder wo stand ich? Aber ich denke, das hat man in jedem Leben. Und ich denke, für mich stimmt es so, wie es jetzt ist.
1: Äbtissin Ruth Maria, danke vielmals, sind Sie im Top Hoch 3 gewesen.
0: Ja, gern schön.
1: Es war mir eine grosse Freude und hat sehr viel Spass gemacht.
0: Ja, das
1: danke
0: ist gut.
1: Vielmals.
0: Gern schön.
1: Top Hoch 3 gibt es in einer Woche wieder. Und wenn ihr bis dann nicht mögt warten, gibt es auch alle unsere Sendungen entweder auf toponline.ch/tophoch3 zum Nachschauen oder auf allen Podcast-Plattformen zum Nachhören. Macht's gut. Wir freuen uns, wenn ihr beim nächsten Mal auch wieder dabei seid. Ciao zusammen.
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3: Wenn in einem Unternehmen oder in einer Organisation ein schlimmes Ereignis passiert, dann braucht es Menschen wie mein heutiger Gast. Er behaltet den kühlen Kopf und hat alles im Blick und im Griff, wenn es bei anderen eben nicht mehr funktioniert. Er ist Krisenkommunikator und ich freue mich sehr, ist er da, Christian Gartmann. Willkommen.
4: Ja,
3: du bist Krisenkommunikator und ich habe gesagt, man braucht dann gerne einen kühlen Kopf. Also nicht nur gerne, sondern man braucht einen kühlen Kopf, das ist so.
4: Ja, Krisen sind so Momente, wo alles drunter und drüber geht, wo man manchmal auch eine Chaosphase hat, typischerweise am Anfang, wo niemand den Überblick hat. Und dann ist es gut, wenn es Leute in der Krisenorganisation gibt, die versuchen, den kühlen Kopf zu bewahren. Das ist nicht immer ganz einfach. Und der Krisenkommunikator soll es dann auch so sortieren, dass es am Schluss den Leuten erklären kann. Der Krisenkommunikator hat einerseits die Aufgabe zum Informieren, also den News-Teil quasi wahrnehmen, was sind die Faktenlagen, was ist passiert, was hat es für Konsequenzen, was weiss man bis heute, dann muss er erklären, der Hintergrund, wie es dazu gekommen, was man halt schon weiss, und dann muss er vor allem viel zuhören. Gut zuhören ist alles Entscheidende von der guten Krisenkommunikation und vom gesamten guten Krisenmanagement. Das ist alles ein Dialog, man muss den Betroffenen zuhören.
3: Du hast jetzt eigentlich schon vorne weggenommen, oder? Aber viele werden dich jetzt noch kennen von Ereignissen wie im Urgang in Bondo, in der Bergeller Gemeinde, wo der Fehlsturz war, oder nach dem Flugzeugabsturz von der U-52 vor ein paar Jahren. zuhören. Du sagst, Kommunikator heisst für mich einer, der redet, aber du sagst, zuhören ist eigentlich fast noch wichtiger.
4: Einer, der redet, ist ein Prediger. Und ein Krisenkommunikator sollte nicht oder nicht nur ein Prediger sein. 85, vielleicht sogar 90% von der Krisenkommunikation und vom Krisenmanagement findet hinter den Kulissen statt. Das sind Leute, die mit Betroffenen reden, die jeden Tag jemanden am Telefon haben, der einfach reden muss, weil er etwas wahnsinnig beschäftigt, weil es ihn betrifft. Und der Krisenkommunikator unterstützt die gesamte Organisation im Wörterfinden. Manchmal ist man schlicht sprachlos, weil einem etwas auch selber übermannt und selber so beschäftigt, dass man gar nicht gescheit kann erklären, was passiert ist. Und das ist dann meine Aufgabe, zusammen mit der Leitung von dieser Krisenorganisation die Fakten rauszuschälen und Erklärungen, so dass man den Leuten zeigen kann, das und das ist passiert, das und das haben wir jetzt vor, das und das haben wir schon gemacht, aber auch das und das wissen wir noch nicht. Und niemand nimmt einem übel, wenn man in dem Moment noch nicht alles weiss, aber wenn man eine zuverlässige Quelle wird während dieser Krise für die Journalistinnen und Journalisten, aber auch für die Betroffenen, dann kann man anfangen, Vertrauen wieder aufzubauen. Die Leute rufen einem dann immer wieder an und fragen, was ist der aktuelle Stand? Und das Vertrauen wieder aufbauen ist eigentlich das Zentrale. Das ist die wichtigste Aufgabe von der gesamten Krisenorganisation, weil jede Krise ist immer auch eine Vertrauenskrise. Die zerstört das Vertrauen in irgendetwas. In eine Firma oder ihren Ruf, in eine ganze Lebenssituation. Wir erinnern uns an die Pandemie in den ersten paar Wochen. Haben wir nicht gewusst, ob uns das alle umbringt. Und das erschüttert die Leute und nimmt das Vertrauen. Und in der Krisenorganisation hat man die Hauptaufgabe, das Vertrauen Schritt für Schritt wieder aufzubauen.
3: Also Menschen an der Hand nehmen.
4: Ja, man kann das so sagen. Man versucht sie an der Hand zu nehmen, man versucht sie ein bisschen zu führen, aber im lieben Sinn. Den Leuten auch wieder aufzuzeigen, es geht dann jetzt wieder weiter. Gewisse Sachen sind vielleicht im Moment unterbrochen. Man kennt gewisse Sachen nicht, die wir früher haben können, die wir normal empfunden haben. Das haben wir bei der Pandemie ein paar Mal erlebt. Gewisse Läden haben müssen schliessen, Restaurants müssen schliessen. Haufen Leute haben nicht mehr dürfen arbeiten. Das hat die in den Grundfesten erschüttert. Und dann muss man aufzeigen, was man macht und dass das temporär ist und dass unter denen und diesen Bedingungen wieder weitergehen kann und immer wieder gut erklären und immer wieder gut zuhören. Und dann kann man einen guten Job machen.
3: Aber wenn wir jetzt ein Ereignis nehmen, wie zum Beispiel der Flugzeugabsturz, oder? Da kann man ja, geht man anders denn an die Kommunikation her als jetzt in einer Pandemie?
4: Ja, also es ist natürlich erstens mal, jede Krise ist einmal anders als alle anderen. Jede Krise ist ein Prototyp. Die hat in aller Regel so noch nie stattgefunden. Darum kann man nicht einfach das Buch führen und sagen, Handbuch, Seite 4, haben wir gesagt, wenn das und das passiert. Auch wenn man sich gut vorbereitet hat. Und man muss halt erstens einmal schauen, man muss sich anpassen, denen, die man erreichen will in der Kommunikation. In der Pandemie muss ich das gesamte Volk erreichen. Ich muss aber speziell auch vielleicht die erreichen, die es von der Krankheit speziell getroffen hat. Ich muss die erreichen, die in den Gesundheitszentren arbeiten, die enorme Leistungen vollbracht haben über viele Monate. Bei einem Flugzeugabsturz ist es auch wieder so. Ich muss einerseits die Öffentlichkeit informieren, weil das ist von hohem öffentlichen Interesse, wenn so ein grosses Verkehrsmittel so schlimm verunglückt. Ich muss dann aber auch die Familie der Hinterbliebenen muss ich erreichen und schauen, ob ich mit denen kann wieder einen Kanal auftun kann, ob die mit mir reden wollen und ob sie etwas brauchen können. Und auf der anderen Seite die anderen Mitarbeitenden. Bei der UR sind das ganze Haufen Freiwillige, die die UR mitgetragen haben, 160 Leute. Auch die muss man abholen. Und für die hat man immer ein bisschen andere Arten von Kommunikation, weil gewisse Leute interessiert das und betrifft das und andere Leute betrifft etwas anderes. Und darum passt man das immer den Empfängerinnen und den Empfängern an. Und gemeinsam ist, dass man allen wiederum zuhören sollte.
3: Du hast vorher gesagt, du kommst auch dann zum Einsatz, wenn es anderen wird, die Sprache ein bisschen verschlägt, oder? Aber bei so einem Ereignis, wie wenn ein Flugzeug abstürzt, das geht einem ja dann auch nicht. Also dir als Krisenkommunikator, wie gehst du mit dem um? Wie kannst du das trennen?
4: Ja, es ist für den Krisenkommunikator ein Vorteil, ist, dass ich eine gewisse Distanz kann haben. In aller Regel kenne ich die Betroffenen von der Krise nicht persönlich. Und dann kann man ein bisschen cooler, in Anführungszeichen, mit der Krise umgehen. Aber es gibt natürlich schon Momente, das wissen die Leute, die mit mir privat zu tun haben, wo ich dann halt auch schon mal auch einmal in mich gekehrt bin, weil mich einfach etwas sehr beschäftigt. Und wenn ich nach an der Sache bin, wenn du in einer Woche an 3, 4, 5 Beerdigungen gehst und dort mit Leuten redest und den Ehefrauen und den Kindern von Leuten, die verunglückt sind, wenn du mit Leuten zusammen bist, im Bondo habe ich das erlebt, wo seit 80, 85 Jahre im gleichen Haus leben und die müssen jetzt ihr Haus aufgeben, es wird abgerissen, weil es zerstört ist, dann ist das schon Zeug, das einem richtig unter die Haut geht. Aber das hat in dem Moment, wo ich meine berufliche Tätigkeit mache, hat das nichts zu suchen. Wenn ich dann heimgehe, vielleicht in mein Hotelzimmer und dort übernachte, dann gibt es dann schon Momente, wo es raufkommt. Das kann auch mal so weit gehen, dass ich in Tränen ausbreche. Das passiert. Aber ich glaube, das muss man auch. Man darf das nicht einfach an sich abperlen lassen, komplett. Aber im Moment, wo ich als Kommunikator tätig bin, muss ich leisten. Das ist wie ein Fußballprofi. Wenn der aufs Feld geht, muss er seine Eheprobleme oder andere Sachen, die er hat, hinter sich lassen, springt er die Leistung nicht auf den Platz.
3: Aber eine Krise ist in der Regel nie etwas Schönes. Darum fragen wir jetzt, wenn du das so erklärst, warum macht man das gern?
4: Ja, gern. Ich könnte jetzt nicht sagen, dass ich das besonders gern mache, aber es gibt Momente und es gibt Teile von der Krisenmanagement-Tätigkeit, die eben erfüllend sind, weil als Krisenmanager und als Krisenkommunikator kann man Leuten helfen. Das sind einerseits die Betroffenen in der Organisation, sei das jetzt zum Beispiel eben die Gesellschaft, die das Flugzeug betrieben hat, oder das Dorf oder ein Kanton, der von einer Krise betroffen ist. Und auf der anderen Seite sind das eben direkt Betroffene. Das sind Menschen wie du und ich, die zum Haus aus müssen, weil ein Murgang gekommen ist und die nicht wissen, wie es weitergeht. Zum Teil sind die damals im Bondo ohne Portemonnaie, ohne Handy, ohne Computer, ohne irgendwelche Akten aus dem Haus rausgekommen. Und dann versucht man einfach irgendwie Lösungen zu finden, damit es ein kleines Schritt weitergeht. Und das sind schon Momente, die dann auch schön sind, die befriedigend sind. Ich mag mich an eine Frau erinnern, in Bondo. Wir waren in einem Treffen mit Versicherungsleuten und die Frau hat gesagt, mein Mann hat wahrscheinlich schon eine Versicherung abgeschlossen, aber ich habe keine Unterlagen und mein Mann ist heute dement, ich kann ihn nicht mehr fragen, ich weiss nicht, was ich machen soll. Und dort haben wir alle zusammen versucht, für sie eine Lösung zu finden und sind Lösungen gefunden worden. Und das sind dann schon die schönen Momente, wenn man dann sagt, doch, jetzt haben wir etwas können bewegen for the good, also in die gute Richtung.
3: Aber das sieht man ja jetzt auch im Ukraine-Krieg oder in einer Krise gibt es ja dann auch, stehen die Leute wieder miteinander zusammen und probieren lösungsorientiert weiterzugehen. Das ist so ein bisschen, liegt im Naturell von den Menschen irgendwie, oder?
4: Ja, ich glaube, das ist das, was die Krisensituation und die Krisenorganisation auszeichnet. Alle suchen nach Lösungen. Wenn ich in Krisenorganisationen mitschaffe, fällt mir immer wieder auf, wie viel in dem Land möglich wäre, wenn man nur nach der Lösung und nicht nur nach zusätzlichen Problemen suchen würde. Klar haben wir heute ein System mit der Demokratie und auch mit der Justiz, wo wir sehr austariert sind und wir finden für alles Lösungen für die Ewigkeit. Aber manchmal wäre es in unserem Land gut, wenn wir einfach mal vielleicht auch mal eine schnelle Lösung machen. Die schnellen Lösungen haben natürlich dann das Problem, dass sie nicht perfekt sind. Das haben wir in der Pandemie verschiedentlich gesehen, wo man schnell müssen entscheiden. Und kaum ist der Entscheid draussen gewesen, sind 12 verschiedene gekommen und gesagt, ja, aber für uns ist es nicht gut. Und das ist halt eben dann die Frage der Diskussion. Und die Pandemie ist sicher ganz eine besondere Krise oder Krise gewesen, hoffe ich jetzt mittlerweile, wo halt alles diskutiert und auch zerdiskutiert worden ist. Und man hätte es eigentlich niemandem können recht machen. Man hat auch versucht, es immer allen recht zu machen. Das muss man mit der Krise einfach manchmal vergessen und sagen, jetzt müssen wir das machen, was für die meisten stimmt. Und für die anderen müssen wir dann Zusatzlösungen finden.
3: Ab und zu mal eine kleine Krise ist ja auch gesund. Egal, für einen persönlich oder fürs Unternehmen. So. Krisen kommen aber immer unerwartet. Sie melden sich nicht an, man kann das nicht vorausplanen. Als Krisenkommunikator wird man entsprechend auch kurzfristig aufboten. Wie muss man so einen Tag von dir vorstellen? Bist du 24/7 erreichbar?
4: Nein, zum Glück nicht. Also ich bin sehr gut erreichbar. Leute, die mich erreichen müssen, finden mich. Mein Handy ist eigentlich immer in meiner Nähe, man kann mir anrufen. Und es ist auch meistens so, dass ich zu Unzeiten kontaktiert werde. Der Anruf von der Gemeindepräsidentin von Bregaglia wegen Bondo ist am Sonntagabend um 9 Uhr gekommen und sie hat mir gesagt, ich brauche sie morgen, um 8 Uhr. Und dann bin ich halt losgefahren. Und der Anruf von der UR damals hat mich in Italien erreicht, auch am Abend. Ich bin kurz vor dem Essen gewesen, bin dann telefonieren. Und als ich zurückgekommen bin, meine Frau angeschaut und gesagt, müssen wir gehen. Ich habe gesagt, ja, jetzt müssen wir gehen. Und dann haben wir erklärt, was passiert ist. Und dann fährt man halt los und ist dann bereit. Ich habe glücklicherweise, ich mache nicht nur Krisenkommunikation und Management, sondern vor allem generelle Kommunikation. Sehr viele von meinen Klienten haben dann Verständnis. Die sagen dann, mach du das, das ist gut. Das meiste muss ja dann nicht gerade auf die Minute genau abgeliefert werden. Dann kann ich halt dann meine anderen Aufträge verschieben. Und dann rucke ich ein und gehe noch schnell daheim vorbei und nehme Taschen mit ein bisschen Unterwäsche und ein paar Wechselkleider und gehe noch mal rein. Manchmal weiss man ja auch nicht genau, wie lange das geht. Bei grossen Sachen geht es manchmal mehrere Wochen, wo man dann nicht daheim ist. Und bei anderen Sachen ist man nach einem halben Tag wieder draußen und kann es dann von daheim aus weiter betreuen.
3: Da sind wir wieder beim kühlen Kopf. Aber offenbar eben auch, deine Frau braucht auch einen kühlen Kopf bei deinem Job.
4: Ja, durchaus. Ja.
3: Durchaus. und ich habe aber das Gefühl, in der Krisenkommunikation, da muss man der Typ sein dazu. Der kühle Kopf, der muss irgendwo in einem drin sein. Wir kennen uns jetzt auch schon 2-3 Momente. Und ich habe die schon immer kennt als ruhiger, abgeklärter, seriöser Mann. Und ich frage mich so, ist das durch deine Erfahrung so geworden oder bist du immer schon so ein ruhiger gewesen?
4: Danke für die Blumen. Ja, ich glaube, ich bin schon eher ein ruhiger Typ. Es ist nicht so, dass ich den gar nie überkoche. Ich kann auch mal den Deckel lupfen. Aber insgesamt denke ich, bin ich eher ein ruhiger Typ und ich neige dazu, in Krisen- und Stresssituationen eher ruhiger zu werden und mich dann voll aufs Problem zu fokussieren, das ich in dem Moment gerade lösen muss. Um das Trainieren hilft mir die Fliegerei. Ich fliege seit 30 Jahren als Pilot. Und beim Fliegen machen wir ein bisschen ähnliche Prozesse wie im Management. Man macht sich einen Plan, ich fliege von A nach B, etwa dort und dort durch. Und dann fliegt man los. Ist gut vorbereitet, weiss, wie das Wetter wird, aber manchmal ist das Wetter eben dann ein bisschen anders. Und jetzt komme ich über einen Pass rein, irgendwo in den Alpen, und merke, da hinten ist ganz schlechtes Wetter, was mache ich jetzt? Dann muss ich mal sicher so vorbereitet sein, dass ich wieder kehren kann und wieder zurück ins Tal, wo ich hergekommen bin. Und dann überlege ich, ja, was mache ich jetzt? Fliege ich in den Ausgangsflughafen zurück? Oder habe ich noch einen anderen Pass zur Verfügung? Und dann probiere ich. Und wenn ich dann wieder ins neue Tal reingeflogen bin, schaue ich sofort wieder an, ist das jetzt gut da? Und so tun wir eigentlich immer Schritt für Schritt entscheiden. Und man muss immer sofort entscheiden, weil wenn du nicht sofort entscheidest, gehst du irgendwann runter. Und das ist im Management und im richtigen Leben auch so. Und nach dem Entscheid frage ich sofort wieder, ist das jetzt gut? Und was mache ich jetzt, wenn es nicht mehr gut ist? Und so tut man sich Schritt für Schritt die Entscheidung weiter vorbereiten, ohne dass man dabei unsicher wird. Und das ist für mich das Echtzeitmanagement-Training, wo man zu fliegen gibt. Und das ist auch der Grund, warum ich schon so lange fliege.
3: Denkt mir aber jetzt nicht der idealste Ort zum Ausprobieren. Das Flugzeug.
4: Nein, das ist schon so. Weißt, wenn du gut vorbereitet bist und dein Flugzeug so weit im Griff hast und du weißt, in welchen Geschwindigkeitsbereich, in welchen Höhen, dass du genug Treibstoff hast, dann kannst du schon gewisse Sachen ausprobieren. Du musst ausprobieren in gewissen Situationen. Jetzt nicht nur beim Fliegen, auch im Management oder vor allem im Krisenmanagement. Wenn ich mit dem Auto von A nach B fahre und ich habe keinen Sprit mehr, fahre ich auf den Bahnstreifen, kriege Bus, aber es ist nicht viel passiert. Wenn ich mit dem Flugzeug zu lang fliege und keinen Sprit mehr habe, dann muss ich notlanden. Und das ist in der Regel nicht so wahnsinnig angenehm. Also es ist gut, wenn man gut vorbereitet ist, und das gilt für Krisenmanagement auch so.
3: Heute bist du aber mit dem Auto gekommen.
4: Heute bin ich mit dem Auto gekommen.
3: Und nicht mit dem Flugzeug.
4: Und der Sprit ist nicht ausgegangen.
3: Die Erfahrung ist aber schon all die halbe Miete. Und du hast im Journalismus viel Erfahrung können sammeln. Du bist auf der anderen Seite vom Mikrofon schon sehr lang gestanden. Nur schnell zum Erwähnen. Du hast angefangen vor 31 Jahren bei Radio Z. Das ist heute Radio Energy. Hast als Redakteur angefangen, hast dann daraufhin die Geschäftsleitung dort sogar übernommen. Im Jahr 2000 hast du Geschäftsleitung übernommen von ProSieben Sat.1 Schweiz. 2007 bist du in die Public Group, in die Konzernleitung gekommen. Und dann hast du 2010 dich selbstständig gemacht. Wieso?
4: Ich bin entlassen worden. Ich bin damals bei der Publicitas gewesen. Das war ein grosser Medienvermarkter gewesen, in einer ganz tiefen Krise. Mittlerweile gibt es die Firma nicht mehr. Meine Marketingabteilung, die ich geleitet habe, wo auch Kommunikation mit drin war, ist eigentlich fast auf null zusammengespart worden. Und dann haben sie mich rausgeschmissen. Und das können nachvollziehen. Rausgeschmissen wird niemand gern, weil das ist Liebesentzug. Das mögen die meisten nicht so. Aber ich habe mich dann neu orientieren. Habe verschiedene Jobs angeschaut, aber eben auch gewisse Projekte gemacht und haben dann gefunden, wohl, warum nicht? Wir probieren mal per Projekt. Einen Job annehmen kann ich immer noch. Und jetzt bin ich bei dem Projekt hängen geblieben und bin seit 11 Jahren jetzt selbstständig.
3: Selbstständigkeit heisst, das für mich manchmal auch ein bisschen so ein Verlauf von einer Comfortzone. Aber offenbar hat man die Entscheidung eigentlich abgenommen.
4: Ja, Komfortzone verlassen ist etwas, was ich auch immer wieder gerne mache. Jetzt haben wir schon mal irgendwann angefangen, Bob zu fahren, und zwar als Pilot. Und der erste Moment, wenn du so in einem Bob sitzt und es geht der Bob-Run durch ab, du kannst ja dann nicht anhalten, du musst dann runterfahren bis zu unterst. Die Frage ist einfach nur, welchen Idiot hat mich da reingesetzt? Das bin ich selber gewesen. Und beim Fliegen ist es auch ein Verlassen der Komfortzone. Du gehst in die Luft und du weißt, in dem Moment, wo du abhebst, ab jetzt muss ich alles richtig machen, sonst kann es unter Umständen gefährlich werden. Und ich tue das ganz bewusst machen. Und etwas Zweites ist natürlich noch, wenn du im Top-Management von einer internationalen Gesellschaft schaffst, dann verdienst du zwar einen Haufen Geld, damals habe ich viel, viel mehr verdient als heute, aber es ist auch nicht immer angenehm. Und die Komfortzone ist sehr relativ. Es gibt einen Haufen Leute, die an deinem Stuhlbein sagen, es gibt einen Haufen Leute, die immer alles besser wissen und nur darauf aus sind, zum schauen, dass irgendetwas noch in deine Küche reingeht, wo unangenehm ist, oder dass du für irgendetwas belastet wirst und gar nichts dafür kannst. Darum habe ich eigentlich das Konzernleben habe ich nicht so vermisst, und ich vermisse es auch heute nicht. Ich habe noch keinen Tag bereut, dass ich mich selbstständig gemacht habe.
3: Das ist wunderbar. Auf deiner Homepage steht unabhängig, selbstständig, ist klar als Selbstständiger, aber vor allem initiativ. Und du hast viele Sachen auch schon angerissen als Selbstständiger. Du tust nicht nur für andere Unternehmungen oder Organisationen kommunizieren, du tust auch selber Sachen kreieren. Ein Beispiel ist die Videoserie, die du gemacht hast, die ein bisschen viral gegangen ist in der Schweiz. Hallo, liebe Unterländer. Erzähl schnell, wie ist es dazu gekommen?
4: Das war eine Filmserie mit kurzen Spots, also nicht ganz ernst gemeinte Werbespots für Graubünden. Die ist spontan entstanden an einem Tag, wo es wahnsinnig heiss war hier im Unterland, wo ich mit meiner Frau da unten war. Haben wir alle geschwitzt und alle haben geklönt. Und am nächsten Tag sind wir wieder im Engadin. Ich war auf dem Silvaplanersee mit einem Paddleboard. Und bei meinen Paddeln habe ich gedacht, eigentlich könnte man den Unterländern sagen, dass es hier oben gar nicht so heiss ist. Und so ist dann der erste Video entstanden. Der ist sehr schnell dann 10'000 oder mehr Mal angeschaut auf meiner eigenen Facebook-Seite, also meiner private. Und dann haben wir gedacht, man könnte noch einen zweiten probieren. Und jeder ist dann ein bisschen mehr gegangen. Irgendwann haben wir dann eine eigene Seite gegründet für die Videos. Und am Schluss waren es etwa 50 von diesen Filmen mit, ich weiß nicht genau wie viel, 6,5, 7 oder auch 8 Millionen Video-Views. Also es sind 8 Millionen Mal angeschaut worden.